0: Arbeitgebern und Gewerkschaften, sagte Merz weiter.
1: Dieses lange Gespräch hat in ausgesprochen guter, sehr konstruktiver Atmosphäre stattgefunden. Und wir werden es zu einzelnen Themen auch weiter fortsetzen, meine Damen und Herren.
0: Konkrete Beschlüsse zu Reformen bei den Themen Arbeitsmarkt, Sozialversicherung oder auch Bürokratieabbau gab es nicht. Die sollen voraussichtlich bei einem Koalitionsausschuss Anfang Juli fallen. Die nächsten Nachrichten in einer Stunde. 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Auf der A2 Magdeburg Richtung Braunschweig, da hat es zwischen dem Kreuz Magdeburg und Irxleben einen Unfall auf der rechten Spur gegeben. Auf der A36 Autobahnkreuz Bernburg Richtung Wienburg, da liegt zwischen Ilberstedt und Güsten ein totes Tier auf der Fahrbahn. Und auf der A38 Göttingen-Halle, da ist die Straße zwischen Altstädt und Eisleben nach einem Unfall gesperrt. Alle Verkehrsmeldungen auch immer aktuell auf radio-saw.de und in unserer App. Gute Fahrt durchs SAW-Land.

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Auf der A38 Göttingen-Halle, da ist zwischen Altstädt und Eisleben die Straße nach einem Unfall gesperrt. Alle Verkehrsmeldungen auch immer aktuell auf radio-saw.de und in unserer App. Gute Fahrt durchs SAW-Land.

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1: Ich bin Imme Kasten. Die Fußball-WM in Nordamerika ist eröffnet. Im ersten Spiel hat Co-Gastgeber Mexiko Südafrika im Aztekenstadion von Mexiko-Stadt mit 2:0 besiegt. Und dabei gab es insgesamt 3 Platzverweise. Vor dem Anpfiff hatten internationale Musikstars die WM mit einer großen Eröffnungsfeier eingeläutet. Cornelius Dreger.
2: Mit dabei natürlich Popstar Shakira. Sie liefert zusammen mit Burner Boy den offiziellen WM-Song Die Die und hat ihn jetzt während der Eröffnungsfeier auch das erste Mal live performt. Vor einem riesigen WM-Pokal im Mittelkreis und unterstützt von Maskottchen in Labubu-Form. Die WM wird das größte Turnier in der Geschichte der FIFA mit 48 Teams und insgesamt 104 Spielen. Fürs DFB-Team geht's Sonntag los gegen Curaçao.
1: Donald Trump stellt ein baldiges Abkommen mit dem Iran in Aussicht. Nach seinen Angaben steht eine Vereinbarung kurz bevor, die möglicherweise schon in den kommenden Tagen unterzeichnet werden könnte, vielleicht in Europa, sagt er. Trump sprach von einer großartigen Vereinbarung und sagte zugleich bereits angedrohte Angriffe gegen den Iran vorerst ab. Aus Teheran gab es zunächst keine Bestätigung. Die Verjährungsfrist bei Vergewaltigung soll verlängert werden. Dafür macht sich Bundesjustizministerin Hubig stark. 5 Jahre sind es derzeit, das ist zu kurz, sagte sie dem Redaktionsnetzwerk Deutschland. Mehr von Dirk Justes.
3: Hubig hält 20 Jahre für angemessen, sowie bei vergleichbar schweren Verbrechen auch. Außerdem ist Hubig dafür, dass beim Sex künftig das Prinzip nur Ja heißt Ja gelten soll, um Frauen besser zu schützen. Viele europäische Staaten hätten diese Regelung schon, sagte die SPD-Ministerin. Sie sehe darin ein Vorbild.
1: In der EU gelten von heute an verschärfte Asylregeln. Unter anderem sollen Asylverfahren schon an den Außengrenzen durchgeführt werden, an denen Schutzsuchende zuerst ankommen. Menschen mit geringen Aussichten auf Asyl sollen dort festgehalten und bei einem negativen Bescheid letztendlich wieder abgeschoben werden. Die nächsten Nachrichten in einer Stunde. 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Auf der A38 Göttingen-Halle, da ist zwischen Altstädt und Eisleben die Straße nach einem Unfall gesperrt. Alle Verkehrsmeldungen auch immer aktuell auf radio-saw.de und in unserer App. Gute Fahrt durchs SAW-Land.

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Auf der A38 Göttingen-Halle, da ist zwischen Altstädt und Eisleben die Straße nach einem Unfall gesperrt. Alle Verkehrsmeldungen auch immer aktuell auf radio-saw.de und in unserer App. Gute Fahrt durchs SAW-Land.

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2: Ich bin Imme Kasten. Guten Morgen. Sie läuft, die Fußball-WM. Im Aztekenstadion in Mexiko-Stadt hat es das erste Spiel gegeben zwischen Co-Gastgeber Mexiko und Südafrika. Mexiko setzte sich dabei mit 2:0 durch. Es gab 2 Platzverweise für Südafrika, einen für Mexiko. Ja, und vor dem Spiel gab es eine große Eröffnungsfeier mit internationalen Musikstars. Die WM wird das größte Turnier in der Geschichte der FIFA mit 48 Teams und insgesamt 104 Spielen. Fürs DFB-Team geht's am Sonntag los gegen Curaçao. Die EU will weniger Asylsuchende und verschärft deswegen von heute an die Regeln. Asylverfahren sollen jetzt direkt an den EU-Außengrenzen durchgeführt werden, an denen Schutzsuchende ankommen. Wer keine guten Aussichten auf Asyl hat, soll festgehalten und letztendlich direkt wieder abgeschoben werden, wenn es kein grünes Licht für die Einreise gibt. Von Menschenrechts- und Flüchtlingsorganisationen gibt es Kritik. Pro Asyl warnte im Vorfeld von einem massiven Abbau der Flüchtlingsrechte. Donald Trump stellt ein baldiges Abkommen mit dem Iran in Aussicht. Nach seinen Angaben steht eine Vereinbarung kurz bevor, die möglicherweise schon in den kommenden Tagen unterzeichnet werden könnte, vielleicht in Europa, sagt er. Trump sprach von einer großartigen Vereinbarung und sagte zugleich bereits angedrohte Angriffe gegen den Iran vorerst ab. Aus Teheran gab es zunächst keine Bestätigung. Heute steht der womöglich größte Börsengang in der Geschichte an. Elon Musk will für sein Raumfahrtunternehmen SpaceX umgerechnet rund 75 Milliarden Dollar einsammeln und damit alle anderen Aktiendebüts in den Schatten stellen. Musk könnte so der erste Billionär der Welt werden. Zum ersten Mal seit 2023 hebt die Europäische Zentralbank den Leitzins wieder an. Der für Sparer wichtige Einlagezins wird auf 2,25% angehoben. Vorher lag er bei glatt 2%. Die EZB will mit der Zinserhöhung die durch den Krieg im Iran gestiegene Inflation wieder in den Griff bekommen. Die nächsten Nachrichten in einer Stunde. 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Auf der A38 Göttingen-Halle, da ist zwischen Altstädt und Eisleben die Straße nach einem Unfall gesperrt. Alle Verkehrsmeldungen auch immer aktuell auf radio-saw.de und in unserer App. Gute Fahrt durchs SAW-Land.

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Auf der A38 Göttingen-Halle, da ist zwischen Altstädt und Eisleben die Straße nach einem Unfall gesperrt. Alle Verkehrsmeldungen auch immer aktuell auf radio-saw.de und in unserer App. Gute Fahrt durchs SAW-Land.

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1: In der Johanneskirche Magdeburg wird heute Abend das Jubiläum 50 Jahre Christival gefeiert. Das Christival ist einer der größten Jugendkongresse in Deutschland. Seit 1976 treffen sich junge Christinnen und Christen alle 6 bis 8 Jahre in einer anderen Stadt. In 2 Jahren, im Mai 2028, kommt das Christival nach Magdeburg. 12.000 junge Leute im Alter zwischen 14 und 25 aus ganz Deutschland erwartet Philipp Kruse, ehrenamtlicher Vorsitzender der Christival-Bewegung.
2: Wir glauben, dass wir mit einem großen Fund kommen, nämlich mit einem Glauben, der viel Freude, Hoffnung und Zuversicht verbreitet. Und gleichzeitig haben wir einfach ideale Bedingungen hier gefunden.
1: Die Stadt und die evangelische Kirche sind mit im Boot. Ein Vorteil: Magdeburg bietet kurze Wege zwischen den Veranstaltungsorten. Stefan Höhnen, der Chef des evangelischen Kirchenkreises Magdeburg, und Bürgermeisterin Regina Dolores Stieler-Hinz erwarten vom Christival Bereicherung und Werbung für die Stadt.
3: Vielleicht kann ja dann sogar der eine oder die andere auch mal denken, oh, warum studiere ich hier nicht an unserer schönen Otto-von-Guericke-Universität oder an der Hochschule Magdeburg-Stendal?
4: So ein Großereignis wird, denke ich, auch prägend für viele sein und es wird ihnen Schwung und Dynamik geben.
1: Heute Abend ab 18 Uhr wird in Magdeburg zunächst auf dem Alten Markt und später in der Johanneskirche das 50-jährige Christival-Jubiläum gefeiert. Aus der Kirchenredaktion Thorsten Kessler, Radio SAW.
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5: Ich bin Imme Kasten. Guten Morgen. Die Fußball-WM in Nordamerika ist eröffnet. Im ersten Spiel hat Co-Gastgeber Mexiko Südafrika im Aztekenstadion von Mexiko-Stadt mit 2:0 besiegt. Und dabei gab es insgesamt 3 Platzverweise. Vor dem Anpfiff hatten internationale Musikstars die WM mit einer großen Eröffnungsfeier eingeläutet. Cornelius Dreger.
6: Mit dabei natürlich Popstar Shakira. Sie liefert zusammen mit Burna Boy den offiziellen WM-Song Die Die und hat ihn jetzt während der Eröffnungsfeier auch das erste Mal live performt. Vor einem riesigen WM-Pokal im Mittelkreis und unterstützt von Maskottchen in Labubu-Form. Die WM wird das größte Turnier in der Geschichte der FIFA mit 48 Teams und insgesamt 104 Spielen. Fürs DFB-Team geht's Sonntag los gegen Curaçao.
5: In der EU gelten von heute an verschärfte Asylregeln. Unter anderem sollen Asylverfahren schon an den Außengrenzen durchgeführt werden, an denen Schutzsuchende zuerst ankommen. Menschen mit geringen Aussichten auf Asyl sollen dort festgehalten und bei einem negativen Bescheid letztendlich wieder abgeschoben werden. Heute steht der wohlmöglich größte Börsengang in der Geschichte an. Elon Musk will für sein Raumfahrtunternehmen SpaceX umgerechnet rund 75 Milliarden Dollar einsammeln und damit alle anderen Aktiendebüts in den Schatten stellen. Gelingt das, würde SpaceX mit fast 1,8 Billionen bewertet werden. Dazu sagte uns Finanzökonom Hans-Peter Burghof.
7: Zwischen dem, was das Unternehmen heute darstellt, und der Bewertung, die wir haben, da liegen Welten dazwischen. Und das hängt natürlich sehr stark an der Person Elon Musk, an dem Mythos dieser Person, dem Glaube, dass er tatsächlich ja fast zaubern kann ökonomisch. Und wenn man diesen Mythos wegnimmt, dann würde man sagen, das ist eine sehr unrealistische Vorausschau in die Zukunft. Das wird so wahrscheinlich nicht passieren.
5: US-Präsident Trump hat die für heute Nacht angedrohten Angriffe auf den Iran wieder abgesagt. Nach Gesprächen mit Teheran zeichnet sich eine Verhandlungslösung ab, schrieb er auf seinem Online-Portal. Angeblich soll ein Friedensabkommen bevorstehen. Details nannte Trump nicht. Die nächsten Nachrichten in einer Stunde.
8: Euch einen schönen guten Morgen um 2:05 mit dem Radio SAW Verkehrsservice, dem Schnellzimmer SAW Land, Nadine.
9: Die A7 ist in Richtung Hamburg zwischen Echte und Seesen wegen LKW-Löscharbeiten gesperrt. Bitte nutzt hier die ausgeschilderte Umleitung ab Echte. Und die A38 ist beidseitig wegen Reinigungsarbeiten zwischen Altstädt und Eisleben gesperrt. Hier bitte ebenfalls die ausgeschilderten Umleitungen nutzen. Ansonsten einige Flitzerblitzer heute Morgen. Auf der A2 Richtung Berlin, Höhe Allerringersleben und in Höhe Raststätte-Buckautal. A9 Richtung Berlin, Höhe Raststätte-Köckern. Auf der A36 Richtung Braunschweig, Höhe Wernigerode-Nord. A38 Richtung Göttingen, Höhe Dreieckhalle-Süd. In Halle selbst, auf dem Hallorenring, auf der Magistrale, Höhe Feuerwache und auf der Trotaer Straße. In Merseburg wurde auf der 60-Straße aufgebaut, in Harsleben Richtung Wegeleben. Und wenn ihr auch noch was habt, dann gerne anrufen 0800 1630 630. oder schickt uns eine WhatsApp, die Nummer bei uns im Netz und in der App.
8: In Stockholm bei Weißenfels, da haben wir jetzt gerade 10 Grad. Es ist ein wechselhafter Tag heute, dieser Freitag. Vormittags gibt es auch noch leichte Schauer, 17 bis 20 Grad. Das sind heute so die Höchsttemperaturen. Morgen am Samstag so ein Mix aus Sonne und Wolken. Auch wieder einzelne Schauer, sogar Gewitter bei 18 bis 22 Grad.
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8: Dieses Jetzt geht's los, das bezog sich jetzt nicht auf die Fußball-Weltmeisterschaft, sondern eher auf den Start, und zwar auf den gemeinsamen Start in Richtung Wochenende.
9: Und das mit den Superhits fürs SAW-Land aus den 90ern dabei, die großartigen Jungs von Oasis mit Wonderwall. Ihr bekommt die 2000er mit den Sugar Babes, Overload, und jetzt für euch David Guetta und Sia. Schönen guten Morgen.

0: Wir schicken euch in den Freitag. Schönen guten Morgen mit uns Radio SAW Muckerfuchs um 9.05 Uhr. Und hattest du auch schon mal so einen Zettel an der Haustür oder beziehungsweise direkt an der Wohnungstür, auf dem draufsteht, bitte sorgen Sie dafür, dass Sie ausreichend Wasser haben, weil wir stellen von dann und dann Ihren Wasserzulauf ab.
1: Ja, hat man neulich erst bei uns im Haus und meine Mama hat das jetzt, boah, lass mich lügen, sogar heute Abend zwischen 19 und 2 Uhr oder so.
0: Ja, dann geht's ja eigentlich immer noch, ne? Also wir Morgen am Samstag zwischen 8 und 15 Uhr. 7 Stunden kein Wasser.
1: Mein Gott, da könnt ihr morgens nicht duschen, nicht Zähne putzen, ihr könnt keinen Kaffee kochen. Wie also, wollt ihr überleben?
0: Da ist mir aufgefallen, Mensch, dann lasse ich doch ganz einfach mal die Badewanne voll mit kaltem Wasser laufen. Oder meinte meine Frau vorhin noch, ja, dann mach aber bitte vorher noch mal die Badewanne sauber.
1: Ich wollte sagen, die musst du doch wohl erst mal putzen, oder nicht?
0: Genau, ihr merkt schon, wenn das Wasser abgestellt wird, hat man eigentlich nur Stress. Ich kann auch ein Sixpack Wasser einkaufen, das ist auch nicht verkehrt.
1: Ja, wenigstens so ein Sixpack haben, ne? Hier ist Radio SAW, schönen guten Morgen jetzt mit der neuen Nummer von Tiffany Aris. Hier ist Vertigo. Schönen guten Morgen.
0: Morgen.

0: Wir wecken euch, damit ihr fit in den Freitag kommt. Schönen guten Morgen um 13.05 Uhr mit euren Muckefuchs. Und Nadine, die auf die Straßen guckt.
1: Die A7 ist gesperrt in Richtung Hamburg zwischen Echte und Seesen. Hier hat ein LKW gebrannt. Hier laufen die Löscharbeiten. Bitte nutzt die ausgeschilderte Umleitung ab Echte. Und die A38 ist ebenfalls beidseitig gesperrt zwischen Altstädt und Eilsleben. Hier laufen Reinigungsarbeiten. Nutzt bitte auch hier die ausgeschilderten Umleitungen.
0: Das Wetter heute im SAW-Land wechselhaft. Vormittags gibt es auch leichte Schauer. 17 bis 20 Grad bekommen wir heute. In Bodens bei Zerbst haben wir davon 12. Und morgen am Samstag ein Mix aus Sonne und Wolken bei bis zu 22 Grad.
1: Wunderschönen guten Morgen wünschen wir euch mit Radio SAW, Muckefuck und Lieblingsmusik von Ed Sheeran. Whoa.

0: Hurra, heute ist euer Geburtstag um 16.05 Uhr und das zum Start ins Wochenende an diesem 12. Juni. Herzlichen Glückwunsch.
1: War auch sowas von überzeugend, dieses Hurra, dass wir denken, mein Gott, der Junge lebt das mit.
0: Ich habe das vorher aufgeschrieben.
1: Ja, das so klang das auch.
0: Einstieg, um euch zum Geburtstag zu gratulieren. Hurra! Am 8. Juli ist sie in Berlin und feiert heute erstmal richtig schicken Geburtstag. Robin! Und die Stimme der ersten allgemeinen Verunsicherung, Klaus Eberhardinger, feiert heute ebenfalls Geburtstag. Eine von vielen, vielen richtig tollen Nummern und unseren gemeinsamen Lieblingsbands von Nadine und mir.
1: Ja, da würden wir uns wirklich wünschen, wir hätten damals die Abschiedstour im Steintor-Varieté in Halle, das hätten wir früher mitbekommen, dann wären wir in der ersten Reihe gewesen. Wirklich, ganz ehrlich, wir lieben die erste allgemeine Verunsicherung.
0: Und wir wünschen uns ein Comeback, aber vielleicht stehen die Sterne ja schon heute dafür gut.
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3: Lasst euch auf einen neuen Weg ein. Ihr solltet nicht immer nur auf Nummer sicher gehen.
2: Stier.
3: Nehmt euch Kritik nicht so zu Herzen. Versucht lieber, das Beste draus zu machen.
2: Zwillinge.
3: Der Morgen startet langsam. Vielleicht nehmt ihr euch heute besser nicht so viel vor.
2: Krebs.
3: Wenn ein Freund einen Rat braucht, solltet ihr euch Zeit nehmen. Ihr könnt aushelfen.
2: Löwe.
3: Lasst die Arbeit am Abend mal ruhen. Ihr habt euch die Entspannung wirklich verdient.
2: Jungfrau.
3: Ihr könnt euch heute nur schwer konzentrieren. Versucht mal herauszufinden, woran das liegt.
2: Waage.
3: Vertraut auf euer Bauchgefühl. Das liegt heute genau richtig.
2: Skorpion.
3: Ärgert euch nicht zu sehr. Über Kleinigkeiten könnt ihr ruhig hinwegsehen.
2: Schütze.
3: Seid nicht so streng zu euch selbst. Ihr müsst nicht perfekt sein und könnt trotzdem punkten.
2: Steinbock.
3: Nehmt euch nicht zu viel vor. Seid lieber spontan und lasst die Dinge auf euch zukommen.
2: Wassermann.
3: Erledigt nicht mehrere Aufgaben gleichzeitig. Konzentriert euch heute lieber nur auf eine.
2: Fische.
3: Unternehmt was und redet nicht immer nur davon. Allein von euren Ideen passiert nichts.
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0: Euch einen schönen guten Morgen um 5.30 Uhr, halb sechs an diesem Freitag. Heute ist der 12. Juni. Ihr bekommt die Radio SAW Nachrichten mit Imme Kasten.
1: Die Fußball-WM in Nordamerika ist eröffnet. Im ersten Spiel hat Co-Gastgeber Mexiko Südafrika im Aztekenstadion von Mexiko-Stadt mit 2:0 besiegt. Und dabei gab es insgesamt 3 Platzverweise. Vor dem Anpfiff hatten internationale Musikstars die WM mit einer großen Eröffnungsfeier eingeläutet. In der EU gelten von heute an verschärfte Asylregeln. Unter anderem sollen Asylverfahren schon an den Außengrenzen durchgeführt werden, an denen Schutzsuchende zuerst ankommen. Menschen mit geringen Aussichten auf Asyl sollen dort festgehalten und bei einem negativen Bescheid letztendlich wieder abgeschoben werden. Heute steht der womöglich größte Börsengang in der Geschichte an. Elon Musk will für sein Raumfahrtunternehmen SpaceX umgerechnet rund 75 Milliarden Dollar einsammeln und damit alle anderen Aktiendebüts in den Schatten stellen. Gelingt das, würde SpaceX mit fast 1,8 Billionen bewertet werden.
0: Die nächsten Radio SAW Nachrichten bekommt ihr von uns um 6 Uhr. Einen Blick auf die Straßen bekommt ihr schon jetzt im SAW. Nadine.
2: A7 ist in Richtung Hamburg zwischen Echte und Siesen wegen LKW-Löscharbeiten gesperrt. Bitte nutzt hier die Umleitung ab Echte. Und auch die A38 ist dicht, und zwar beidseitig zwischen Altstädt und Eisleben wegen Reinigungsarbeiten. Wir haben mit der Polizei telefoniert. Das wird vermutlich noch bis heute Mittag gegen 12 Uhr andauern, weil es gestern Abend einen LKW-Unfall gegeben hat, wo der Laster die Ladung Substrat verloren hat. Muss natürlich alles noch dann von der Fahrbahn geräumt werden. Also das dauert. Nutzt bitte die ausgeschilderten Umleitungen, die es dort auf der Strecke gibt, oder aber umfahrt den Bereich gleich weiträumig. Flitzerblitzer. Die haben wir auf der A2 Richtung Berlin, Höhe Allerengersleben, und in Höhe Raststätte-Buckautal. Auf der A9 Richtung Berlin, Höhe Raststätte-Köckern. A36 Richtung Braunschweig, Höhe Wernigerode-Nord. Auf der A38 Richtung Göttingen, Höhe Dreieckhalle-Süd. Es blitzt in Halle auf dem Hallorenring, auf der Magistrale Höhe Feuerwache und in der Trotaer Straße. In Merseburg in der 60-Straße und in Harsleben Richtung Wegeleben. Und wenn ihr dazu noch was habt, dann lasst es uns bitte wissen. Kostenfrei 0800 1630 630, oder schickt uns eine WhatsApp, die Nummer bei uns im Netz und in der App.
0: Und es ist erstmal ein frischer Start, ein sehr angenehmer Start in den Freitag. Jetzt gerade in Artensleben bei Stassfurt haben wir 12 Grad, so ein wechselhafter Freitag heute. Am Vormittag bitte auch noch auf leichte Schauer einstellen. 17 bis 20 Grad. Morgen am Sonntag, Mix aus Sonne und Wolken. Schauer gibt es auch wieder und einzelne Gewitter dann bei 22 Grad. Und Sonntag geht es wieder runter. Das ist wechselhaft bei windigen 19 Grad.
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0: Aber nächsten Freitag haben wir natürlich auch schönes Wetter. Schließlich ist dann die Premiere von Oklahoma auf dem Domplatz in Magdeburg. Und heute am Freitag schicken wir euch dorthin. Und das machen wir um 10 vor 8.
2: Also ihr könnt noch ein bisschen entspannen, ganz in Ruhe einen Kaffee trinken, bevor es denn losgeht. Und in der Zeit haben wir wie für immer für euch die beste Mischung, die meiste Abwechslung, die Superhits fürs SAW-Land, die 90er noch mit Eiffel 65 und jetzt für euch Echo Smith. 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

0: Ihr steht auf und dann könnt ihr die Hände hochheben und ruft. Hui. Hoch die Hände, Wochenende. Schönen guten Morgen um 5:38. Schönen Freitag wünschen euch die Radio SAW Muckefuchs, falls ihr für uns da seid und arbeiten geht. Ganz, ganz lieben Dank dafür um 5:38. Aber was habt ihr denn so geplant bei uns im Land?
1: Ich habe Pläne, ich spiele hier im Domplatz Open Air mit und wir proben.
2: Also am Wochenende fahren wir natürlich nach Köln zum Final Four, Champions League, Handball. Ah. Und unser SCM wird wie immer den Pokal holen.
3: Wir gehen am Samstagabend mit Freunden essen.
4: Ich werde meine Terrasse fertig bauen, ich freue mich schon.
0: Das ist, glaube ich, so deine Welt, ne? Terrasse fertig bauen, in den Garten gehen und sowas.
5: Genau, Terrasse ist es bei uns nicht, aber die Innenräume unserer Laube bedürfen einer Renovierung. Und da werden wir uns jetzt so langsam ranmachen, eventuell auch schon mal Wände streichen, dann kommt später noch irgendwann ein neuer Fußboden rein. Also Parkett verlegen und so Geschichten. Ja, wir machen es uns schön.
0: Wir können uns gerne sehen beim Himmelswegelauf an der Arche Nebra. Da bin ich morgen früh ab 9 Uhr für euch da. Und wenn ihr uns sagen möchtet, was ihr alles unternehmt am Wochenende, macht uns Lust darauf und Laune. Einfach anrufen unter 0800 1630 630 oder schickt uns eine WhatsApp-Sprachnachricht.
5: Ja, vielleicht entscheidet sich nämlich der Tapper noch um und läuft dann nicht mit, sondern geht mit euch zum Beispiel ein Eis essen. Schönen guten Morgen jetzt mit Talk Talk und It's My Life.

0: Ihr macht alles richtig. Ihr steht auf mit eurem Lieblingssender mit Radio SAW und das so um 18 vor 6. So, fahrt auch gleich, wie es auf den Straßen aussieht. Nadine?
1: Die A7 immer noch gesperrt zwischen Echte und Seesen wegen Löscharbeiten eines Lasters. Die Umleitung hier bitte ab Echte nutzen. Und die A38 verbleibt vermutlich beidseitig bis zum Mittag zwischen Allstedt und Eisleben nach einem Unfall von gestern Abend gesperrt, weil die Fahrbahn noch so lange gereinigt werden muss.
0: In der Altmark, in Miltern bei Tangermünde, da sind 12 Grad, 17 bis 20 Grad bekommen wir heute. Wechselhaftes Wetter, auch leichte Schauer am Vormittag und am Samstag, sprich morgen Sonne und Wolken von 18 bis 22 Grad.

0: Wir sind bei euch. Der Radio SRW Muckefuchs natürlich auch am Freitag um 12.06 Uhr und haben ganz offen darüber geredet, was Nadine an diesem Wochenende macht, indem du nämlich deine Laube im Garten auf Vordermann bringen möchtest. Und daraufhin haben wir von Michael eine WhatsApp-Sprachnachricht bekommen.
1: Guten Morgen, ihr beiden Süßen von Radio SRW. Also Nadine, lange Rede, kurzer Sinn. Ich werde mir einen Klappstuhl holen. Ich werde mir den vor deiner Terrasse hinstellen und mich denn da hinsetzen und dir zugucken, wie du deine Räumlichkeiten auf Vordermann bringst. Und das reicht denn für mich. Das ist dann bestimmt eine schöne Wochenendbeschäftigung, weil wir werden vor Lachen nicht entschlafen.
0: Ist da noch Platz vor deiner Laube? Kommen wir uns zum Michael gesellen.
2: Das, Freunde, das ist das Public Viewing, auf das ihr gewartet habt. Völlig egal, ob Deutschland sein erstes Spiel bei der Fußball-WM hat. Holt euch die Klappstühle und setzt euch vor meine Laube. Das ist Unterhaltung fürs Wochenende.
0: Ach herrlich, hier ist Radio SRW zum Start in den Freitag. Guten Morgen.

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5: Ich bin Laura Födisch. Guten Morgen. Sie läuft, die Fußball-WM. Am Abend gab es das erste Spiel zwischen Co-Gastgeber Mexiko und Südafrika. Mexiko setzte sich mit 2:0 durch. Vor dem Spiel in Mexiko-Stadt gab es eine große Eröffnungsfeier mit Shakira und anderen lateinamerikanischen Popstars. Die Partie Südkorea gegen Tschechien endete vor ein paar Minuten 2:1. Fürs deutsche Team geht es am Sonntag los. 400 Millionen Euro für ein neues Gefängnis. Das Großprojekt nimmt in Weißenfels weiter Fahrt auf. Der Stadtrat hat am Abend die Voraussetzungen geschaffen, damit das Land das Gelände am Sandberg kaufen kann. Bevor die Pläne endgültig beschlossen werden, können sie von Bürgerinnen und Bürgern eingesehen werden. Nach einem langen Streit um den Standort hatte sich Weißenfels gegen Halle durchgesetzt. In der neuen JVA sollen später bis zu 440 Gefangene untergebracht werden. Für die Region entstehen zahlreiche Arbeitsplätze. Rechtsextreme Gruppen werben zunehmend um junge Menschen, auch in Sachsen-Anhalt. Mit der neuen Sonderkommission Jurex bündelt das Landeskriminalamt deshalb seit Mai die Ermittlungen gegen diese Szene. Jetzt gab es den ersten Ermittlungserfolg. Rebecca Göring dazu.
6: Im Fokus der Ermittler stand ein 34-jähriger Mann aus Gardelegen in der Altmark. Nach Angaben des LKA soll er versucht haben, über soziale Medien ein Tötungsdelikt in Auftrag zu geben. Außerdem steht er im Verdacht, verfassungsfeindliche Inhalte verbreitet zu haben, vor allem in Netzwerken, die bei Jugendlichen beliebt sind. Am Mittwoch haben Einsatzkräfte seine Wohnung durchsucht und den Mann festgenommen. Er sitzt mittlerweile in Untersuchungshaft.
5: Alte Mauern, neue Rätsel. Bei Arbeiten am Grab von Otto dem Großen haben Forscher im Magdeburger Dom ein geheimnisvolles Gangsystem untersucht. Teile davon stammen vermutlich aus dem Mittelalter, doch wofür die Gänge einst genutzt wurden, ist bis heute nicht ganz klar. Außerdem stießen die Forscher auf Münzen, Glasperlen, Keramik und Reste von Fensterglas. Die Untersuchungen sind Teil der Sanierung des stark beschädigten Sarkophags. Am 1. September wird Otto der Große in einem neuen Sarg wieder beigesetzt. Die nächsten Nachrichten um 6.30 Uhr.
7: Schönen guten Morgen um 6:03. Hier ist für euch der Radio SAW Verkehrsservice. So schnell zum SAW-Land, Nadine.
8: Bitte seid vorsichtig auf der A2 Richtung Hannover. Zwischen Lehrte Ost und Hemmlerwald wurde die Mittelschutzplanke verschoben. Die A7 ist in Richtung Hamburg zwischen Echte und Seesen wegen LKW-Bergungsarbeiten immer noch gesperrt. Bitte umfahrt das Ganze über Echte. Die A38 bleibt voraussichtlich noch bis zum Mittag beidseitig zwischen Allstedt und Eisleben wegen Reinigungsarbeiten gesperrt nach einem Unfall von gestern Abend. Wir sind für euch in beiden Richtungen Umleitungen ausgeschildert. Flitzer, Blitzer. Auf der A2 Richtung Berlin, Höhe Allerringersleben und dann nochmal Höhe Raststätte-Buckautal. A9 Richtung Berlin, Höhe Raststätte-Köckern. A36 Richtung Braunschweig, Höhe Wernigerode-Nord. Auf der A38 blitzt es Richtung Göttingen, Höhe 3 Kalle-Süd. In Halle auf dem Hallorenring, auf der Magistrale Höhe Feuerwache und in der Trotaer Straße. Es blitzt in Merseburg in der Sixty-Straße und in Harsleben Richtung Wegeleben. Und wenn ihr auch noch was habt, dann klingelt bitte kurz bei uns durch 0800 1630 630. Oder schickt uns eine WhatsApp. Die Nummer gibt's bei uns im Netz und in der App.
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7: In Harpke bei Helmstedt, da haben wir jetzt gerade 12 Grad. Wir haben so einen wechselhaften Freitag heute. Vormittags gibt es auch leichte Schauer. 17 bis 20 Grad, das sind heute die Temperaturen. Morgen am Sonnabend so ein Mix aus Sonne und Wolken für euch. Es gibt auch wieder einzelne Schauer und sogar Gewitter. 18 bis 22 Grad. Und auch der Sonntag wird wechselhaft mit einzelnen Schauern und Gewittern. Dann sogar bei windigen 19 Grad.
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7: Schönen guten Morgen und lasst euch von diesem Wettervorher sagen, nicht davon abhalten, was Schönes zu unternehmen. Vielleicht heiratet ihr sogar. Und eine ganz besondere Hochzeit wird in Wittenberg gefeiert. Jedes Jahr. Welche das ist, das sagen wir euch in gut 5 Minuten.
8: Und haben dazu wie immer die beste Mischung, die meiste Abwechslung, die Superhits fürs SAW-Land, damit ihr auch heute Morgen in Schwung kommt. Gibt's Alex Warren mit eurer Lieblingsmucke mit Fever Dream. Dazu aus den 2000ern Vanessa Amorosi, Absolutely Everybody. Und jetzt für euch Ellie Goulding. Guten Morgen.

0: aufstehen im schönsten Bundesland der Welt, in Sachsen-Anhalt. Das haben wir letzte Woche gefeiert mit dem Sachsen-Anhalt-Tag in Bernburg. Schönen guten Morgen mit uns Radio SAW Muckefuchs um 10 nach 6 und natürlich wird auch an diesem Wochenende weiter gefeiert. Gehen ein Stückchen weiter in die Lutherstadt Wittenberg. Die wird jetzt wieder in eine mittelalterliche Kulisse verwandelt, denn es ist Zeit für Luthers Hochzeit. Das ist eines der größten historischen Stadtfeste in der Region. Radio SRB-Reporterin Lena Vieregge. Nimm uns noch mal ganz kurz mit. Was wird hier eigentlich ganz genau gefeiert?
1: Wir feiern hier ein echtes Stück Geschichte. Die Hochzeit von Martin Luther und Katharina von Bora im Jahr 1525. Damals war es ein riesiger Skandal. Ein ehemaliger Mönch heiratet eine entflohene Nonne. Heute ist das der Anlass für eines der schönsten historischen Volksfeste. Das Fest wurde ursprünglich zur 700-Jahr-Feier der Stadt ins Leben gerufen und in diesem Jahr feiern wir das 30-jährige Jubiläum.
0: Dann feiern wir einfach mal. Und was können oder worauf können wir uns freuen?
1: Heute um 17 Uhr ist die feierliche Eröffnung in der Altstadt. Da ist auch das diesjährige Lutherpaar mit dabei. An allen drei Tagen gibt es in der ganzen Stadt Programm mit historischen Erlebnisbereichen, Musik, kleinen Vorführungen, Mitmachaktionen und natürlich einem mittelalterlichen Markt. Das große Highlight ist morgen der Festumzug. Über 2000 Darsteller ziehen in Kostüm durch die Straßen und lassen die Hochzeit von Luther und Katharina nochmal richtig lebendig werden.
0: Ja, dann feiern wir richtig schön. Einige Dinge, die kosten was, andere sind kostenlos, aber für die Dinge, die was kosten, da gibt es noch Tickets für Luthers Hochzeit. Gefeiert wird das ganze Wochenende in der Altstadt von Wittenberg und dabei wünschen wir euch ganz viel Spaß.

0: Mit dem Kaffee und uns Muckefuchs in dem Freitag. Schönen guten Morgen. Und im Überblick über die Straßen vor euch.
1: Die A38 bleibt vermutlich noch bis zum Mittag beidseitig zwischen Altstädt und Eisleben wegen Reinigungs- und Aufräumarbeiten nach einem Unfall gesperrt. Umleitungen sind für euch ausgeschildert.
0: 12 Grad ist momentan so die Durchschnittstemperatur, recht frisch, um nochmal die Fenster aufzumachen, frische Luft reinzulassen, im Bülstrigen bei Haldensleben zum Beispiel. Wechselhafter Freitag heute, vormittags gibt es auch leichte Schauer bei 17 bis 20 Grad.
1: Rein in den Tag mit der perfekten Musik. Für euch jetzt die Imagine Dragons hier bei Radio SAW Muckefuck zum Wachwerden.

0: Die Radio SAW Muckefuck sind für euch da. Für diesen 12. Juni, schönen guten Morgen am Freitag um 17 nach 6.
1: Morgen.
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3: Burg im Jerichower Land feiert das Rolandfest und Radio SAW ist mittendrin. Los geht's heute mit einem Kinder- und Familientag in der Innenstadt. Morgen freue ich mich auf euch beim Tag der Region im Goethepark mit historischen Roland-Schauspielen, Akrobatik, Musik und vielen Mitmachaktionen. Ab 19 Uhr steigt die große Radio SAW-Party mit Englishman Warren Green, der Band Empire und Star-DJ Enrico Ostendorf. Sonntag präsentieren sich dann die Vereine. Der Eintritt beim Rolandfest in Burg ist frei. Sport trifft Geschichte, heißt es morgen beim Himmelswegelauf in Nebra im Burgenlandkreis. Ob 10 Kilometer, Halbmarathon oder Marathon, gelaufen wird auf den Spuren der berühmten Himmelsscheibe. Ziel aller Strecken ist die Arche Nebra am Fundort der rund 3600 Jahre alten Bronzeplatte. Für alle Finisher gibt es eine Medaille auch in Form der Himmelsscheibe. Unser Muckefuck Holger Tapper wird den Himmelswegelauf in Nebra morgen moderieren. Und die Hochschule Anhalt in Köthen öffnet morgen von 14 bis 18 Uhr Labore, Hörsäle und Werkstätten. Beim Hochschulinformationstag lernt ihr Studiengänge kennen und informiert euch auf der Unternehmensmeile direkt über Karriere- und Ausbildungsmöglichkeiten. Ein Shuttlebus fährt beim Hochschulinformationstag in Köthen morgen kostenlos hin und her.
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0: sorgen für einen angenehmen Start in den Freitag in Richtung Wochenende. Schönen guten Morgen mit euren Radio SAW Muckefuchs um 6:55.
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0: Einen schönen guten Morgen wünschen wir euch. Heute ist Freitag, heute ist der 12. Juni. Ihr bekommt von uns die Radio SAW Nachrichten mit Laura Fürdisch.
10: Guten Morgen. Startschuss für die Fußball-WM. Am Abend legte Co-Gastgeber Mexiko den perfekten WM-Auftakt hin und besiegte Südafrika mit 2:0. Während des Spiels in Mexiko-Stadt kam es vor dem Stadion zu schweren Ausschreitungen zwischen ca. 2000 Demonstranten und 300 Polizisten. Die Demonstranten forderten Gerechtigkeit für in Mexiko vermisste Menschen, häufig Opfer der Drogenkartelle. Das Spiel zwischen Südkorea und Tschechien endete 2:1. Am Sonntag ist das deutsche Team dran. Es ist die größte WM aller Zeiten. 48 Teams treten in 104 Spielen gegeneinander an. Und jetzt mehr Nachrichten aus dem SAW-Land von unseren Reportern.
11: Einmal hinter sonst verschlossene Türen schauen. Genau das ist bald wieder in Magdeburg möglich. Für den Tag des offenen Denkmals sucht die Stadt jetzt Eigentümer historischer Gebäude. Sie können ihre Häuser am 13. September für Besucher öffnen und ihre Geschichte zeigen. Die Anmeldung ist online bis Ende Juni möglich. Ziel ist es, die besonderen Bauwerke der Stadt für alle erlebbar zu machen. Alle Infos gibt's bei uns im Netz auf radiosaw.de. Aus Magdeburg, Frank Wiedemann.
12: Damit seltene Eidechsen an den Unstrut hängen bei Scheiblitz weiter in der Sonne liegen können, bekommen sie jetzt Unterstützung von einer Ziegenherde. Die Tiere übernehmen im Burgenlandkreis künftig ganzjährig die Pflege der wertvollen Trockenrasenflächen. Die Herde knabbert junge Büsche ab und verhindert, dass die Hänge komplett zuwachsen. Das sichert bis Mitte 2029 den Lebensraum für geschützte Arten. Das Umweltministerium unterstützt das Projekt des Geo-Naturparks dafür mit gut 700.000 Euro. Aus Scheiblitz, Lena Vieregge, Radio SAW.
13: Gut Ding will Weile haben. In Burg im Jerichoer Land dreht sich ab heute wieder alles um den Roland. Nach 3 Jahren Pause ist das Rolandfest zurück und wurde dieses Mal wieder von der Stadt selbst organisiert. Eigentlich war geplant, die mittlerweile 20. Auflage des Stadtfests schon letztes Jahr zu feiern. Die klammen Stadtkassen hatten aber einen Strich durch die Rechnung gemacht. Los geht's heute ab 14 Uhr. Bis Sonntagabend gibt es für Besucher Schauspiel, Akrobatik-Shows, Musik und Mitmachaktionen zu erleben. Der Eintritt ist frei. Aus Burg Rebecca Göring, Radio SAW.
10: Die nächsten Nachrichten um 7.
0: 6:30. Schönen guten Morgen mit dem Radio SAW Verkehrsservice. Zum schnellen zum SAW-Land. Nadine?
14: Die A2 ist in Richtung Berlin zwischen dem Kreuz Hannover Ost und Lehrte ein bisschen blockiert. Da ist nämlich ein LKW auf der rechten Spur liegen geblieben. Seid bitte vorsichtig. Die A7 ist in Richtung Hamburg gesperrt zwischen Echte und Seesen wegen LKW-Bergungsarbeiten. Eine Umleitung ist für euch ab Echte ausgeschildert. Und die A38 bleibt voraussichtlich noch bis heute Mittag wegen Reinigungs- und Aufräumarbeiten zwischen Altstädt und Eisleben gesperrt. Hier gibt es für euch jeweils pro Richtung eine ausgeschilderte Umleitung. Flitzerblitzer auf der A2 Richtung Berlin Höhe Allerringersleben und in Höhe Raststätte-Buckautal. Auf der A9 Richtung Berlin Höhe Raststätte-Köckern. A36 Richtung Braunschweig Höhe Wernigerode-Nord. Auf der A38 Richtung Göttingen Höhe Dreieckhalle-Süd. Es blitzt in Halle auf dem Hallorenring, auf der Magistrale Höhe Feuerwache und auf der Trotha-Straße. In Merseburg stehen sie in der Sixty-Straße und in Harsleben Richtung Wegeleben. Und wenn ihr auch noch was habt, dann meldet's bitte kostenfrei. 0800 1630 630 oder schickt nur WhatsApp, die Nummer im Netz.
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0: Im Harz, in Emersleben bei Halberstadt sind es 12 Grad. Wir bekommen heute 17 bis 20 Grad, einen wechselhaften Freitag. Vormittags gibt es auch leichte Schauer. Morgen am Sonnabend auch so ein Mix aus Sonne und Wolken bei 18 bis 22 Grad.
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0: Ja, man kann uns auch mitnehmen mit unserer Radio SAW App. Und das macht auch die Alexandra, die auf dem Weg nach Osnabrück ist. Und die macht dort einen Trainerschein im Fitnessbereich. Das hat sie uns auf unserem Radio SAW Insta-Kanal geschrieben. Was macht denn ihr? Schickt uns gerne mal eine WhatsApp-Sprachnachricht.
14: Und genießt in der Zeit die Superhits fürs SAW-Land. Für euch geht's gleich zur Arbeit mit Nelly Furtado aus den 2000ern. Vorher noch Ray Dalton.

0: Wir können uns auch gerne mit ins Badezimmer nehmen. Schönen guten Morgen wünschen euch am Freitag die Radio SAW Muckefuchs in 20 Minuten haben bis 7.
1: Morgen.
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3: Ja, Oberamtsrat Alfred Klausen?
4: Morgens, Alfred. Na, wie ist?
3: Freitag ist es, also gut, weil das Wochenende vor der Tür steht, Hans Werner.
4: Ah, habt ihr Pläne?
3: Ja, grillen, aber das Wetter spielt ja nicht mit.
4: Ja, das ist wirklich furchtbar.
3: So eine scharfe Kälte.
4: Schafskälte.
3: Was?
4: Man nennt es Schafskälte, nicht scharfe Kälte.
3: Okay.
4: Du brauchst wirklich bald eine Unterstützung beim Hören.
3: Wen soll ich stören?
4: Alfred, vergiss es echt. Gertrud und ich, wir hoffen auch jeden Tag auf blauen Himmel und Sonnenschein.
3: Also ich denke nur ans Grillen, die Kühltruhe ist voll mit zwei Schweinehälften.
4: Was?
3: Ja, ich hatte doch Fleischerei Püllmann den Anbau genehmigt.
4: Moment, das wolltest du doch nicht, weil Püllmann dich immer so unfreundlich bedient in seinem Ladengeschäft.
3: Ich sag mal so, ich hab Schwein gehabt. Beziehungsweise er hat den Anbau und ich hab jetzt Schwein. Nur leider kein Grillwetter.
4: Ja, und jetzt?
3: Tja, Partyzelt mit Dachluke für das Rohr vom Grill.
4: Partyzelt mit Dachluke?
3: Ja, hab ich gerade bestellt.
4: Für deinen Garten?
3: Bestellt habe ich's fürs Bauamt. Und dann muss Günter Jöps von der Materialausgabe einfach kurz bestätigen, dass das Bauamt keine Partyzelte mit Dachluke braucht. Und dann kann ich's mit nach Hause nehmen.
4: Wow, geht das mit allen Sachen, die man privat benötigt?
3: Ja, klar.
4: Ich bräuchte nämlich dringend einen neuen Föhn. Und einen Inhalator. Bei Nasennebenhöhle.
3: Bestell das mal aufs Passamt und ich gebe Günter schon mal einen kleinen Hinweis.
4: Oh, du bist ein Schatz, danke.
3: Lädst du mich dafür ein?
4: Zum XXL-Käffchen.
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0: Danke fürs Einschalten von eurem Lieblingssender um 6:45 von Radio SAW. So erfahrt ihr auch viertelstündlich, wie es auf den Straßen aussieht, Nadine.
1: Da ist die A38 vermutlich noch bis heute Mittag zwischen Allstedt und Eisleben beidseitig wegen Reinigungs- und Aufräumarbeiten gesperrt. Umleitungen sind jeweils ausgeschildert. A38 Richtung Leipzig zwischen Breitenworbis und Bleicherode ist die rechte Spur gesperrt. Hier ist Öl ausgelaufen, das jetzt entfernt werden muss. Und Vorsicht bitte auf der B1 zwischen Möser und der Kreuzung Körbelitz. Da hat es einen Unfall gegeben, die Unfallstelle ist noch nicht gesichert.
0: Mit 12 Grad geht in Velpke bei Übelsfelde in diesem Freitag, der wechselhaft sein wird. 17 bis 20 Grad heute. Morgen gehen die Temperaturen noch ein bisschen rauf bei 18 bis 22 Grad. Aber auch morgen wird es Regen geben. Und natürlich auch Sonne, ein bisschen Wolken. Sonntag wechselhaft bei 19 Grad.

0: Wir starten Richtung Wochenende mit uns Radio SAW Muckefuchs um 12:07 und in Magdeburgs Partnerstadt in Braunschweig. Da wird ab heute der Tag der Niedersachsen gefeiert. Wir sind in Gedanken bei euch. Amüsiert euch, lasst die Sau raus, feiert einfach richtig schön und freut euch. Schönen guten Morgen.
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2: Fahr vorsichtig, fahr entspannt. Ist das die Botschaft in Drive Safe von Miles Smith und Niall Horan? Die Klasse 7a der Europaschule am Gröpertor in Halberstadt hat sich diese Frage auch gestellt. Und sie hat's rausbekommen. Charlotte, Bruno, Phileas, Tim, Max, Leon, Geronimo, Emma und Tom Otto mit der Lösung.
3: Watching you walk away.
4: Ich sehe dich fortgehen, ich bin so traurig, dass du gehst.
5: Ich weiß, dass sich Leute verändern. Ich weiß, dass wir wachsen müssen. Wir müssen loslassen.
6: Dir wird's allein gut gehen, solange du weißt.
2: Wann immer etwas schief geht, wenn einem etwas krumm kommt, wenn einen etwas runterzuziehen droht, einfach entspannt bleiben. Klingt einfach, ist nicht immer so einfach, aber vielleicht doch.
7: Folge deinem Herzen, egal wohin es dich führt.
8: Tränen werden fallen, die Hölle tut sich auf.
9: Das Leben ist eine Straße. Du weißt nicht, was dir auf dem Weg begegnet.
7: Also fahr vorsichtig.
10: We can be worlds apart.
11: Auch wenn uns die Welten trennen, ich werde immer dein Zuhause sein.
12: Gefühle und Jahreszeiten verändern sich, aber unsere Liebe ist in Stein gemeißelt.
13: Ich hoffe, du weißt es, weißt du.
14: Ich habe das Gefühl, ich muss rennen, komme aber nicht raus. Die Mauer fallen ineinander.
15: Ich sehe dein Gesicht, wünsche, du würdest sagen, dass alles okay ist.
16: Also fahr vorsichtig.
2: Drive Safe von Miles Smith und Niall Horan. Klasse übersetzt von der 7a der Europaschule am Gröpertor in Halberstadt. Ganz safe für euch, radiosaw.de. 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

0: Schönen guten Morgen am Freitag mit uns Radio SAW Muckefuchs. In 3 Minuten haben wir 7. Guten Morgen.
1: Morgen.
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1: Ich bin Laura Födisch. Guten Morgen. Sie läuft, die Fußball-WM. Am Abend gab es das erste Spiel zwischen Co-Gastgeber Mexiko und Südafrika. Mexiko setzte sich dabei mit 2:0 durch. Vor dem Spiel in Mexiko-Stadt gab es eine große Eröffnungsfeier mit Shakira und anderen lateinamerikanischen Popstars. Die Partie Südkorea-Tschechien endete 2:1. Für das deutsche Team geht's am Sonntag los. Rechtsextreme Gruppen werben zunehmend um junge Menschen, auch in Sachsen-Anhalt. Mit der neuen Sonderkommission Jurex bündelt das Landeskriminalamt deshalb seit Mai die Ermittlungen gegen diese Szene. Jetzt gab es den ersten Ermittlungserfolg, Rebecca Göring berichtet.
2: Im Fokus der Ermittler stand ein 34-jähriger Mann aus Gardelegen in der Altmark. Nach Angaben des LKA soll er versucht haben, über soziale Medien ein Tötungsdelikt in Auftrag zu geben. Außerdem steht er im Verdacht, verfassungsfeindliche Inhalte verbreitet zu haben, vor allem in Netzwerken, die bei Jugendlichen beliebt sind. Am Mittwoch haben Einsatzkräfte seine Wohnung durchsucht und den Mann festgenommen. Er sitzt mittlerweile in Untersuchungshaft.
1: Ein Auto im Wald, doch vom Fahrer fehlt jede Spur. Dieser Fall beschäftigt die Polizei auf der A2 auf Höhe der Ortslage Ringelsdorf im Jerichower Land. Ein Audi A3 kam dort zwischen Dienstag und Mittwochvormittag von der Fahrbahn ab, überschlug sich mehrfach und landete auf dem Dach. Die Straßenmeisterei entdeckte das Wrack zufällig bei einer Kontrollfahrt. Trotz großer Suche mit Hubschrauber und Spürhund blieb der Fahrer bislang verschwunden. Die Polizei geht davon aus, dass er verletzt ist und zu Fuß Hilfe gesucht hat. Sie ermittelt wegen Unfallflucht und bittet um Hinweise. Ein Foto vom Unfallwagen gibt es auf radiosaw.de. Alte Mauern, neue Rätsel. Bei Arbeiten am Grab von Otto dem Großen haben Forscher im Magdeburger Dom ein geheimnisvolles Gangsystem untersucht. Teile davon stammen vermutlich aus dem Mittelalter, doch wofür die Gänge einst genutzt wurden, ist bis heute nicht ganz klar. Außerdem stießen die Forscher auf Münzen, Glasperlen, Keramik und Reste von Fensterglas. Die Untersuchungen sind Teil der Sanierung des stark beschädigten Sarkophags. Am 1. September wird Otto der Große in einem neuen Sarg wieder beigesetzt. Die nächsten Nachrichten um 7.30 Uhr.
3: Einen schönen guten Morgen wünschen wir euch um 7:02 an diesem Freitag. Wie sieht's jetzt da gerade auf den Straßen im SAW-Land aus, Nadine?
4: Auf der A2 Richtung Berlin brauchen wir heute Morgen wegen Bauarbeiten zwischen Bad Nenndorf und Wunstorf-Lothe 10 Minuten länger und im weiteren Verlauf zwischen dem Kreuz Hannover Ost und Lehrte. Da ist ein LKW auf der rechten Spur liegen geblieben. Hier bitte aufpassen. Die A7 ist in Richtung Hamburg noch immer wegen Aufräumarbeiten zwischen Echte und Seesen gesperrt. Bitte nutzt hier bereits die Umleitung ab Northeim Nord. Die A38 bleibt vermutlich noch bis heute Mittag beidseitig zwischen Altstädt und Eisleben wegen Aufräumen und Reinigungsarbeiten nach einem Unfall von gestern Abend gesperrt. Bitte nutzt hier die ausgeschilderten Umleitungen. Und A38 Richtung Leipzig zwischen Breitenworbis und Bleicherode, da ist die rechte Spur gesperrt, nachdem hier Öl ausgelaufen ist, das jetzt entfernt wird. Noch eine Meldung von der B1 zwischen Möser und Körblitz, ein Unfall, Vorsicht bitte, und Flitzerblitzer. Auf der A2 Richtung Berlin, Höhe Allerengersleben und dann nochmal Höhe Raststätte-Buckautal. A9 Richtung Berlin, Höhe Raststätte-Köckern. A36 Richtung Braunschweig in Höhe Wernigerode-Nord. A38 Richtung Göttingen, Höhe Dreieckhalle-Süd. Es blitzt in Magdeburg auf dem Ring Richtung A2 Höhe Pfahlberg. In Halle, Hallorenring, Magistrale Höhe Feuerwache und Rotaer Straße. In Braunschweig wurde im Madammenweg aufgebaut. In Merseburg in der Sixtie-Straße und in Haarsleben Richtung Wegeleben. Und wenn ihr noch was habt, dann gerne anrufen 0800 1630 630 oder eine WhatsApp schicken, die Nummer bei uns im Netz und in der App.
3: Ein ausführliches Wetter bekommt ihr gleich in so einer guten Viertelstunde von unserem Radio SAW Wetterexperten Frank Abel. Deswegen konzentrieren wir uns jetzt nur auf den Freitag. Der ist heute wechselhaft. Am Vormittag gibt es auch leichte Schauer. Jetzt gerade in Osterwedding bei Magdeburg 12 Grad und 17 bis 20 Grad bekommen wir heute.
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3: Ja, so bunt und vielfältig wie die Mannschaft bei der Fußball-Weltmeisterschaft wird auch der Christopher Street Day morgen in Merseburg. Genießt ihn ganz einfach mal und seid stolz. Und mit Stolz präsentieren wir euch gleich den ersten Gegner der deutschen Fußballnationalmannschaft. Wir stellen euch Curaçao vor in gut 5 Minuten.

0: Schönen guten Morgen um 10 nach 7 an diesem Freitag mit uns Radio SAW Muckefuchs.
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0: Nicht mal lang hin, dann spielen wir. Und zwar unser erstes Spiel bei der Fußball-Weltmeisterschaft gegen Curaçao. Wir gucken uns beide an, Nadine und ich, Curaçao. Davon haben wir noch nicht allzu viel gehört.
2: Mit Ausnahme von diversen Getränken, die wir in unserer Jugend zu uns genommen haben. Grüne Wiese ist das Stichwort.
0: Genau, das ist das Stichwort, das auch unser Kollege Frank Wiedemann aufgreift und euch Curaçao mal ein wenig vorstellt.
3: Bei Curaçao denken die Älteren und vor allem die gelernten DDR-Bürger unter uns an Grüne Wiese. Das war ein sehr beliebter Cocktail in der DDR aus O-Saft, Sekt und eben Blue Curaçao Likör. Curaçao an sich ist allerdings eine 444 Quadratkilometer große Insel in der Karibik und gehört als autonomes Land zu den Niederlanden. Die Hauptstadt heißt Willemstad und Curaçao war auch schon mal britisch und spanisch. Deshalb leben hier rund 160.000 Menschen, verteilt auf über 50 Nationalitäten. Sie alle haben es gut, denn sie könnten den ganzen Tag bei um die 30 Grad auf allerfeinstem Sandstrand liegen oder im türkisblauen Wasser baden gehen. Und zwar das ganze Jahr hindurch. Ich bin schon ein bisschen neidisch, aber das nur nebenbei. Zurück zum Fußball. Curaçao ist die kleinste Nation, die sich jemals für eine WM qualifiziert hat. Der Kaderwert beträgt knapp 40 Millionen Euro. Das ist quasi etwas weniger als ein halber Florian Wirtz bei der deutschen Mannschaft. Trainiert wird Curaçao übrigens vom Holländer Dick Advocaat. So heißt aber auch ein Eierlikör. Und da schließt sich der Kreis zum Blue Curaçao-Likör.
0: Klingt Prost. Aber alles. Ja, Prost, Bidi. Klingt erstmal traumhaft. Was meinst du, wie geht's aus, dieses Spiel? Dein Tipp?
2: 3-0.
0: 3-0 für?
2: Das muss ich mir noch überlegen. Nein, Quatsch für Deutschland.
0: Hier ist Radio SAW. Schönen guten Morgen.

0: bin sie bei euch. Auch beim Frühstücken an diesem Freitag um 13 nach 7. Und gucken auf die Straßen für euch, Nadine.
1: Die A38 bleibt bis zum Mittag vermutlich noch zwischen Altstädt und Eisleben beidseitig wegen Reinigungs- und Aufräumarbeiten gesperrt. Bitte umfahrt das Gebiet weiträumig oder nutzt die ausgeschilderten Umleitungen.
0: 12 Grad jetzt in Atzendorf bei Stassfurt und heute haben so 17 bis 20 Grad und wechselhaftes Wetter. Ein ausführliches gibt's gleich in gut 3 Minuten mit unserem Wetterexperten Frank Abel.
1: Nach Musik aus Kanada von Shawn Mendes. Hier ist There's Nothing Holding.

0: Vorfreude aufs Wochenende mit unserem Radio. Das ist ja wie Muckefunk. Schönen guten Morgen. Ein bisschen irritiert, von dem, dass du auf einmal so ruhig um die Ecke rufst.
1: Ja, weil endlich Freitag ist, mein Gott.
0: Aber hallo, ja genau. Und diese Vorfreude nehmen wir einfach mal weiter und schicken sie rüber zu unserem Wetterexperten Frank Abel um 17 nach 7. Mach uns doch mal gute Laune beim Wetter.
2: Das ist ganz praktisch, dass es heute so durchwachsen ist. Von da aus geht's aufwärts. Sieht wirklich besser aus, muss man sagen, am Wochenende. Bisschen turbulent, bedeutet auch 4 bis 6 Stunden. Sonne sind morgen zum Beispiel mal drin. So ein bisschen aufpassen mit den Schauern oder einzelnen Gewittern. Wieder was Gutes, es sind nur einzelne, die sich da entwickeln. Wo genau, kann man wirklich nicht sagen. Aber dazu weht eben böiger Wind und bei einem Gewitter kann es auch mal eine stürmische Böe geben. Also es wird eine windige Angelegenheit, nicht allzu warm. Das kennen wir ja auch. Und ja, Temperaturen jetzt morgen am Sonntag so ein bisschen über 20 Grad, 22 und am Sonntag geht es noch mal ein bisschen drunter. Also leicht angekratzt, aber öfter mit Sonne deutlich mehr als heute.
0: Und am Sonntag spielen ja gerade die deutschen Jungs gegen Curaçao um 19 Uhr. Wie sieht es da mit Public Viewing Wetter aus?
2: Ja, es wird wahrscheinlich tagsüber noch ein paar Schauer geben, aber gut, dass es abends ist, weil abends fallen die relativ schnell in sich zusammen. Also mit Jacke kann man da durchaus auch nach draußen zum Public Viewing. Das wird ja eben nicht übermäßig warm, aber dafür sind die Schauer größtenteils durch. Von daher sollte das gehen und dann klappt das auch.
0: Aufgabe erledigt und das bestens. Dankeschön unserem Radio SRW Wetterexperten Frank Abel.
1: Und jetzt für euch was Frisches für den Start in den Tag. Ihr bekommt von uns jetzt Jennifer Lopez und David Guetta mit Save Me Tonight.

0: fürs Dasein, auch am Wochenende, auch in den Krankenhäusern bei uns im SRW-Land. Danke sagen die Radio SRW Muckefuchs. Schönen guten Morgen am Freitag um 7:35.
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0: Halb acht, 7:37 Uhr. Schönen guten Morgen wünschen euch die Radio SAB Muckefuchs. Jetzt mit den Nachrichten für diesen 12. Juni und Laura Födisch.
15: Guten Morgen. Startschuss für die Fußball-WM. Am Abend legte Co-Gastgeber Mexiko den perfekten WM-Auftakt hin und besiegte Südafrika mit 2:0. Während des Spiels in Mexiko-Stadt kam es vor dem Stadion zu schweren Ausschreitungen zwischen ca. 2000 Demonstranten und 300 Polizisten. Die Demonstranten forderten Gerechtigkeit für in Mexiko vermisste Menschen, häufig Opfer der Drogenkartelle. Das Spiel zwischen Südkorea und Tschechien endete 2:1. Am Sonntag ist das deutsche Team dran. Es ist die größte WM aller Zeiten. 48 Teams treten in 104 Spielen gegeneinander an. Und jetzt mehr Nachrichten aus dem SAW-Land von unseren Reportern.
16: Einmal hinter sonst verschlossene Türen schauen. Genau das ist bald wieder in Magdeburg möglich. Für den Tag des offenen Denkmals sucht die Stadt jetzt Eigentümer historischer Gebäude. Sie können ihre Häuser am 13. September für Besucher öffnen und ihre Geschichte zeigen. Die Anmeldung ist online bis Ende Juni möglich. Ziel ist es, die besonderen Bauwerke der Stadt für alle erlebbar zu machen. Alle Infos gibt's bei uns im Netz auf radiosaw.de. Aus Magdeburg, Frank Wiedemann.
17: Damit seltene Eidechsen an den Unstrut hängen bei Scheiblitz weiter in der Sonne liegen können, bekommen sie jetzt Unterstützung von einer Ziegenherde. Die Tiere übernehmen im Burgenlandkreis künftig ganzjährig die Pflege der wertvollen Trockenrasenflächen. Die Herde knabbert junge Büsche ab und verhindert, dass die Hänge komplett zuwachsen. Das sichert bis Mitte 2029 den Lebensraum für geschützte Arten. Das Umweltministerium unterstützt das Projekt des Geo-Naturparks dafür mit gut 700.000 Euro. Aus Scheiblitz, Lena Vieregge, Radio SAW.
18: Gut Ding will Weile haben. In Burg im Jerichoer Land dreht sich ab heute wieder alles um den Roland. Nach 3 Jahren Pause ist das Rolandfest zurück und wurde dieses Mal wieder von der Stadt selbst organisiert. Eigentlich war geplant, die mittlerweile 20. Auflage des Stadtfests schon letztes Jahr zu feiern. Die klammen Stadtkassen hatten aber einen Strich durch die Rechnung gemacht. Los geht's heute ab 14 Uhr. Bis Sonntagabend gibt es für Besucher Schauspiel, Akrobatik-Shows, Musik und Mitmachaktionen zu erleben. Der Eintritt ist frei. Aus Burg Rebecca Göring, Radio SAW.
3: Die nächsten Nachrichten um 8.
0: 8:02 haben wir es jetzt. Schönen guten Morgen mit dem Blick auf die Straßen vor euch.
2: Auf der A2 Richtung Berlin zwischen Bad Nenndorf und Wunsdorf Lute Bauarbeiten, hier dauert es 10 Minuten länger. Die A7 ist in Richtung Hamburg weiterhin zwischen Echte und Seesen wegen Aufräumarbeiten gesperrt. Eine Umleitung ist für euch schon ab Northeim Nord ausgeschildert. Die A38 bleibt voraussichtlich noch bis zum Mittag zwischen Altstädt und Eisleben wegen Reinigungs- und Aufräumarbeiten gesperrt. Hier hat es einen Unfall gestern Abend gegeben, wobei der Laster Substrat verloren hat, was jetzt von der Fahrbahn geräumt werden muss. Bitte nutzt in der Zeit die Umleitung über Querfurt, Ziegelroda und Edersleben. Alle naheliegenden Umleitungen sind überlastet. Im Salzlandkreis auf der Landstraße zwischen Staßfurt und Förderstedt, da bitte vorsichtig fahren. Hier laufen 3 Pferde auf und neben der Fahrbahn und Blitzer gibt's noch. Auf der A2 Richtung Berlin Höhe Allerengersleben und in Höhe Raststätte Buckautal. Auf der A9 Richtung Berlin Höhe Raststätte Köckern. Am Übergang von der A9 zur
19: Hörst du auf zu lachen?
0: Mensch, ist Freitag, da kann man sowas ruhig mal machen.
2: Am Übergang von der A9 Richtung Berlin zur A14 Richtung Dresden im Schkeuditzer Kreuz. Es blitzt auf der A36 Richtung Braunschweig, Höhe Wernigerode Nord. Auf der A38 Richtung Göttingen, Höhe Dreieckhalle Süd. In Magdeburg stehen sie auf dem Ring Richtung A2, Höhe Vahlberg. In Leipzig auf der Wolfgang-Heinze-Straße und in der Torgauer Straße. In Halle wurde auf dem Hallorenring auf der Magistrale Höhe Feuerwache und in der Trotaer Straße aufgebaut. In Haldensleben auf der Magdeburger Straße. In Braunschweig stehen sie auf dem Madammenweg, in Merseburg in der Sixty-Straße und in Haarsleben Richtung Wegeleben. Und wenn ihr auch noch was habt, dann klingelt bitte kurz durch 0800 1630 630 oder schickt nur WhatsApp, die Nummer bei uns im Netz.
0: Wir lächeln können auch so wie die Sonne heute an diesem Freitag, aber nicht lachen, denn es ist wechselhaft. Ab und zu gibt es noch ein paar leichte Schauer bei 17 bis 20 Grad. Jetzt gerade in Atzendorf bei Staßfurt haben wir 12 Grad. Morgen Abend Sonnabend, Mix aus Sonne und Wolken. Es gibt auch wieder Schauer und einzelne Gewitter dann bei 22 Grad.
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0: Ja, wir sorgen für einen schönen Abend für euch vor einer tollen Kulisse. Wir schicken euch an diesem Freitag zur Premiere vom Musical Oklahoma auf dem Magdeburger Domplatz. Und wir machen euch fit für die WM mit unserer Radio SAB WM-Expertin, der Sportmoderatorin Katrin Müller-Hohenstein in 5 Minuten.
2: Guten Morgen.

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1: Da ist er schon, der Freitag. Schönen guten Morgen mit uns, Radio SAW Muckefuchs um 7.40 Uhr, 20 vor 8.
2: Morgen.
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2: Heute mit der Frage: Wer stellt den Kader zusammen? Und gab es schon Ausnahmen?
4: Ausnahmen bestätigen ja die Regel. Aber das letzte Wort bei der Kaderauswahl hat immer der Nationaltrainer. Eine witzige Ausnahme gab es 1930, als Rumäniens König Karol II. Seinen ganz persönlichen WM-Kader bestimmte. Der fußballverrückte Monarch überredete höchstpersönlich alle Arbeitgeber seiner Nationalspieler, seinen Jungs für den Zeitraum von 3 Monaten bezahlten Urlaub zu gewähren. Trainiert wurde auf dem Schiffsdeck der Conte Verde während der Überfahrt nach Uruguay. Und seine Majestät nahm an jeder Sporteinheit teil. Seine Jungs schieden in der Vorrunde aus. Seitdem es seit 1947 keine Monarchie mehr in Rumänien gibt, bestehen sowieso keine Chancen mehr auf royale Ersatzspieler. Und immerhin wissen wir jetzt, wie König Fußball mit Vornamen heißt. Karol.
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0: 16 vor 8. Schönen Freitag wünschen euch die Radio SAW Muckefuchs. Wir sind bei euch. Wenn wir auch viertelstündig auf die Straßen gucken, machen wir auch jetzt, Nadine.
1: Die A38 ist weiterhin beidseitig zwischen Altstädt und Eisleben wegen Reinigungsarbeiten gesperrt. Bitte nutzt die Umleitung über Querfurt, Ziegelroda und Edersleben. Alle anderen naheliegenden Umleitungen sind komplett überlastet.
0: In Sangenhausen in der Halle, da ist es jetzt gerade noch trocken. Ansonsten kann jetzt gerade so ein Band mit so ein paar kleinen Regentropfen über euch ziehen. Genießt es heute bei diesen 18 bis 22 Grad, die wir aber erst am Sonnabend bekommen. Heute haben wir 17 bis 20 Grad in der Zeile verrutscht. Wechselhaft ist es und die Gefühle sind mit mir durchgegangen. In Hundesburg bei Haldensleben haben wir jetzt gerade 13 Grad.
1: Kann ich total verstehen, weil gleich kommt die wahnsinnig coole Nummer aus den 2000ern von Sophie Alice Baxter, Murder on the Dance Floor. Und ich kenne dich, alten Tanzbären, da rastest du doch hier gleich im Studio aus.
0: Komplett.
1: So, vorher noch Post Malone. Guten Morgen.
0: Morgen.

0: So kommen wir gemeinsam ins Wochenende. Schönen guten Morgen um 10 vor 8 mit uns Radio SAW Muckefuchs.
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0: Der ist und bleibt ein besonderer Freitag für euch, denn wir laden euch zu den schönsten Sachen ein. Unter anderem jetzt auch auf den Domplatz, denn wenn es so langsam Nacht wird, Abend wird und es dunkel wird, dann wird er beleuchtet, der Dom. Und ihr sitzt auf diesem Domplatz und seht ein fantastisches Musical. Wie auch in den letzten Jahren. Die Premiere von Oklahoma findet statt am nächsten Freitag und findet nur statt mit euch, denn wir laden euch jetzt dazu ein.
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0: Genießt ihn einfach diesen Freitag und das macht er am besten mit uns Radio SAW Muckefuchs um kurz vor 8.
1: Morgen.
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15: Ich bin Laura Födisch. Guten Morgen. Wenn Gewalt in der eigenen Wohnung passiert, gibt es oft kaum Schutz im Alltag. Genau dagegen will der Bundesrat heute ein neues Gesetz auf den Weg bringen. Geplant ist, dass Gerichte künftig bei gefährlichen Tätern eine elektronische Fußfessel anordnen können. So soll früh erkannt werden, wenn sich ein Täter dem Opfer nähert. In besonders gefährlichen Fällen sollen Betroffene ein eigenes Warngerät erhalten. Hintergrund sind die seit Jahren steigenden Zahlen bei häuslicher Gewalt. 400 Millionen Euro für ein neues Gefängnis. Das Großprojekt nimmt in Weißenfels weiter Fahrt auf. Der Stadtrat hat am Abend die Voraussetzungen geschaffen, damit das Land das Gelände am Sandberg kaufen kann. Bevor die Pläne endgültig beschlossen werden, können sie von Bürgerinnen und Bürgern eingesehen werden. Nach einem langen Streit um den Standort hatte sich Weißenfels gegen Halle durchgesetzt. In der neuen JVA sollen später bis zu 440 Gefangene untergebracht werden. Für die Region entstehen zahlreiche Arbeitsplätze. Mehr Strom aus dem Harz. An der Rappbode-Talsperre ist ab heute eine zweite Wasserturbine am Netz. Die höchste Staumauer Deutschlands liefert damit nicht nur Trinkwasser- und Hochwasserschutz, sondern auch zusätzliche Energie. Lena Vierge dazu.
16: Mit der neuen Turbine liefert die Talsperre deutlich mehr Strom als vorher. Statt knapp 6 sind es jetzt fast 10 Gigawattstunden im Jahr. Damit kann das Kraftwerk rechnerisch rund 2700 Haushalte mit grünem Strom versorgen. Das Ganze läuft quasi nebenbei. Genutzt wird einfach die Kraft des Wassers, das ohnehin jeden Tag als Trinkwasser aus dem Harz in die Region fließt. Im landesweiten Vergleich bleibt Wasserkraft in Sachsen-Anhalt mit unter 1% allerdings ein Nischenprodukt.
15: Die Fußball-WM hat ihren Auftakt gefeiert. Co-Gastgeber Mexiko legt am Abend den perfekten Start hin und siegte 2:0 gegen Südafrika. Südkorea und Tschechien trennten sich heute Morgen 2:1. Für das deutsche Team geht's am Sonntag los. Die nächsten Nachrichten um 8.30 Uhr.
0: 2:08 ist es. Schönen guten Morgen mit dem Radio SAW Verkehrsservice. Dem schnellsten SAW-Land den Überblick hat Nadine.
1: A2 Richtung Berlin zwischen Bad Nenndorf und Wunsdorf. Lute braucht ihr wegen Bauarbeiten im Moment 10 Minuten länger. Die A7 ist in Richtung Hamburg zwischen Echte und Seesen wegen Aufräumarbeiten immer noch gesperrt. Bitte nutzt hier die Umleitung ab Nordheim Nord. Und in Richtung Kassel zwischen dem Dreieck Darmetal und Hannover-Schmünden-Hedemünden. Stop and go nach einem Unfall. Die A38 bleibt voraussichtlich in beiden Richtungen zwischen Altstädt und Eisleben wegen Reinigungsarbeiten gesperrt. Noch bis zum Mittag heute. Hier bitte die Umleitung über Querfurt, Ziegelroda und Edersleben nehmen. Alle naheliegenden Umleitungen sind überlastet und wir haben eine WhatsApp von Steffen bekommen. Der wohnt nämlich an der Umleitungsstrecke der A38 bei Altstädt und zwar im Landkreis Mansfeld-Südharz im Osterhausen und bittet da alle Lkw-Fahrer, obwohl sie Zeitdruck haben, so ein bisschen Rücksicht auf alle anderen Verkehrsteilnehmer zu nehmen, eben weil es gerade nicht vorangeht und dann alles verstopft ist und dass man ein gutes Miteinander hat. Darum bittet der Steffen. So, ansonsten haben wir noch eine Meldung von den Flitzerblitzern. Die stehen derzeit auf der A2 Richtung Berlin in Höhe Allerengersleben und in Höhe Raststätte-Buckautal. Auf der A9 Richtung Berlin Höhe Raststätte-Köckern. Am Übergang von der A9 Richtung Berlin zur A14 Richtung Dresden im Schkeuditzer Kreuz. Es blitzt auf der A14 Richtung Magdeburg Höhe Wollmerstedt. Auf der A36 Richtung Braunschweig Höhe Wernigerode Nord. A38 Richtung Göttingen Höhe Dreikalle Süd. In Magdeburg auf der Ring Richtung A2 Höhe Vahlberg. Leipzig Wolfgang-Heinze-Straße und Torgauer Straße. In Halle auf dem Hallorenring auf der Magistrale Höhe Feuerwache und auf der Trotha Straße. In Haldensleben wurde in der Magdeburger Straße aufgebaut. In Merseburg auf der 60 Straße am Ortseingang Widerstedt aus Hettstedt kommend und in Haasleben Richtung Wegeleben. Und wenn ihr auch noch was habt, dann gerne anrufen 0800 1630 630 oder eine WhatsApp schicken, die Nummer bei uns im Netz.
0: Gucken wir mal aufs Wetter heute für euch in der Aachen bei Dessau mit 12 Grad. Heute am Freitag ist es wechselhaft. Vormittags kann es auch noch leichte Schauer geben. Gerade so im Norden gibt es jetzt welche bei 17 bis 20 Grad. Am Sonnabend, da haben wir so einen Mix aus Sonne und Wolken. Auch hier kann es wieder vereinzelt Regen und Gewitter geben. 18 bis 22 Grad. Und der Sonntag, der wird wechselhaft. Da gibt es auch wieder einzelne Schauer und Gewitter bei windigen 19 Grad.
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0: Ja, die Laura, die hat uns gerade eben auf dem Radio SAW Insta-Account geschrieben, dass sie alles packt für den Umzug. Wir wünschen alles Gute, nicht so viel Stress und viele helfende Hände wünschen wir dir. Und wir ziehen auch um. Und zwar vom Freitag in Richtung Wochenende mit euch.
1: Mit den Superhits für das SAW-Land gleich für euch die ganz neue von Teddy Swims. Ein wunderschönes Ding, Mr. Know-It-All. Nach dem 2010er Kracher von Kato und John, hier ist Turn the Lights Off.

0: Wir sind da für euch. Für Radio SAW Muckefuck. Schönen guten Morgen um 11 nach 8.
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2: Mit eines der ältesten Musicals überhaupt wird jetzt in Magdeburg beim tollen Domplatz Open Air wieder aufgelegt. Oklahoma heißt es, wurde vor 80 Jahren, über 80 Jahren uraufgeführt. Und sogar Schauspieler Hugh Jackman ist so begeistert von dem Musical, dass er erstmal in der Verfilmung da die Hauptrolle gespielt hat. Und ab nächster Woche wird genau dieses Musical in Magdeburg gezeigt. Die Premiere natürlich komplett ausverkauft, aber wir haben extra für euch Karten klar gemacht. In der Leitung ist jetzt Ines. Woher kommst du, Ines?
3: Ja, schon ganz viele. Evita habe ich gesehen.
2: Und das war ja mit eins der ersten, ne? Die als
3: ja, das
2: anfing.
3: Eins mit ersten. Hm? Genau. Das, was wir jetzt das letzte Mal nicht gesehen haben, war Adam's Family.
2: Hm? Und das war großartig. Das habe ich wiederum gesehen.
3: Ja, ich weiß. Da haben ganz viele von gesperrt und ich habe gesagt, nee, das gucken wir uns nicht an, das ist nicht unseres. Hm. Aber so ist das halt. Da steckt man nicht drin, ne?
2: Ja.
0: Und ich kann mir gut vorstellen, du hast für Oklahoma für die Premiere gar keine Karten mehr bekommen, oder?
3: Nein, natürlich nicht.
0: Hm, siehst du, aber deswegen hast du deinen Lieblingssender, den hast du angerufen am Freiticket-Freitag. Bist die 10. bei uns an der Leitung, jetzt bist du dabei.
3: Nein.
0: Bei der Premiere. Herzlichen Glückwunsch.
3: Echt? Super, vielen Dank. Oh, da freue ich mich. Das ist ja wirklich boogie-boogie, supi. Schön, dass es SAW gibt.
0: Ach, gerne doch. Und wir machen weiter an diesem Freiticket-Freitag. Jetzt hat die Ines aus Magdeburg gewonnen und heute um 12:45 ihr. Dann schicken wir euch nochmal nach Oklahoma auch zur Vorführung für den Sonntag. Und wir schicken euch heute bei Sven Bornschein um 16:45 zu Halle Ole auf die Peisnitz nach Halle.

0: Guten Morgen auch in den Büros bei uns im SAW-Land. Wir sind für euch da um 16:08 Uhr. Wir möchten, dass ihr gut ankommt, deswegen gucken wir auf die Straßen im SAW-Land. Nadine.
1: Und da ist jetzt auch die A7 Richtung Kassel gesperrt.

0: Bitte nutzt hier die Umleitung schon ab Göttingen und alle Meldungen dann wieder in einer Viertelstunde.
1: Am besten nehmt ihr heute auch mal einen Schirm mit, denn es ist heute wechselhaft. Es kann immer mal wieder Regen geben bei 17 bis 20 Grad. In Zinau bei Gardelegen haben wir jetzt 13 und morgen am Sonnabend haben wir ein ähnliches Wetter. Da kommt aber auch ab und zu mal die Sonne raus bei 22 Grad.
0: Kommt gut in den Tag mit Radio SAW Muckefuck und der wahnsinnig coolen Nummer hier von Samba. Das ist Undressed für euren perfekten Start in den Freitag.
1: Morgen.

0: Schönen guten Morgen mit dem Freitagskaffee und euren Muckefuchs um 8:45.
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0: Euch einen schönen guten Morgen um 8.30 Uhr, 8:30, mit den Radio SAW Nachrichten und Laura Fürtisch.
14: Guten Morgen. Wenn Gewalt in der eigenen Wohnung passiert, gibt es oft kaum Schutz im Alltag. Genau dagegen will der Bundesrat heute ein neues Gesetz auf den Weg bringen. Geplant ist, dass Gerichte künftig bei gefährlichen Tätern eine elektronische Fußfessel anordnen können. So soll früh erkannt werden, wenn sich ein Täter dem Opfer nähert. Außerdem können Gerichte Täter künftig zu Anti-Gewalt-Trainings oder Beratungen verpflichten. Hintergrund sind die seit Jahren steigenden Zahlen bei häuslicher Gewalt. Und jetzt mehr Nachrichten aus dem SAW-Land von unseren Reportern.
15: Einmal hinter sonst verschlossene Türen schauen. Genau das ist bald wieder in Magdeburg möglich. Für den Tag des offenen Denkmals sucht die Stadt jetzt Eigentümer historischer Gebäude. Sie können ihre Häuser am 13. September für Besucher öffnen und ihre Geschichte zeigen. Die Anmeldung ist online bis Ende Juni möglich. Ziel ist es, die besonderen Bauwerke der Stadt für alle erlebbar zu machen. Alle Infos gibt's bei uns im Netz auf radio-saw.de. Aus Magdeburg, Frank Wiedemann.
16: Damit seltene Eidechsen an den Unstrut hängen bei Scheiblitz weiter in der Sonne liegen können, bekommen sie jetzt Unterstützung von einer Ziegenherde. Die Tiere übernehmen im Burgenlandkreis künftig ganzjährig die Pflege der wertvollen Trockenrasenflächen. Die Herde knabbert junge Büsche ab und verhindert, dass die Hänge komplett zuwachsen. Das sichert bis Mitte 2029 den Lebensraum für geschützte Arten. Das Umweltministerium unterstützt das Projekt des Geo-Naturparks dafür mit gut 700.000 Euro. Aus Scheiblitz, Lena Vieregge, Radio SAW.
17: Gut Ding will Weile haben. In Burg im Jerichower Land dreht sich ab heute wieder alles um den Roland. Nach 3 Jahren Pause ist das Rolandfest zurück und wurde dieses Mal wieder von der Stadt selbst organisiert. Eigentlich war geplant, die mittlerweile 20. Auflage des Stadtfests schon letztes Jahr zu feiern. Die klammen Stadtkassen hatten aber einen Strich durch die Rechnung gemacht. Los geht's heute ab 14 Uhr. Bis Sonntagabend gibt es für Besucher Schauspiel, Akrobatik-Shows, Musik und Mitmachaktionen zu erleben. Der Eintritt ist frei. Aus Burg Rebecca Göring, Radio SAW.
14: Die nächsten Nachrichten um 9.
0: 8.32 Uhr. Schönen guten Morgen mit dem Radio SAW Verkehrsservice. Zum Schnellen im SAW-Land. Nadine.
18: A2 Richtung Berlin zwischen Bad Nendorf und Wohnsdorf-Lothe. Bauarbeiten hier dauert es eine Viertelstunde länger. Im weiteren Verlauf zwischen Allerengersleben und Eilsleben vor der Baustelle 10 Minuten mehr einplanen. Und das dann auch weiter zwischen Thesen und Ziesa. Die A7 ist in Richtung Hamburg zwischen Echte und Seesen immer noch wegen Aufräumarbeiten gesperrt. Nutzt hier bitte die Umleitung ab Nordheim Nord. Und in Richtung Kassel ist die A7 zwischen dem Dreieck Drammetal und Hannover-Schmünden-Hedemünden wegen Bergungsarbeiten dicht. Hier bitte die Umleitung ab Göttingen nutzen. Die A38 ist in beiden Richtungen zwischen Allstedt und Eisleben wegen Reinigungsarbeiten vermutlich noch bis zum Mittag gesperrt. Bitte hier die Umleitung über Querfurt, Ziegelroda und Edersleben nutzen. Alle anderen naheliegenden Umleitungen sind komplett überlastet. Flitzerblitzer. Auf der A2 Richtung Berlin Höhe Allerengersleben und Höhe Raststätte Buckautal. Auf der A9 Richtung Berlin Höhe Raststätte Köckern. Am Übergang von der A9 Richtung Berlin zur A14 Richtung Dresden stehen sie im Schkeuditzer Kreuz. Auf der A14 Richtung Magdeburg in Höhe Wolmirstedt. A36 Richtung Braunschweig Höhe Wernigerode Nord. Auf der A38 Richtung Göttingen Höhe Dreikalle Süd. Auf der B180 wurde zwischen Eisleben und Gerbstedt in Richtung Hettstedt aufgebaut. In Magdeburg auf dem Ring Richtung A2 Höhe Pfahlberg. Sie stehen in Leipzig auf der Wolfgang-Heinze-Straße und in der Torgauer Straße. In Halle auf dem Hallorenring, in der Magistrale Höhe Feuerwache und in der Totaer Straße. Haldensleben, Magdeburger Straße und Industriestraße. In Braunschweig im Madammenweg, es blitzt in Merseburg in der Sixty-Straße, am Ortseingang Widerstedt aus Hettstedt kommend und in Haarsleben Richtung Wegeleben. Wenn ihr noch was habt, gerne anrufen 0800 1630 630 oder eine WhatsApp schicken, die Nummer bei uns im Netz.
0: Natürlich gibt es auch Sonne, schließlich ist Wochenende. Sonne gibt es vor allem am Samstag, dann so ein Mix aus Sonne und Wolken und genauso wechselhaft ist es auch heute. Am Vormittag auch hier und da noch für euch ein paar Regenschauer bei 17 bis 20 Grad. In Inselbach-Stendal haben wir jetzt gerade 13 Grad. Morgen 18 bis 22 und der Sonntag, der wird auch wieder wechselhaft. Einzelne Schauer und Gewitter sind da möglich bei windigen 19 Grad.
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0: Ja, guten Morgen und ganz viel Spaß mit euren Kindern auf den Sportplätzen am Wochenende. Und natürlich sind wir in Gedanken auch in Köln beim Final Four der Handball Champions League. Und wie der SC Magdeburg seinen Titel verteidigen möchte, das hört ihr bei uns im Netz unter radio-saw.de im ausführlichen Interview mit Bennett Biegert.
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0: Ihr bekommt noch mehr Lieblingsmusik zum Start ins Wochenende. Gleich alle Farben und Baby Goodbye hier in Radio SAW Muckefuck. 20 vor 9.
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2: Ja, Oberamtsrat Alfred Klausen?
3: Morgens, Alfred. Na, wie
2: ist? Freitag ist es, also gut, weil das Wochenende vor der Tür steht, Hans Werner.
3: Ah, habt ihr Pläne?
2: Ja, grillen, aber das Wetter spielt ja nicht mit.
3: Ja, das ist wirklich furchtbar.
2: So eine scharfe Kälte.
3: Schafskälte.
2: Was?
3: Man nennt es Schafskälte, nicht scharfe Kälte.
2: Okay.
3: Du brauchst wirklich bald eine Unterstützung beim Hören.
2: Wen soll ich stören?
3: Alfred, vergiss es echt. Gertrud und ich, wir hoffen auch jeden Tag auf blauen Himmel und Sonnenschein.
2: Also ich denk nur ans Grillen, die Kühltruhe ist voll mit zwei Schweinehälften.
3: Was?
2: Ja, ich hatte doch Fleischerei Püllmann den Anbau genehmigt.
3: Moment, das wolltest du doch nicht, weil Püllmann dich immer so unfreundlich bedient in seinem Ladengeschäft.
2: Ich sag mal so, ich hab Schwein gehabt. Beziehungsweise er hat den Anbau und ich hab jetzt Schwein. Nur leider kein Grillwetter.
3: Ja, und jetzt?
2: Tja, Partyzelt mit Dachluke für das Rohr vom Grill.
3: Partyzelt mit Dachluke?
2: Ja, hab ich gerade bestellt.
3: Für deinen Garten?
2: Bestellt habe ich es fürs Bauamt. Und dann muss Günter Jöps von der Materialausgabe einfach kurz bestätigen, dass das Bauamt keine Partyzelte mit Dachluke braucht. Und dann kann ich es mit nach Hause nehmen.
3: Wow, geht das mit allen Sachen, die man privat benötigt?
2: Ja, klar.
3: Ich bräuchte nämlich dringend einen neuen Föhn. Und einen Inhalator bei Nasennebenhöhle.
2: Bestell das mal aufs Passamt und ich gebe Günter schon mal einen kleinen Hinweis.
3: Oh, du bist ein Schatz, danke.
2: Lädst du mich dafür ein?
3: Zum XXL-Käffchen.
1: 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Baby,

0: habe bislang alles richtig gemacht. Dann lasst euch von uns Muckefuchs in Richtung Freitag schicken. Und wir gucken auch für euch auf die Straßen besser WLAN, Nadine.
1: Unter anderem haben wir da eine Meldung von der A7, die ist in Richtung Kassel gesperrt zwischen dem Dreieck Dramatal und Hannover-Schmünden-Hedemünden wegen Bergungsarbeiten. Eine Umleitung ist ab Göttingen ausgeschildert. Und die A38 bleibt voraussichtlich noch bis zum Mittag 12 Uhr zwischen Altstädt und Eisleben wegen Aufräumen und Reinigungsarbeiten gesperrt nach einem Unfall von gestern Abend. Hier bitte die Umleitung über Querfurt, Ziegelroder und Edersleben nutzen.
0: Viel Spaß auch an diesem Wochenende im Märchenpark um Duftgarten in Salzwedel. Könnt ihr genießen bei wechselhaftem Wetter. Jetzt gerade in Biendorf bei Köthen mit 13 Grad, 17 bis 20 haben wir. Morgen am Sonnabend auch wieder so ein Mix aus Sonne und Wolken. Es kann auch wieder vereinzelt Schauer und Gewitter geben. Dann bei 22 Grad. Aha.

0: ist ein frischer Superhit fürs SAA-WLAN.
1: Kygo featuring Khalid und Griffin. Save my love.

0: Ausschlafen und mit der Familie was Schönes unternehmen, das macht ihr an diesem Wochenende. Schönen guten Morgen um 9 vor 9 mit uns Radio SRW Muckefuchs.
1: Und Maria aus Stendal hat uns geschrieben, dass es nach der Arbeit für sie nach Österreich geht, weil da nämlich in der Nähe von Wien Cool Savage, der Rapper, spielt und da wird sie mit ihrem Freund hinfahren.
0: Ja, ganz viel Spaß dabei. Ne? Auch da kannst du uns gerne mitnehmen mit der Radio SRW App. Aber Markus aus Nordhausen, was machst du am Wochenende?
2: Bei uns in Nordhausen ist Rolandsfest. Da seid ihr gerne herzlich für eingeladen.
0: Ja, lieben Dank für die Einladung. Was ist, passiert denn da alles?
2: Da ist Schausteller, dann sind auf verschiedenen Bühnen Musik und am Samstag um 19.30 Uhr kommt Juli. Ich bin dabei, na klar.
0: Ach, schön. Ja, danke schön für die Einladung. Und was macht ihr so an diesem Wochenende? Ruft uns gerne an unter 0800 1630 630 oder schickt uns ganz einfach eine WhatsApp-Sprachnachricht.
1: Und jetzt genießen wir zusammen die Superhits fürs SAW-Land. Hier ist aus den 90ern Natalie Imbruglia für euch.

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1: Einen schönen guten Morgen wünschen wir euch am Freitag. Wir Radio SAW Muckefuchs um kurz vor neun.
2: Hallöchen.
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2: Ich bin Laura Födisch. Guten Morgen. Wenn Gewalt in der eigenen Wohnung passiert, gibt es oft kaum Schutz im Alltag. Genau dagegen will der Bundesrat heute ein neues Gesetz auf den Weg bringen. Geplant ist, dass Gerichte künftig bei gefährlichen Tätern eine elektronische Fußfessel anordnen können. So soll früh erkannt werden, wenn sich ein Täter dem Opfer nähert. In besonders gefährlichen Fällen sollen Betroffene ein eigenes Warngerät erhalten. Hintergrund sind die seit Jahren steigenden Zahlen bei häuslicher Gewalt. Kameras, Bodycams und Schutzhelme. Die Deutsche Bahn setzt auf neue Technik und Ausrüstung für mehr Sicherheit für Mitarbeiter und Fahrgäste. Denn vor allem bei den Ticketkontrollen kommt es immer wieder zu Ärger. Ursula Winkler berichtet.
5: So laufen an Bahnhöfen und auch in Zügen tausende Kameras. Die Bilder sollen künftig in Echtzeit ausgewertet werden. Eine künstliche Intelligenz schlägt dann bei Konflikten Alarm. Außerdem wird in einigen Zügen eine Doppelbesetzung getestet. Die Zugbegleiter sind dann entweder zu zweit an Bord oder werden von Security-Leuten begleitet. Ab Juli sollen bei der Schutzausrüstung auch stichfeste Westen getestet werden.
2: Mehr Strom aus dem Harz. An der Rappode-Talsperre ist ab heute eine zweite Wasserturbine am Netz. Die höchste Staumauer Deutschlands liefert damit nicht nur Trinkwasser- und Hochwasserschutz, sondern auch zusätzliche Energie. Lena Vierge dazu.
6: Mit der neuen Turbine liefert die Talsperre deutlich mehr Strom als vorher. Statt knapp 6 sind es jetzt fast 10 Gigawattstunden im Jahr. Damit kann das Kraftwerk rechnerisch rund 2700 Haushalte mit grünem Strom versorgen. Das Ganze läuft quasi nebenbei. Genutzt wird einfach die Kraft des Wassers, das ohnehin jeden Tag als Trinkwasser aus dem Harz in die Region fließt. Im landesweiten Vergleich bleibt Wasserkraft in Sachsen-Anhalt mit unter 1% allerdings ein Nischenprodukt.
2: Ein Auto im Wald, doch vom Fahrer fehlt jede Spur. Dieser Fall beschäftigt die Polizei auf der A2 bei Thesen im Jerichower Land. Ein Audi A3 kam dort zwischen Dienstag und Mittwochvormittag von der Fahrbahn ab, überschlug sich mehrfach und landete auf dem Dach. Die Straßenmeisterei entdeckte das Wrack zufällig bei einer Kontrollfahrt. Trotz großer Suche mit Hubschrauber und Spürhund blieb der Fahrer bislang verschwunden. Die Polizei geht davon aus, dass er verletzt ist und zu Fußhilfe gesucht hat. Sie ermittelt wegen Unfallflucht und bittet um Hinweise. Ein Foto vom Unfallwagen gibt es auf radio-saw.de. Die nächsten Nachrichten um 10.
1: Euch einen schönen guten Morgen um 8:40 mit dem Blick auf die Straßen im SAW-Land übernimmt Nadine.
7: Einiges los heute Morgen auf der A2 Richtung Berlin, Bauarbeiten. Zum einen zwischen Bad Nenndorf und Wunstorf-Lothe, hier braucht ihr 20 Minuten länger, dann weiter zwischen Alleringlersleben und Eilsleben. Hier braucht ihr 10 Minuten mehr und 10 Minuten plus auch weiter zwischen Thesen und Ciesa. Die A7 ist in Richtung Hamburg gesperrt, zwischen Echte und Seesen wegen Aufräumarbeiten. Eine Umleitung ist für euch ab Nordheim Nord ausgeschildert. In Richtung Kassel die Sperrung wegen Bergungsarbeiten zwischen dem Dreieck Dramatal und Hannover-Schmitten-Hedemünden. Hier bitte die Umleitung ab Göttingen nutzen. Auch die A9 ist jetzt in Richtung Berlin gesperrt, zwischen Bitterfeld-Wolfen und Halle wegen Lkw-Löscharbeiten. Hier bitte die Umleitung ab Bitterfeld-Wolfen nutzen. Und die A38 bleibt vermutlich noch bis zum Mittag zwischen Altstädt und Eisleben wegen Reinigungs- und Aufräumarbeiten gesperrt. Hier bitte die Umleitung über Querfurt, Ziegelroda und Edersleben nutzen, denn alle naheliegenden Umleitungen sind komplett überlastet. Flitzerblitzer. Auf der A2 Richtung Berlin Höhe Alleringlersleben und in Höhe Raststätte-Buckautal nochmal. Auf der A9 Richtung Berlin Höhe Raststätte-Köckern. An dem Übergang von der A9 Richtung Berlin zur A14 Richtung Dresden stehen Sie im Schkeuditzer Kreuz. Auf der A14 Richtung Magdeburg in Höhe Wolmirstedt. Auf der A36 Richtung Braunschweig in Höhe Wernigerode Nord. A38 Richtung Göttingen Höhe Dreikalle Süd. Es blitzt auf der B180 zwischen der Lutherstadt Eisleben und Gerbstedt in Richtung Hettstedt. In Magdeburg auf dem Ring Richtung A2 Höhe Vorarlberg, in Halle, Hallorenring, Magistrale Hörfeuerwache, Trotaer Straße und Stadtforststraße, in Leipzig auf der Wolfgang-Heinze-Straße und in der Torgauer Straße, Haldensleben, Magdeburger Straße und Industriestraße, in Braunschweig im Madammenweg, Merseburg, Sixty-Straße, am Ortseingang Widerstedt aus Hettstedt kommend und in Harsleben Richtung Wegeleben. Habt ihr noch was? Dann ruft an 0800 1630 630 oder schickt eine WhatsApp, die Nummer bei uns im Netz.
1: Wechselhaftes Wetter haben wir heute an diesem Freitag in Berselbo-Osterwiek. Im Harz haben wir 13 Grad, 17 bis 20 Grad bekommen wir und immer wieder Regenschauer. Stellt euch bitte darauf ein, indem ihr einen Schirm mitnehmt. Und morgen am Sonnabend kann es auch nicht verkehrt sein, mal den Schirm mitzunehmen. Es kann auch wieder vereinzelt Regenschauer geben und Gewitter. Aber auch die Sonne kommt raus bei 18 bis 22 Grad morgen. Und am Sonntag ist es dann auch wieder wechselhaft bei 19 Grad.
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1: Ach, wie schön, an diesem Freitag, am Montag habe ich erst meinen Hochzeitstag gefeiert und jetzt können wir alle Hochzeit feiern bei uns im SAW-Land. Wo, das sagen wir euch in 5 Minuten.

0: Moment mal, am Ende, das sind doch Hochzeitsglocken. Das passt zu folgendem Thema. 8:50, schönen guten Morgen bei uns im SAW-Land. Dann will ich so wahnsinnig viel los ist. Unter anderem das traditionelle Stadtfest in der Lutherstadt Wittenberg zu Luthers Hochzeit. Radio SAW-Reporterin
1: Lena Vierecke.
0: Ja, das weiß ich doch. Ja, lass mir noch ein bisschen Zeit.
1: Ach so.
0: Was ist denn da eigentlich alles los?
2: Heute um 17 Uhr ist die feierliche Eröffnung in der Altstadt. Da ist auch das diesjährige Lutherpaar mit dabei. An allen drei Tagen gibt es in der ganzen Stadt Programm mit historischen Erlebnisbereichen, Musik, kleinen Vorführungen, Mitmachaktionen und natürlich einem mittelalterlichen Markt. Das große Highlight ist morgen der Festumzug. Über 2000 Darsteller ziehen in Kostüm durch die Straßen und lassen die Hochzeit von Luther und Katharina nochmal richtig lebendig werden.
0: Was für ein tolles Bild. Einige Sachen kosten Eintritt, andere Sachen sind frei. Aber es gibt noch Tickets, wenn ihr für einige Sachen noch Tickets braucht. Wir wünschen euch beim Stadtfest bei Luthers Hochzeit ganz, ganz viel Spaß. Und weitere Tipps gibt's gleich in Freddys Familienwelt in 5 Minuten.
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0: Ganz aktuelle Lieblingsmusik von Dermot Kennedy in Radio SAW Muckefuck um 9:45. Und den aktuellen Blick auf die Straßen hat jetzt Nadine.
1: Da ist ein bisschen was los heute Morgen. Unter anderem ein ganz großes Problem auf der A38. Die bleibt noch vermutlich bis zum Mittag zwischen Altstädt und Eisleben beidseitig gesperrt. Nach einem Unfall von gestern Abend muss noch die Fahrbahn gereinigt und aufgeräumt werden. Hier bitte die Umleitung über Querfurt, Ziegelroda und Edersleben nutzen. Alle naheliegenden Umleitungen sind überlastet.
0: Immer noch Jackentemperaturen, 14 Grad in Dannichkow bei Gommern. Heute haben wir 17 bis 20 Grad und es kann immer mal wieder regnen. Also ein wechselhaftes Wetter heute. Morgen am Sonnabend Temperaturen bis 22 Grad.
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1: Am Osendorfer See in Halle wird am Wochenende ordentlich gepaddelt. Beim 20. Hallischen Drachenboot-Cup gehen fast 50 Teams an den Start. Ein echtes Highlight sind die seltenen Nachtrennen heute Abend, wenn bunt beleuchtete Boote übers Wasser jagen. Dazu gibt es spannende Wettkämpfe, Hüpfburg, Mitmachaktionen, Live-Musik. Der Hallische Drachenboot-Cup am Osendorfer See startet heute und der Eintritt ist das ganze Wochenende frei. Ballermann-Stimmung mitten in Thüringen herrscht heute auf der Landesgartenschau in Leinefelde-Worbis. Ab 19 Uhr heißt es mitsingen, mitfeiern und die Vorfreude auf den Sommer genießen bei der Mallorca-Party mit Mickey Krause. Der Eintritt ist mit LGS-Ticket möglich. Wichtig ist ein Stehkonzert, Einlass Ende 2030. Nach der Mallorca-Party heute in Leinefelde-Worbis bringt euch dann sogar ein Shuttlebus bequem zum Bahnhof zurück. Und wenn tausende Lichter zwischen Millionen Rosen leuchten, wird das Europa-Rosarium in Sangerhausen zur Traumkulisse. Morgen verschmelzen erstmals das Berg- und Rosenfest sowie die Nacht der tausend Lichter zu einem wundervollen Erlebnis. Euch erwarten Musik, Akrobatik, Rosenkönigin, Lichtinstallation und als Höhepunkt ein großes Musikfeuerwerk mit Lasershow. Ein Tag, zwei Feste, jede Menge Gänsehaut. 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
1: Hallo, euch einen schönen guten Morgen um 9.30 Uhr, halb 10 mit dem Radio SAW Verkehrsservice. Im schnellsten SAW-Land, Nadine.
2: A2 Richtung Berlin, da wird überall gebaut, zum Beispiel zwischen Bad Nenndorf und Wunstorf-Lute. Da braucht ihr 20 Minuten länger, dann weiter zwischen Allerengersleben und Eilsleben. Hier sind es 10 Minuten und nochmal zwischen Thiessen und Hiesa, da sind es ebenfalls 10 Minuten mehr. Die A7 ist in Richtung Hamburg weiterhin gesperrt wegen Aufräumarbeiten zwischen Echte und Seesen. Bitte nutzt hier die Umleitung ab Northeim Nord. A7 Richtung Kassel, da ist die Sperrung aufgehoben worden zwischen Göttingen und dem Dreieck Drammetal. Es laufen aber noch die Aufräumarbeiten, deshalb Stop and Go. Die A9 ist in Richtung Berlin dicht wegen Löscharbeiten zwischen Bitterfeld-Wolfen und Halle. Hier bitte die Umleitung ab Bitterfeld-Wolfen nutzen. Und die A38 bleibt noch für ein paar Stunden vermutlich bis zum Mittag beidseitig zwischen Altstädt und Eisleben wegen Aufräumen und Reinigungsarbeiten gesperrt. Bitte nutzt hier die Umleitung über Querfurt, Ziegelroda und Edersleben. Alles andere ist komplett dicht. Flitzerblitzer. Auf der A2 Richtung Berlin, Höhe Allerengersleben und in Höhe Raststätte-Buckautal. A9 Richtung Berlin, Höhe Raststätte-Köckern. A14 Richtung Magdeburg, Höhe Wolmirstedt. A36 Richtung Braunschweig, Höhe Wernigerode-Nord. Auf der A38 blitzt es Richtung Göttingen, in Höhe Dreieck-Halle-Süd. In Magdeburg stehen sie auf dem Ring Richtung A2, Höhe Vahlberg und im Stadtverkehr auf dem neuen Renneweg stadteinwärts. In Halle, Hallorenring, Magistrale Höhe Feuerwache, Trotaer Straße und Stadtforststraße. Leipzig, Wolfgang-Heinze-Straße und Torgauer Straße. In Haldensleben auf der Magdeburger Straße und in der Industriestraße. In Braunschweig wurde auf dem Madammenweg aufgebaut, in Merseburg in der Sixty-Straße. Am Ortseingang Widerstedt stehen sie aus Hettstedt kommend und in Haarsleben Richtung Wegeleben. Habt ihr noch was? Dann meldet's bitte. Kostenfrei 0800 1630 630 oder schickt eine WhatsApp, die Nummer im Netz.
1: In Bülzringen im Landkreis Börde, da haben wir jetzt gerade 14 Grad für euch gemessen. 17 bis 20 werden es heute an diesem Freitag, der wechselhaft sein wird. Stellt euch bitte immer wieder auf Regenschauer ein. Und am Sonnabend, da gibt es so einen Mix aus Sonne und auch Wolken. Es kann auch wieder hier vereinzelt regnen bei 18 bis 22 Grad.
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1: Ja, einen schönen Freitagmorgen wünschen wir euch und ich bin immer noch total geflasht von der Tatsache, dass du, liebe Nadine, etwas mit Robert und Carmen Geis gemeinsam hast. Was? Das sagen wir euch in 5 Minuten.
2: Es ist definitiv nicht das Konto. Wir haben auf jeden Fall die Superhits fürs SAW-Land. Die sind gegen Gold nicht aufzuwiegen. Für euch die neue Nummer von Bibi Rexha, richtig cooles Ding, New Religion. Noch in dieser halben Stunde und jetzt für euch Tom Gregory, hier ist Footprints. Guten Morgen.
1: Morgen.

0: Schönen guten Morgen am gefühlt schönsten Tag der Woche, dem Freitag mit euren Radio SAW Muckefuchs. Ja, während die Geissens, Robert und Carmen gerade ihr Haus in St. Tropez umbauen lassen, baust du, liebe Nadine, deine Gartenhütte um?
1: Naja, also ich fange jetzt an, mal so das ganze Alte rauszunehmen und dann wollen wir es peu à peu neu machen.
0: Hast du dir vorher mal Gedanken gemacht, wie es danach aussehen soll?
1: Ja, natürlich. Sonst will ich es ja nicht neu machen. Was ist denn los mit dir? Nee, weißt du, ich dachte mir, ich reiß einfach mal alles raus und dann gucke ich, was kommt.
0: Du lässt die Aggression einfach mal raus.
1: So.
0: Denkst an mich und dann funktioniert's schon.

0: Bleibt oder werdet gesund. Nutzt die Zeit, euch von uns zu erholen oder mit uns zu feiern. In Burg zum Beispiel, in Sangerhausen oder auch in Seehausen in der Börde. Wir wünschen euch auf drei ein wunderschönes Wochenende.
1: Schönes Wochenende.

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3: Sachsen-Anhalt gilt auch als das Land der Burgen und Schlösser. Davon gibt es hier immerhin ca. 1000, sowohl als Ruinen als auch gut erhalten. Einige dieser Burgen und Schlösser haben eine Geschichte von über 1000 Jahren. Unter vielen anderen sind das Schloss in Wernigerode, die majestätische Ruine der Burg Regenstein bei Blankenburg, das Jagdschloss Letzlingen oder auch die Burg Giebichenstein in Halle, wahre Touristenmagneten.
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7: Ich bin Tom Husse, guten Tag. Heute steht der womöglich größte Börsengang in der Geschichte an. Elon Musk will für sein Raumfahrtunternehmen SpaceX rund 75 Milliarden Dollar einsammeln und damit alle anderen Aktiendebüts in den Schatten stellen. Gelingt das, würde SpaceX mit fast 1,8 Billionen bewertet werden. Dazu sagte uns Finanzökonom Hans-Peter Burgdorf.
8: Zwischen dem, was das Unternehmen heute darstellt und der Bewertung, die wir haben, da liegen Welten dazwischen. Und das hängt natürlich sehr stark an der Person Elon Musk, an dem Mythos dieser Person, dem Glaube, dass er tatsächlich ja fast zaubern kann ökonomisch. Und wenn man diesen Mythos wegnimmt, dann würde man sagen, das ist eine sehr unrealistische Vorausschau in die Zukunft. Das wird so wahrscheinlich nicht passieren.
7: Das Warten für Fußballfans hat ein Ende. Die WM in Nordamerika ist offiziell eröffnet. Zum Start hat Co-Gastgeber Mexiko mit 2:0 gegen Südafrika gewonnen. Danach setzte sich Südkorea mit 2:1 gegen Tschechien durch. Zuvor war das Turnier mit einer großen Feier eröffnet worden. Die EU will weniger Asylsuchende und verschärft deswegen ab heute die Regeln. Asylverfahren sollen jetzt direkt an den EU-Außengrenzen durchgeführt werden, an denen Schutzsuchende ankommen. Wer keine guten Aussichten auf Asyl hat, soll festgehalten und bei Ablehnung direkt wieder abgeschoben werden.
2: Und jetzt mehr Nachrichten aus dem SAW-Land.
9: Großeinsatz der Feuerwehr in Dessau-Roßlau. An einer Lagerhalle ist gestern Abend eine große Rauchwolke aufgestiegen. Mehrere Anrufe haben die Leitstelle alarmiert. Als die Einsatzkräfte eingetroffen sind, hat nicht die Halle selbst gebrannt, sondern die Photovoltaikanlage auf dem Dach. Rund 50 Quadratmeter Solarmodule und Teile des Dachs sind in Flammen aufgegangen. Die Feuerwehr konnte den Brand schnell löschen, verletzt wurde niemand. Der Schaden liegt bei rund 30.000 Euro. Aus Dessau-Roßlau, Lena Vieregge, Radio SAW.
7: Die nächsten Nachrichten in einer Stunde.
10: Es ist 2:10 Uhr, hier ist der Radio SAW Verkehrsservice, der schnellste im SAW-Land. A2 Richtung Berlin, zwischen Bad Nenndorf und Wunstorf-Lute stockt's in der Baustelle, eine Viertelstunde dauert es hier länger. Die A7 ist Richtung Hamburg zwischen Echte und Seesen wegen Aufräumarbeiten gesperrt. Nutzt bitte die Umleitung ab Northeim Nord über die U13 und die U15. A7 Richtung Kassel, zwischen dem Dreieck Drammetal und Hannover-Schmünden-Hedemünden. Stop and Go wegen Aufräumarbeiten 25 Minuten plus. A9 Richtung Berlin, zwischen Bitterfeld-Wolfen und Halle gibt es Behinderungen wegen Auf- und Bergungsarbeiten. Und die A38 ist Richtung Leipzig zwischen Altstädt und Eisleben wegen Reinigungsarbeiten bis voraussichtlich noch 12 Uhr heute Mittag gesperrt. Nutzt da bitte die Umleitung ab Altstädt. Die Flitzerblitzer stehen auf der A2 Richtung Berlin, Höhe Allerengersleben sowie Höhe Raststätte-Buckau-Tal. A9 Richtung Berlin in Höhe Raststätte-Köckern. A14 Richtung Magdeburg, Höhe Wolmirstedt. A36 Richtung Braunschweig, Höhe Wernigerode-Nord. A38 Richtung Göttingen im Höhe Dreieck Halle Süd. Auf dem Magdeburger Ring Richtung A2 Höhe Pfahlberg sowie in Magdeburg neuer Renneweg stadteinwärts. In Halle auf dem Hallorenring, der Magistrale Höhe Feuerbache, der Trotaer Straße und der Stadtforststraße. In Leipzig auf der Thurgauer Straße, in Haldensleben Magdeburger Straße. In Braunschweig auf dem Madammenweg, in Merseburg 60 Straße, auf der Umgehung Tanger Hütte Richtung Schernebeck. Und in Haarsleben Richtung Wegeleben. Außerdem kommt gerade noch was ein. Achtung, B71, beide Richtungen. Zwischen Scheinitz und Kakerbeck liegt ein Baum auf der Fahrbahn. Fahr da bitte besonders vorsichtig. B71, zwischen Scheinitz und Kakerbeck, ein Baum auf der Fahrbahn. Und wenn ihr noch mehr habt, Staus, Störung, Flitzerblitzer, meldet alles gerne in unserer kostenfreien Service-Hotline auf der 0800 1630 630. Oder ihr schickt eine WhatsApp. Die Nummer steht auf radio-saw.de. Danke und eine gute Fahrt durchs SAW-Land. Fürs Parkfest Bennstedt, das Wilhelminfest in Dessau, das Stadtfest in Gommern oder das Amsdorfer Sommerfest sind die Aussichten nur so mittelsommerlich. Alle Open-Air-Veranstalter sollten auf jeden Fall die Zelte und die Schirme gut sichern. Kann nämlich immer mal wieder heftig winden, ab und zu auch schauern und gewittern. Aktuell sind es 14 Grad in Thielwehr bei Arendsee. Ein wechselhaftes Wochenende wird's. Wie gesagt, Wind, Wolken, ab und zu mal Schauer, aber auch Sonne bei heute bis 20, morgen bis 22 und Sonntag bis 19 Grad. 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
10: Es ist Freitag, 12. Juni, 4 nach 10. Wir sind mittendrin in der Schafskälte, haben aber trotzdem am Wochenende ganz viel mit euch vor. In den nächsten 5 Stunden gibt's viele Tipps gegen Langeweile. Wir gucken hinter die Kulissen der WM und ihr gewinnt in der Mittagspause Viertel 1 Karten für Oklahoma, das neue Stück vom Domplatz Open Air in Magdeburg. Dazu natürlich die beste Mischung, die meiste Abwechslung. Für alle Liebeskummer-Geplagten jetzt eine Streicheleinheit von Miley Cyrus und Mark Ronson.

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0: So ein Knutsch zum Freitagvormittag 10:45 kann nie schaden. Mucke aus Eine wie keine von Sixpence None the Richer bei Radio SAW. Und es ist ja so viel los am Wochenende. Wann endlich wird das Klonen erfunden? Unser Mucke-Verkolger Tapper trefft er heute in Seehausen in der Börde auf der Radio SAW-Party. Englishman Warren Green ist morgen beim Familientag im Autohaus Otto Grimm in Bitterfeld-Wolfen. Danach kommt er direkt nach Burg, denn da tobt ja ab heute schon der Bär. Bürgermeister Philipp Stark aus Burg persönlich hat uns eine WhatsApp geschickt, um euch alle zum Rolandfest einzuladen.
1: Die Stadt Burg zeigt an diesem Wochenende, was uns als Stadt ausmacht. Gemeinschaft, Vielfalt und Lebensfreude. Bereits am Freitag haben wir unser Kinderfest in der Innenstadt und am Samstag erwartet uns im Goethepark ein buntes Programm für die ganze Familie. Mehr als 40 Vereine und Aussteller, Mitmachaktionen, Akrobatik, Musik, regionale Partner und spannende Einblicke in unsere Stadtgeschichte. Am Samstagabend wird mit der Radio SAW Party Live-Musik und dem Star-DJ Enrico Ostendorf gefeiert. Dazu kommen der große Schaustellerbereich und viele Angebote für Jung und Alt.
0: Ich freue mich auf jeden Fall morgen Nachmittag dann dort auf euch. Das komplette Programm vom dreitägigen kostenlosen Rolandfest in Burg lest ihr mit ganz vielen anderen Wochenendtipps auf radiosaw.de. Ja.

Achtung Autofahrer, hier ist der Radio SAW Verkehrsservice mit einer Meldung für die A36 Richtung Fienburg. Zwischen dem Rastplatz Brockenblick und Abbenrode liegen mehrere Fahrräder auf der Fahrbahn. Vorsicht bitte, A36 Richtung Fienburg. Zwischen dem Rastplatz Brockenblick und Abbenrode mehrere Fahrräder auf der Fahrbahn.

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13: 10.30 Uhr, halb elf, hier ist der Radio SAW Verkehrsservice, der schnellste im SAW-Land. Erstmal mit einer Gefahrenmeldung von der A36 Richtung Fienburg. Vorsicht zwischen dem Rastplatz Brockenblick und Appenrode, hier liegen mehrere Fahrräder auf der Fahrbahn. Zu den Staus und Störungen, A2 Richtung Berlin zwischen Bad Nenndorf und Wunstorf-Lute stockt an der Baustelle, dauert hier eine Viertelstunde länger. Dann ist die A7 Richtung Hamburg zwischen Echte und Seesen weiter wegen Aufräumarbeiten gesperrt. Nutzt bitte die Umleitung ab Nordheim Nord über die U13 und die U15. A7 Richtung Kassel, zwischen dem Dreieck Drammetal und Hannover-Schmünden-Hedemünden, Stop and Go wegen Aufräumarbeiten 25 Minuten plus. A36 Richtung Bernburg, zwischen dem Dreieck Nordharz und Appenrode, Achtung, defektes Fahrzeug auf der linken Spur. Die A38 ist Richtung Leipzig, zwischen Altstädt und Eisleben wegen Reinigungsarbeiten, voraussichtlich noch bis um 12 heute Mittag gesperrt. Nutzt bitte die Umleitung ab Altstädt. Und Stadtverkehr Halle, die tiefe Straße ist zwischen Eisenbahnstraße und Alfred-Reinhardt-Straße gesperrt. Umfahrt da bitte den Bereich. Die Flitzerblitzer stehen auf der A2 Richtung Berlin, einmal Höhe Allerringersleben, einmal Höhe Raststätte Buckautal. A9 Richtung Berlin, Höhe Raststätte Köckern. A14 Richtung Magdeburg in Höhe Wolmirstedt. A36 Richtung Braunschweig in Höhe Wernigerode Nord. A38 Richtung Göttingen, Höhe Dreieck Halle Süd. B71 in Wedringen Richtung Haldensleben. Auf dem Magdeburger Ring Richtung A2 blitzt es in Höhe Pfahlberg. In Magdeburg neuer Rennweg statt einwärts. In Halle auf dem Hallorenring an der Magistrale Höhe Feuerwache, der Trotar und der Stadtforststraße. In Leipzig Torgauer Straße, in Haldensleben Magdeburger Straße. In Braunschweig auf dem Madammenweg. In Merseburg auf der 60 Straße, auf der Umgehung Tanger Hütte in Richtung Schernebeck. In Geusa Richtung Merseburg und in Haarsleben Richtung Wegeleben sowie umgekehrt. Und habt ihr noch mehr? Dann meldet's bitte gern an unserer kostenfreien Service-Hotline auf der 0800 1630 630 oder schickt eine WhatsApp. Die Nummer steht auf radio-saw.de. Dankeschön und trotz allem eine gute und sichere Fahrt durchs SAW-Land. Wir pfeifen auf Tief Rosi und Petrus, die uns das Draußenfeiern erschweren, denn der Summer Beach öffnet heute trotzdem mit einer Afterwork-Party, kostenlosen Cocktails und so richtig Strandfeeling im Shoppingcenter. Schöne Aussicht in Weißenfels. Aktuell 14 Grad in Bottmersdorf bei Bansleben. Wolken, Schauer, Wind, vereinzelt mal ein Gewitter und maximal 20 Grad kriegen wir heute. Die Nacht dann wolkig mit ein paar Schauern bei 15 bis 13 Grad. Morgen schiebt sich etwas öfter die Sonne raus, es werden bis zu 22 Grad und der Sonntag dann wieder kühler und wechselhaft.
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13: Gestern Abend wurde offiziell die Fußball-WM eröffnet. Die Sieger stehen fest. Zwei Underdogs machen das Rennen. Kongo und Norwegen. Die habe ich nämlich im Firmenlosspiel gezogen. Was ansonsten neben dem Platz passiert ist und vor allen Dingen, was für merkwürdige Trainingsmethoden manche Mannschaft hat, das erfahrt ihr 10:45. Und bis dahin hört ihr in der besten Mischung und meisten Abwechslung Martin Garrix und Ed Sheeran, die schon vor über 10 Jahren am gemeinsamen Song feilten und ihn endlich veröffentlicht haben. Das Ergebnis nach Titio und Jason Derulo.

0: Der eine produzierte We Are The People, die Hymne für die Fußball-EM 2020. Der andere schrieb den jetzigen Fußballsong Die Die von Shakira mit. Und zusammen gehen sie am allerliebsten feiern. Martin Garrix und Ed Sheeran mit ihrem frischen Superhit Repeat It bei Radio SAW.
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0: Die Fußball-WM läuft! Das Eröffnungsspiel zwischen Co-Gastgeber Mexiko und Südafrika endete gestern 2-0, gab mehr rote Karten als Tore, nämlich gleich 3 Stück. Im zweiten Spiel zwischen Südkorea und Tschechien stand es am Ende 2-1. Dabei hatte die tschechische Nationalmannschaft eine unbeabsichtigte Vorbereitung aufs Spiel, wie mein Kollege Thilo Vogelsang weiß.
2: Auf dem Weg zum Abschlusstraining fuhr der Bus des tschechischen Teams rückwärts gegen einen Laternenpfahl. Die Folgen: ein nicht unerheblicher Stau und die Spieler mussten zu Fuß zum Trainingsplatz gehen. Heute steigen auch die beiden anderen Gastgeber, Kanada und die USA, ins Turnier ein. Erfahrung als Gastgeber haben beide. Die USA waren 1994 Ausrichter der Fußball-WM der Männer, Kanada 2015 für die der Frauen. Dieses Jahr haben die Kanadier auch gleich ein deutliches Zeichen gesetzt. Eine kanadische Flagge, so groß wie 2 Fußballfelder, liegt auf dem Grouse Mountain, dem Hausberg von Vancouver, und ist bis über die Grenze in den USA zu sehen. Die 1,5 Tonnen schwere Flagge soll bis Ende Juli liegen bleiben und dann von einer Non-Profit-Organisation zu Decken und Taschen weiterverarbeitet werden. Gegner von Kanada ist heute Abend das Team aus Bosnien-Herzegowina und die USA empfangen danach in Los Angeles die Auswahl Paraguays.
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11: Ich bin Tom Husse, guten Tag. Es soll der größte Börsengang der Geschichte werden. Ab heute wird Elon Musks Raumfahrtunternehmen SpaceX an der Börse gehandelt. Aktien sollen zunächst für 135 Dollar das Stück ausgegeben werden. Experten mahnen, dass die Bewertung von SpaceX gerade zum Start zu hoch ausfallen könnte, auch wegen des Mythos rund um Musk. Anlegern in Deutschland rät daher Gerrit Fey vom Deutschen Aktieninstitut.
12: Für Anleger ist entscheidend, nicht alles auf eine Aktie zu setzen. Wer langfristig, breit gestreut und regelmäßig investiert, hat gleichzeitig einen eingebauten Sicherheitsmechanismus. Kleinanleger können diese Prinzipien mit Aktienfonds und ETFs einfach umsetzen. Je nach Fonds kann man sich so auch ein Stück SpaceX ins Depot legen.
11: Ohne Reform fehlen bei den gesetzlichen Krankenkassen nächstes Jahr 19 Milliarden Euro. Das hat Bundesgesundheitsministerin Wagen gesagt. Im Bundestag warb sie für die umstrittene Gesundheitsreform. Sie verlange allen etwas ab, aber niemandem etwas Unzumutbares, so die Ministerin. Jetzt ist es soweit, die Fußball-WM in Nordamerika ist gestartet. Los ging es mit einer großen Eröffnungsfeier im Aztekenstadion in Mexiko-Stadt. Im Eröffnungsspiel setzte sich Mexiko mit 2:0 gegen Südafrika durch. Danach gewann dann noch Südkorea mit 2:1 gegen Tschechien.
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13: Großeinsatz der Feuerwehr in Dessau-Roßlau. An einer Lagerhalle ist gestern Abend eine große Rauchwolke aufgestiegen. Mehrere Anrufe haben die Leitstelle alarmiert. Als die Einsatzkräfte eingetroffen sind, hat nicht die Halle selbst gebrannt, sondern die Photovoltaikanlage auf dem Dach. Rund 50 Quadratmeter Solarmodule und Teile des Dachs sind in Flammen aufgegangen. Die Feuerwehr konnte den Brand schnell löschen, verletzt wurde niemand. Der Schaden liegt bei rund 30.000 Euro. Aus Dessau-Roßlau, Lena Vieregge, Radio SAW.
11: Die nächsten Nachrichten in einer Stunde.
13: Es ist 11:02, hier ist der Radio SAW Verkehrsservice, der schnellste im SAW-Land. A2 Richtung Berlin, zwischen Bad Nenndorf und Wunstorf-Lothe, stockt's in der Baustelle, dauert hier eine Viertelstunde länger. Die A7 ist Richtung Hamburg, weiter zwischen Echte und Seesen wegen Aufräumarbeiten gesperrt. Nutzt bitte die Umleitung ab Nordheim Nord über die U13 und die U15. A7 Richtung Kassel, zwischen dem Dreieck Drammetal und Hannover-Schmünden-Hedemünden, Stop and Go wegen Aufräumarbeiten, dauert hier 25 Minuten länger. Achtung, A36 Richtung Bernburg. Zwischen dem Dreieck Nordharz und Appenrode steht ein defektes Fahrzeug auf der linken Spur. A38, beide Richtungen, zwischen Altstädt und Eisleben. Behinderungen wegen Reinigungsarbeiten. Es sind jeweils nur noch die rechten Spuren gesperrt, läuft aber ohne Probleme jetzt dran vorbei. Und Stadtverkehr Halle, die tiefe Straße ist zwischen Eisenbahnstraße und Alfred-Reinhardt-Straße gesperrt. Umfahrt da bitte den Bereich. Die Flitzerblitzer stehen auf der A2 Richtung Berlin, einmal Höhe Allerengersleben, einmal Höhe Raststätte-Buckautal. A9 Richtung Berlin, Höhe Raststätte-Köckern. A14 Richtung Magdeburg in Höhe Wolmirstedt. A36 Richtung Braunschweig, Höhe Wernigerode-Nord. A38 Richtung Göttingen, Höhe Dreieck Halle-Süd. B71 in Wedring Richtung Haldensleben. B81 Höhe Egeln Richtung Halberstadt. Auf dem Magdeburger Ring Richtung A2 in Höhe Pfahlberg. In Magdeburg neuer Rennweg stadteinwärts. In Halle auf dem Hallorenring, magistrale Höhe Feuerwache auf der Trotar- und der Stadtforststraße. In Leipzig Torgauer Straße, in Haldensleben auf der Magdeburger Straße. In Braunschweig auf dem Madammenweg, in Merseburg auf der Sixtystraße. Auf der Umgehung Tangerhütte in Richtung Schernebeck, in Geusa Richtung Merseburg. Zwischen Ziegelroda und Querfurt und in Haarsleben Richtung Wegeleben sowie umgekehrt. Und wenn auf der langen Liste was fehlt, weil ihr mehr gesehen habt, seid so lieb, meldet's an unserer kostenfreien Service-Hotline auf der 0800 1630 630 oder ihr schickt eine WhatsApp. Die Nummer steht auf radio-saw.de. Danke und eine gute Fahrt durchs SAW-Land. Shakira eröffnete gestern in sonnengelber, heißer Klamotte die Fußball-WM in Mexiko. Die ist ja mittlerweile öfter bei der WM als Italien. Und hier könnte ein Leuchten auch nicht schaden. Es bleibt durchwachsen bei aktuell 14 Grad in Schermen bei Burg. Das ganze Wochenende wird es wechselhaft mit Wolken, Wind, Schauern, Gewittern, aber auch ein bisschen Sonne bei heute bis 20 Grad. Morgen bis 22, da ist es auch etwas freundlicher. Sonntag dann wieder kühler und unbeständiger. Viele zieht's am Wochenende in den Garten. Durch den Regen wuchert ja auch das Unkraut so schön. Die Erdbeeren wollen geerntet und der Rasen gemäht werden. Wo die schönsten Rosen, romantische Lichter und ein bezaubernder Tag für eure ganze Familie wartet, das erfahrt ihr 11:45 und genießt bis dahin in der besten Mischung und meisten Abwechslung. Holly Humberstone, Santana lädt euch zum Luftgitarre spielen ein und hier ist die Pink. Ah.

0: alles, was in ihr schlummert, an Kummer, Ängsten und Stress, verarbeitet Holly Humberstone in Musik. Denn die Tochter von zwei Ärzten ist überzeugt, dass nicht ausgesprochene Probleme zum Knoten in der Brust werden. Ihr hört Radio SAW und wir präsentieren euch morgen ein ganz zauberhaft duftes Event im Europa-Rosarium Sangerhausen, der größten Rosensammlung der Welt. 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
1: Und zwar feiern wir tagsüber das Berg- und Rosenfest und im Abend dann die Nacht der tausend Lichter. Genießt den Tag ab 9.30 Uhr bis 2 Uhr nachts, ist für jeden was dabei. Meine persönlichen Highlights sind natürlich die Krönung der neuen Majestäten, 14.30 Uhr in der Rosenarena und dann natürlich am Abend das Höhenfeuerwerk, das Schokoladenkonzert von Christina Rommel, die bunte Show in der Arena. Es ist für jeden was dabei, Polizeiorchester, Blasmusik, Fanfarenmusik, viele Walking Acts, es wird für jeden was geboten.
0: Und das Ganze dann auch eingebettet in diese tausenden blühenden, duftenden Rosen, wird also für alle Sinne eingebettet. Genuss, das Berg- und Rosenfest mit der Nacht der tausend Lichter morgen im Europa-Rosarium Sangerhausen. Alle Infos dazu und noch ganz viel mehr Tipps fürs Wochenende findet ihr auf radio-saw.de. Also Petrus, reißt zusammen. 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
1: One Republic. Need your love.

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18: Gleich 11.30 Uhr, 11:30, hier ist der Radio SAW Verkehrsservice, der schnellste im SAW-Land. Einiges los. A2 Richtung Berlin zwischen Bad Nenndorf und Wunstorf-Lothe stockt's in der Baustelle, dauert 25 Minuten länger. Weiter zwischen dem Kreuz Wolfsburg-Königslutter und Königslutter stocken 10 Minuten plus. Die A7 ist weiter Richtung Hamburg zwischen Echte und Seesen wegen Aufräumarbeiten gesperrt. Nutzt bitte die Umleitung ab Nordheim Nord über die U13 und die U15. A9 Richtung Berlin, zwischen Kleinmarzehns und Niemek, stocken wegen eines defekten Autos in der Baustelle, aktuell hier 10 Minuten Verzögerung. Achtung A36 Richtung Bernburg, zwischen dem Dreieck Nordharz und Appenrode steht ein defektes Fahrzeug auf der linken Spur. Und A38 Richtung Leipzig, zwischen Bad Lauchstädt und Merseburg Nord, Stau nach einem Unfall, hier dauert es gerade 40 Minuten länger. Die Flitzerblitzer stehen auf der A2 Richtung Berlin, erst Höhe Allerringersleben, dann Höhe Raststätte-Buckautal. A9 Richtung Berlin, Höhe Raststätte-Köckern. A14 Richtung Magdeburg in Höhe Wolmirstedt. A36 Richtung Braunschweig in Höhe Wernigerode-Nord. A38 Richtung Göttingen in Höhe Dreieck Halle-Süd. B71 in Bethring Richtung Haldensleben. B81 Höhe Egeln Richtung Halberstadt. Auf dem Magdeburger Ring Richtung A2 Blitzeshöhe Pfahlberg und in Magdeburg neuer Renneweg stadteinwärts. In Halle auf dem Hallorenring, auf der Magistrale Höhe Feuerwache, der Trotar und der Stadtforststraße. In Leipzig auf der Torgauer Straße. In Haldensleben, Magdeburger Straße. In Braunschweig auf dem Madammenweg. In Merseburg auf der Sixtistraße. Auf der Umgehung Tangerhütte in Richtung Schernebeck. In Geusa Richtung Merseburg, zwischen Ziegelroda und Querfurt. Und in Haarsleben Richtung Wegeleben sowie umgekehrt. Und habt ihr noch mehr? Dann meldet es bitte gerne an unserer kostenfreien Service-Hotline 0800 1 630 630 oder ihr schickt eine WhatsApp. Die Nummer steht auf radio-saw.de. Danke und eine gute Fahrt durchs SAW-Land.
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18: Wir können ja froh sein, dass es nicht zu warm ist, sonst würden sich Mücken vermehren wie Karnickel. Die kleinen Stechbiester sind auch immer schwerer auf Abstand zu halten, weil Forscher fanden gerade raus, dass die sich an den Geruch von Mückenspray gewöhnen und sogar lernen, dass unter dem Geruch lecker Menschenblut wartet. Ja, juckende Aussichten. Aktuell 15 Grad in Peißen bei Bitterfeld. Der Freitag heute ist wie die letzten Tage durchwachsen mit Wolken, Sonne, Schauern und Gewittern bei windigen 20 Grad maximal. Änderung so richtig erstmal nicht in Sicht. Ja, auch die Jungs und Mädels vom 1. Hallischen Drachenbootverein checken nonstop ihre Wetter-Apps. Haben sie doch so viel vor am Wochenende. Ne? Ab heute steigen ja am Osendorfer See der 20. Hallische Drachenboot-Cup und der 20. Geburtstag. 11:45 gibt unser Wetterexperte Frank Abel mal ein Update für alle draußen Veranstaltungen. Und bis dahin in der besten Mischung der meisten Abwechslung The Rembrandts mit einem Kult 90er. Taylor Swift ist dabei, die angeblich schon heimlich geheiratet haben soll. Und hier ist Robin Schulz.

0: Callum Scott, die Plain White Tees und ihr Hey There Delilah sowie Tiësto und Tate McRae stimmen euch gleich ein aufs Wochenende hier bei Radio SAW. Ja, fürs Sportfest Haldensleben, das Stadtfest Braunsbedra, das Trecker- und Oldtimer-Treffen in Schönebeck, den Himmelswegelauf in Nebra und all die vielen draußen Veranstaltungen brauchen wir natürlich nicht nur gute Laune und schöne Musik, sondern auch schönes Wetter. Mein lieber Radio SAW-Wetterexperte Frank Abel, wie sieht's denn jetzt aus fürs Wochenende?
1: Bisschen turbulent, bedeutet auch 4 bis 6 Stunden Sonne sind zum Beispiel mal drin. So ein bisschen aufpassen mit den Schauern oder einzelnen Gewittern. Wieder was Gutes, es sind nur einzelne, die sich da entwickeln. Wo genau, kann man wirklich nicht sagen. Aber dazu weht eben böiger Wind und bei einem Gewitter kann es auch mal eine stürmische Böe geben. Also es wird eine windige Angelegenheit, nicht allzu warm. Das kennen wir ja auch. Und ja, Temperaturen jetzt sondern so ein bisschen über 20 Grad, 22 und am Sonntag geht es nochmal ein bisschen drunter.
0: Ja, apropos Sonntag, wie sieht es denn zum Deutschlandspiel mit Public Viewing-Wetter aus?
1: Ja, es wird wahrscheinlich tagsüber noch ein paar Schauer geben, aber gut, dass es abends ist, weil abends fallen die relativ schnell in sich zusammen. Also mit Jacke kann man da durchaus auch nach draußen zum Public Viewing. Das wird ja eben nicht übermäßig warm, aber dafür sind die Schauer größtenteils durch. Von daher sollte das gehen und dann klappt das auch.
0: Dankeschön, Wetterexperte Frank Abel. 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
21: Ich bin Tom Husse, guten Tag. Im Prozess um den Anschlag auf den Magdeburger Weihnachtsmarkt soll in 2 Wochen das Urteil fallen. Das hat der vorsitzende Richter Dirk Sternberg kurz vor dem letzten Wort des Angeklagten gesagt. Der Angeklagte nahm keinen Bezug auf den Anschlag oder die Opfer und zeigte keine Reue. Die Staatsanwaltschaft fordert für den 50-Jährigen eine lebenslange Freiheitsstrafe sowie anschließende Sicherungsverwahrung. Elon Musk will zum nächsten Rekord abheben. Sein Raumfahrtunternehmen SpaceX geht heute an die Börse und es soll der größte Börsengang der Geschichte werden. Der Plan? 75 Milliarden Dollar einsammeln, und zwar weltweit. Das hat es so noch nicht gegeben, sagt Finanzökonom Hans-Peter Burkhoff.
2: Es gab aber durchaus Emissionen, die zum Beispiel in Deutschland die Öffentlichkeit sehr interessiert haben, wo dann auch sehr viele gekauft haben, auch sehr viele relativ viel Geld investiert haben. Das berühmteste war dann der Telekom-Börsengang. Erfolgreich war das meistens nicht. Die Leute, die da investiert haben, haben häufig dann auch Geld verloren, weil eben dieses große öffentliche Interesse dazu führt, dass die Bewertung tendenziell einfach zu hoch ist.
21: Am Hamburger Flughafen ist der Sicherheitsbereich komplett geräumt worden. Die Bundespolizei ist im Großeinsatz. Der Grund? Eine Person ist ohne Kontrolle in den Bereich gekommen. Jetzt müssen alle Passagiere erneut überprüft werden. Flugzeuge mussten zunächst am Boden bleiben. Die Fußball-WM in Nordamerika nimmt weiter Fahrt auf. Nach dem Start in Mexiko sind jetzt auch die anderen beiden Gastgeber dran. Am Abend steigt Kanada in Toronto gegen Bosnien-Herzegowina ins Turnier ein. Und kommende Nacht unserer Zeit sind die USA in Los Angeles gegen Paraguay gefordert.
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22: Großes Polizeiaufgebot an einer Schule in Bad Dürrenberg im Saalekreis. Wie uns die Polizei mitteilte, ist heute Morgen in einem schulinternen Chat eine Drohnachricht eingegangen. Der Schulleiter sagte daraufhin den Unterricht ab. Die Polizei hat die Schule und das Gelände drumherum abgesucht. Auch ein Sprengstoffspürhund kam zum Einsatz. Gefunden wurde aber nichts. Nun laufen Ermittlungen, um herauszufinden, wer für die Drohung verantwortlich ist und warum die Nachricht verfasst wurde. Aus Bad Dürrenberg, Rebecca Göring, Radio SAW.
21: Die nächsten Nachrichten in einer Stunde.
23: Es ist 2:02, hier ist der Radio SAW Verkehrsservice, der schnellste im SAW-Land. A2 Richtung Berlin, zwischen Bad Nenndorf und Wunstorf-Lothe, stockt's in der Baustelle, dauert eine halbe Stunde länger. Weiter zwischen dem Kreuz Wolfsburg-Königslutter und Königslutter, stockend, Baustelle 10 Minuten plus. Nochmal A2 Richtung Berlin, zwischen Alleringer'sleben und Eilsleben, stockend in der Baustelle, auch da dauert's 10 Minuten länger. A7 Richtung Kassel, zwischen dem Dreieck Hannover Süd und Hildesheim-Drispenstedt, stockt es in der Baustelle, plant da eine halbe Stunde mehr ein. A7 Richtung Hamburg, zwischen Nordheim-Nord und Seesen, Stop-and-Go wegen Aufräumarbeiten. A9 Richtung Berlin, zwischen Kleinmarzehns und Niemek, stockt wegen des defekten Autos in der Baustelle, hier eine Viertelstunde obendrauf. Und eine Meldung aus dem Salzlandkreis, die Landstraße zwischen Gerleburg und dem Abzweig nach Wiendorf ist wegen Reinigungsarbeiten gesperrt. Die Flitzerblitzer stehen auf der A2 Richtung Berlin, einmal Höhe Alleringer'sleben, einmal Höhe Raststätte Buckautal. A9 Richtung Berlin, in Höhe Raststätte Köckern. A36 Richtung Braunschweig in Höhe Wernigerode Nord. A38 Richtung Göttingen, erst zwischen Querfurt und Eisleben, dann in Höhe Dreieck Halle Süd. B71 in Wedringen Richtung Haldensleben. B81 Höhe Egeln Richtung Halberstadt. B242 in Königskrug, beide Richtungen. Auf dem Magdeburger Ring Richtung A2 in Höhe Pfahlberg und in Magdeburg Neuer Renneweg stadteinwärts. In Halle auf dem Hallorenring, der Magistrale Höhe Feuerwache, der Trotha und der Stadtforststraße. In Haldensleben Magdeburger Straße, in Geusa Richtung Merseburg, zwischen Ziegelroda und Querfurt und in Haasleben Richtung Wegeleben sowie umgekehrt. Und wenn ihr mehr habt, meldet's gern an unserer kostenfreien Service-Hotline auf der 0800 1630 630 oder ihr schickt eine WhatsApp. Die Nummer steht auf radio-saw.de. Dankeschön und eine gute Fahrt durchs SAW-Land.
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23: Super Wetter, um endlich ein bisschen was zu schaffen oder ein bisschen zu daddeln. 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Juli im Harzer Werktheater in Thale. Dort sind es aktuell 15 Grad. Wie in den letzten Tagen wechseln sich heute Wolken, Sonne, Schauer und ein paar Gewitter ab. Dazu ist es windig, bis zu 20 Grad kriegen wir. In der Nacht dann weiterhin Schauer bei 15 bis 13 Grad. Morgen ist es etwas freundlicher, am Sonntag wieder unbeständiger.
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23: Neben Fußball ist ja noch so viel mehr am Wochenende los. Rolandfest in Burg, Luthers Hochzeit in Wittenberg. Und Viertel 1 schenke ich euch Tickets für ein Megaspektakel, das nächste Woche startet. Bis dahin die beste Mischung, die meiste Abwechslung mit den großartigen Fugees und Killing Me Softly aus dem Jahr 96. Der Miles Smith ist dabei, der guckt jedes Fußballspiel und hat für danach erstmal Urlaub genommen. Und hier Dua Lipa. Super.

0: 96, jung, unschuldig, verliebt und im Radio liefen die Fugees. Killing Me Softly bei Radio SAW.
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0: Erst wenn du weg bist, will ich dich wiederhaben. Darum geht's in Gun, Gun, Gun. Von David Guetta, Teddy Swims, Tones and I. Und ich will euch am Telefon, damit ich euch auch wieder wegschicken kann. Zum Domplatz Open Air.
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0: Drama, Liebe, Abenteuer, Wild West. All das erlebt ihr ab diesem Jahr bei Oklahoma, dem neuen Stück, das ab nächsten Freitag beim Domplatz Open Air in Magdeburg spielt. Ihr gewinnt jetzt Karten für den Sonntag nächster Woche. Und wer will denn gern hin? Hallo?
2: Hallo, hier ist die Carola aus Hallenkleben.
0: Hallo, liebe Carola. Was steht denn dieses Wochenende bei dir an?
2: Dieses Wochenende haben wir Babyparty von meiner Tochter. Also ich bin Oma geworden und meine Tochter schmeißt dieses Wochenende eine Babyparty.
0: Ach, wie schön. Herzlichen Glückwunsch erstmal, Omi. Und vor allen Dingen auch deiner Tochter und dem Baby. Alles, alles Gute. Und dann geht's in den Wilden Westen für dich. Welche Verbindung hast du dazu?
2: Noch gar keine.
0: Aber du wirst ihn hautnah erleben und einen wunderbaren Abend bei Oklahoma haben. Denn, liebe Carola, du bist bei mir in Leitung 10 und du gewinnst die beiden Domplatz Open Air Tickets für nächsten Sonntag, 21 Uhr in Magdeburg. Oh. Herzlichen Glückwunsch!
2: Dankeschön. Super, danke.
0: Aber gerne. Und heute Nachmittag geht es weiter mit dem Gewinnen. Mein Kollege Sven Bornschein schenkt euch nämlich 4:45 Tickets für Halle Olé. Am 11. Juli feiert ihr auf der Freilichtbühne Peisnitzinsel mit Mia Julia, Micky Krause, Oli P. und den größten Ballermann-Stars.
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1: 12.30 Uhr, halb 1, hier ist der Radio SAW Verkehrsservice, der schnellste im SAW-Land. A2 Richtung Berlin, zwischen Bad Nenndorf und Wunstorf-Lutte stockt's in der Baustelle, dauert hier eine halbe Stunde länger. Weiter, zwischen dem Kreuz Wolfsburg-Königslutter und Königslutter stockend, Baustelle 10 Minuten plus. Nochmal A2 Richtung Berlin, zwischen Allerengersleben und Eilsleben stockt's in der Baustelle, auch hier 10 Minuten Verzögerung. A7 Richtung Kassel. Zwischen dem Dreieck Hannover Süd und Hildesheim-Drispenstedt stockt's in der Baustelle. Ihr braucht eine halbe Stunde länger. A7 Richtung Hamburg. Zwischen Nordheim-Nord und Seesen. Stop and go wegen Aufräumarbeiten. 40 Minuten plus. A9 Richtung Berlin. Zwischen Köselitz und Kleinmarzehns stockt's in der Baustelle. Das dauert hier 20 Minuten länger. Und eine Meldung aus dem Salzlandkreis. Die Landstraße zwischen Gerleburg und dem Abzweig nach Wiendorf ist wegen Reinigungsarbeiten gesperrt. Die Flitzerblitzer stehen auf der A2 Richtung Berlin, Höhe Allerengersleben und Höhe Raststätte-Buckautal. A9 Richtung Berlin, Höhe Raststätte-Köckern. A36 Richtung Braunschweig in Höhe Wernigerode-Nord. A38 Richtung Göttingen, erst zwischen Querfurt und Eisleben, dann in Höhe Dreieck Halle-Süd. B71 in Wedringen Richtung Haldensleben. B81 Höhe Egeln Richtung Halberstadt. B242 in Königskrug, beide Richtungen. In Halle auf der Magistrale Höhe Feuerwache sowie auf der Trotaer Straße. In Leipzig, Torgauer Straße, in Haldensleben auf der Magdeburger Straße, in Braunschweig auf dem Madammenweg, in Merseburg auf der 60 Straße, in Siersleben Richtung Welfesholz, in Röcken Richtung Lützen, in Zwischenziegelroda und Querfurt und in Haarsleben Richtung Wegeleben sowie umgekehrt. Habt ihr noch mehr? Staus, Störung, Flitzerblitzer? Meldet das bitte alles gerne bei uns an der kostenfreien Service-Hotline 0800 1 630 630 oder schickt eine WhatsApp. Die Nummer steht auf radio-saw.de. Danke und eine gute Fahrt durchs SAW-Land.
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1: Fürs Parkfest in Bennstedt, das Wilhelminenfest in Dessau, das Stadtfest in Gommern oder das Amsdorfer Sommerfest sind die Aussichten, naja, so mittelsommerlich. Alle Open-Air-Veranstalter sollten auf jeden Fall die Zelte und Schirme gut sichern. Kann nämlich immer mal wieder heftig winden, ab und zu schauern und auch gewittern. Aktuell 15 Grad in Sipplingen bei Helmstedt, bleibt heute wechselhaft bei maximal 20 Grad. Auch in der Nacht kann es immer mal regnen bei 15 bis 13 Grad. Morgen kommt öfter mal die Sonne raus, bleibt aber wechselhaft und windig bei bis 22 Grad. Und der Sonntag dann ähnlich durchwachsen und wieder etwas kühler. Hey, das erste Auto mit einem Fähnchen habe ich gestern gesehen. Ein Pflegedienst aus Leipzig fuhr mit einem Wimpel durch die Stadt. Die WM wurde gestern ja offiziell eröffnet mit einer Mega-Show mit Shakira. Sie und ihre offizielle Hymne Dai Dai hört ihr gleich in der besten Mischung der meisten Abwechslung. Außerdem erzählt die Latina 3/1, was ihr der Song bedeutet. Vorher Stanford und ihr größter Hit Wishing You Well aus dem Jahr 2009 nach Kaigo und der unvergessenen Tina Turner jetzt bei Radio SAW.
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0: Man fängt so automatisch an zu wackeln und fühlt sich, als wäre man selbst J-Lo oder Shakira, oder? So klingt die WM. Das war die offizielle Hymne von Shakira und Burna Boy, Dai Dai. Frischer Superhit fürs SAW-Land. Und er ist noch so viel mehr als nur Fußballhymne, hat Shakira erzählt.
1: This song is much more than just a World Cup song.
2: Dieser Song ist viel mehr als nur ein WM-Song. Er ist auch eine Botschaft für jedes Kind, dem gesagt wurde, sein Traum sei zu groß. Das Lied würdigt Fußballlegenden wie Pelé, Messi oder Ronaldo und erinnert daran, dass jeder Champion einmal ein Kind gewesen ist, das zwar zu kämpfen hatte, aber niemals aufgab, denn sie hatten jemanden, der hinter ihnen stand.
1: But never gave up because they had someone behind them.
0: Was für eine schöne Botschaft. Aber Dai Dai macht vor allem auch Spaß. Was muss denn ein WM-Song noch alles mitbringen, um so richtig ins Blut zu gehen? Auch das hat uns Shakira verraten.
1: I think a powerful beat that everyone can dance to.
2: Ein kräftiger Beat, zu dem jeder tanzen kann. Energie, Leidenschaft und eine schlüssige Botschaft. Ich denke, der Song hat alle Zutaten, die man von einem WM-Song erwartet. Es ist definitiv ein Song, der fröhliche Stimmung macht. Abgesehen von der starken Botschaft, die er vermittelt, ist er unbeschwert, hymnisch und zeitgleich macht es Spaß, zu ihm zu tanzen und ihn zu hören.
0: Die wunderbare Shakira, die zwar mit Männern erstmal abgeschlossen hat, nachdem sie von Ex-Piqué so böse hintergangen wurde, aber dieses Jahr ist ihr großes Phönix aus der Asche, ja. Wir gönnen es ihr und gönnen uns jetzt eine ganz entspannte Runde mit Regard. Ride it bei Radio SAW.

Achtung Autofahrer, hier ist der Radio SRW Verkehrsservice mit einer Meldung für die A2 Richtung Dortmund. Zwischen Hannover-Lahr und Hannover-Bodfeld eine ungesicherte Unfallstelle. Vorsicht A2 Richtung Dortmund, zwischen Hannover-Lahr und Hannover-Bodfeld eine ungesicherte Unfallstelle.

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20: Ich bin Tom Husse. Guten Tag. Heute steht der womöglich größte Börsengang in der Geschichte an. Elon Musk will für sein Raumfahrtunternehmen SpaceX rund 75 Milliarden Dollar einsammeln und damit alle anderen Aktiendebüts in den Schatten stellen. Gelingt das, würde SpaceX mit fast 1,8 Billionen bewertet werden. Dazu sagte uns Finanzökonom Hans-Peter Burgdorf.
21: Zwischen dem, was das Unternehmen heute darstellt und der Bewertung, die wir haben, da liegen Welten dazwischen. Und das hängt natürlich sehr stark an der Person Elon Musk, an dem Mythos dieser Person, dem Glaube, dass er tatsächlich ja fast zaubern kann ökonomisch. Und wenn man diesen Mythos wegnimmt, dann würde man sagen, das ist eine sehr unrealistische Vorausschau in die Zukunft. Das wird so wahrscheinlich nicht passieren.
20: Frauen sollen künftig besser vor häuslicher Gewalt geschützt werden. Der Bundesrat hat dafür ein neues Gesetz beschlossen. Das ermöglicht unter anderem den Einsatz von elektronischen Fußfesseln bei Tätern oder auch verpflichtende Anti-Gewalt-Trainings. Die EU will weniger Asylsuchende und verschärft deswegen ab heute die Regeln. Asylverfahren sollen jetzt direkt an den EU-Außengrenzen durchgeführt werden, an denen Schutzsuchende ankommen. Wer keine guten Aussichten auf Asyl hat, soll festgehalten und bei Ablehnung direkt wieder abgeschoben werden. Nach dem Auftakt in Mexiko steigen auch die anderen beiden Gastgeber in die Fußball-WM ein. Kanada spielt am Abend gegen Bosnien-Herzegowina, die USA kommen der Nacht gegen Paraguay. Vorher gibt's in Toronto und Los Angeles noch Eröffnungsfeiern, unter anderem mit Katy Perry und Michael Bublé.
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0: Großes Polizeiaufgebot an einer Schule in Bad Dürrenberg im Saalekreis. Wie uns die Polizei mitteilte, ist heute Morgen in einem schulinternen Chat eine Drohnachricht eingegangen. Der Schulleiter sagte daraufhin den Unterricht ab. Die Polizei hat die Schule und das Gelände drumherum abgesucht. Auch ein Sprengstoffspürhund kam zum Einsatz. Gefunden wurde aber nichts. Nun laufen Ermittlungen, um herauszufinden, wer für die Drohung verantwortlich ist und warum die Nachricht verfasst wurde. Aus Bad Dürrenberg, Rebecca Göring, Radio SAW.
20: Die nächsten Nachrichten in einer Stunde.
4: 2:01, hier ist der Radio SAW Verkehrsservice, der schnellste im SAW-Land. A2 Richtung Hannover, Vorsicht zwischen Rastplatz Ihlegrund und Burg Ost, hier liegt ein Ziegelstein auf der Fahrbahn. Weiter A2 Richtung Dortmund, zwischen Hannover-Lahr und Hannover-Bodfeld stockt es nach einem Unfall, plant da 20 Minuten mehr ein. A2 Richtung Berlin, zwischen Bad Nenndorf und Wunstorf-Lothe stockt es wegen einer Baustelle, hier eine halbe Stunde Verzögerung. Weiter zwischen dem Kreuz Wolfsburg-Königslutter und Königslutter stocken in der Baustelle 10 Minuten plus. Nochmal A2 Richtung Berlin, zwischen Allerengersleben und Eilsleben stockt es in der Baustelle, dauert hier eine Viertelstunde länger. 15 Minuten Verzögerung auch auf der A7 Richtung Kassel, zwischen dem Dreieck Hannover Süd und Hildesheim-Drispenstedt, da stockt es in der Baustelle. A7 Richtung Hamburg, zwischen Nordheim-Nord und Seesen, Stop and Go wegen Aufräumarbeiten, plant da 40 Minuten mehr ein. Und A9 Richtung Berlin, zwischen Köselitz und Kleinmarzehns stockt es in der Baustelle, hier 20 Minuten obendrauf. Die Flitzerblitzer stehen auf der A2 Richtung Berlin, einmal Höhe Allerengersleben, einmal Höhe Raststätte-Buckautal. A9 Richtung Berlin in Höhe Raststätte-Köckern. A36 Richtung Braunschweig in Höhe Wernigerode-Nord. Auf der A38 blitzt es Richtung Göttingen, einmal zwischen Querfurt und Eisleben, einmal Höhe Dreieck Halle-Süd. B71 in Wedringen Richtung Haldensleben. B81, Höhe Egeln Richtung Halberstadt. Gabi hat uns eingemeldet auf der B107 Blockdamm in Richtung Jericho. Danke, gute Weiterfahrt, liebe Gabi. Auf der B242 blitzt es in Königskrug, beide Richtungen. In Halle auf der Magistrale in Höhe Feuerwache sowie auf der Trotaer Straße. In Leipzig Torgauer Straße, in Haldensleben Magdeburger Straße. In Braunschweig auf dem Madammenweg, in Merseburg Sixtiestraße, in Siersleben Richtung Welfesholz, in Röcken Richtung Lützen, zwischen Ziegelroda und Querfurt und in Haarsleben Richtung Wegeleben sowie umgekehrt. Und habt auch ihr was gesehen? Macht's gerne wie Gabi, schickt eine WhatsApp, die Nummer auf radio-saw.de oder klingelt durch. Unsere kostenfreie Service-Hotline ist die 0800 1630 630. Danke und eine gute Fahrt durchs SAW-Land. Wir pfeifen auf Tief Rosi und Petrus, die uns das Draußenfeiern erschweren, denn der Summer Beach öffnet heute trotzdem. 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Aktuell sind es 15 Grad in Satuelle bei Haldensleben. Wolkenschauer, Wind, vereinzelt mal ein Gewitter und maximal 20 Grad kriegen wir heute. Die Nacht dann wolkig mit ein paar Schauern bei 15 bis 13 Grad und auch das Wochenende eher unbeständig. Morgen davon der schönere Tag. Es schnuppert nach Mittagessen im SAW-Land und ich tische euch hier die beste Mischung und meiste Abwechslung auf. Olivia Rodrigo ist dabei. Die steht total auf alles, was aus Hähnchenfleisch ist. Madcon singen gleich nach der Miley Cyrus.

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0: Ihr Logo prangte im Mai auf den Trikots von FC Barcelona. Das war ein gigantischer Werbedeal mit Spotify, der Olivia Rodrigo noch bekannter machte. Das war sie mit ihrem frischen Superhit Drop Dead, in dem sie vom frisch verliebt sein singt. Wir kommen zurück zum Fußball. Bei der WM empfängt Co-Gastgeber Kanada heute Abend das Team von Bosnien-Herzegowina. Die Bosnier hatten in den Playoffs die große Fußballnation Italien besiegt und das Land einmal mehr ins Tal der Fußballtränen gestürzt. Heißt, eigentlich würde heute Abend ja Italien spielen. Frage an unsere Korrespondentin in Rom, Claudia Wächter. Gucken denn die Italiener überhaupt die WM, obwohl es doch immer noch so weh tut?
1: Na, es werden immer weniger, aber die Hardcore-Fußballfans hier, die gucken natürlich. Und jeder hat auch so seine Überlebensstrategie. Die einen feuern nun Argentinien an oder jeden, der Frankreich Probleme macht. Und ja, auch Team D. Aber die deutschen Fans, die hier nun Urlaub machen, die können ganz gechillt die Spiele gucken. Irgendwo in Bars am Strand. Allerdings jubeln müssen sie schon allein.
0: Oh, das ist so hart für den viermaligen Fußball-Weltmeister Italien. Wie gesagt, Gastgeber Kanada muss heute gegen Italien schräg Bosnien-Herzegowina ran. Vorher steigt ab 19:30 die Eröffnungsshow in Toronto. Unter anderem mit Alessia Cara, Michael Bublé und Ellen Morissette singt die kanadische Hymne. 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
1: Gleich 13:30, halb zwei. Hier ist der Radio SAW Verkehrsservice, der schnellste im SAW-Land. A2 Richtung Dortmund. Zwischen Hannover-Lahr und Hannover-Bodfeld stockt es nach einem Unfall, plant da 20 Minuten mehr ein. A2 Richtung Berlin, zwischen Bad Nenndorf und Wunstorf-Lothe stockend, Baustelle eine halbe Stunde plus. Weiter zwischen dem Kreuz Wolfsburg-Königslutter und Königslutter stockt es in der Baustelle, hier dauert es 10 Minuten länger. Nochmal A2 Richtung Berlin, zwischen Allerengersleben und Eilsleben stockt es in der Baustelle, da kommt eine Viertelstunde obendrauf. A7 Richtung Kassel, zwischen dem Dreieck Hannover Süd und Hildesheim-Drispenstedt stockend, Baustelle ebenfalls 15 Minuten plus. A7 Richtung Hamburg, zwischen Northeim Nord und Seesen Stop and Go wegen Aufräumarbeiten, das dauert hier 40 Minuten länger. A9 Richtung Berlin, zwischen Köselitz und Kleinmarzehns stockt's in der Baustelle, da 20 Minuten Verzögerung. Und A9 Richtung München, zwischen Niemeck und Kleinmarzehns Baustelle stockend 10 Minuten plus. Die Flitzerblitzer stehen auf der A2 Richtung Berlin in Höhe Allerengersleben sowie Höhe Raststätte-Buckautal. A9 Richtung Berlin in Höhe Raststätte-Köckern. A36 Richtung Braunschweig, Höhe Wernigerode-Nord. A38 Richtung Göttingen, erst zwischen Querfurt und Eisleben, dann in Höhe Dreieck Halle-Süd. B71 in Wedringen Richtung Haldensleben. B81 Höhe Egeln Richtung Halberstadt. Auf der B107 Blockdamm Richtung Jericho. B242 in Königskrug, beide Richtungen. In Halle auf der Magistrale Höhe Feuerwache sowie auf der Trotaer Straße, in Leipzig auf der Torgauer Straße, in Haldensleben Magdeburger Straße, in Braunschweig auf dem Madammenweg, in Merseburg 60 Straße, in Seersleben Richtung Welfesholz, in Röcken Richtung Lützen und in Haarsleben Richtung Wegeleben sowie umgekehrt. Habt doch ihr was gesehen? Seid so lieb und meldet schnell an unserer kostenfreien Service-Hotline auf der 0800 1630 630 oder schickt eine WhatsApp, die Nummer auf radiosaw.de. Dankeschön und eine gute Fahrt durchs SAW-Land.
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1: Shakira eröffnete gestern in sonnengelber, heißer Klamotte die Fußball-WM in Mexiko. Die ist ja mittlerweile öfter bei der WM als Italien. Und hier könnte so ein Leuchten auch nicht schaden. Bleibt ganz schön durchwachsen. Aktuell 16 Grad in Ranis bei Schönebeck. Das ganze Wochenende wird wechselhaft mit Wolken, Wind, Schauern, ab und zu Gewittern, aber auch Sonne. Bei heute bis 20 Grad, morgen werden es bis 22. Das wird der schönere Tag vom Wochenende. Und der Sonntag dann wieder etwas kühler und unbeständiger. In Landsberg steigt heute die Newcomer Night. In Stößen ist Heimatfest, in Köthen morgen der Hochschulinformationstag. Und wir haben morgen ein Date. Erst zusammen, dann mit Englishman Warren Green auf dem Rolandfest in Burg. Und was sind eure Pläne? Erzählt uns gerne, 13:45, quatschen wir drüber. Und bis dahin schreibt ihr die Wochenend-To-Do-Listen zur besten Mischung und meisten Abwechslung mit Michael Zambello und seinem Flashdance-Mucke. Bruno Mars, frischer Superhit, ist dabei. Nach der Band, die uns Moderatoren mit ihrem Namen immer sehr ärgert. Fall and What at versus Pino. Jetzt bei Radio SAW.

0: an die Bar, dann die Musik laut und dann Fieberträume. Klingt schon mal nach guter Wochenendplanung, ist aber die beste Mischung, die meiste Abwechslung bei Radio SAW. Denn ihr hört gleich den Bar-Song von Tipsy, Rihanna's Don't Stop the Music und Alex Warrens Fever Dreams. Und vorher zu eurer Planung, die Annika, oder besser gesagt Noxus Cosplay, die lädt euch zur Anicon Manga Cosplay und Anime-Messe morgen nach Bitterfeld-Wolfen ins Kulturhaus ein und hat uns dazu eine WhatsApp geschickt.
1: Am Wochenende sollten die Leute unbedingt zur Anicon kommen, weil wir Attraktionen haben für Groß und Klein. Wir haben Highlights wie den Workshop-Raum, wir haben eine Bühne mit einem abwechslungsreichen Programm, wir haben einen Games-Room, toll folierte Itasha-Autos da, die man sich angucken kann, ein Kuchenbazar, somit ist auch fürs leibliche Wohl gesorgt. Wir haben ein Bring-and-Buy, wo Leute Sachen verkaufen können, die sie nicht mehr brauchen. Und natürlich die Attraktion schlechthin sind die ganzen Cosplayer, die bestimmt gerne bereit sind, ein Foto mit den Leuten zu machen. Eine Karte kostet 10 Euro an der Tageskasse und wir freuen uns über sehr viele Besucher mit guter Laune.
0: Ganz viel Spaß bei der Anicon morgen in Bitterfeld-Wolfen im Kulturhaus. Ich freue mich auch über alle, die morgen im Goethepark in Burg vorbeigucken. Und zwar zum Tag der Region beim Rolandfest. Und am Sonntag werden dann endlich Wäscheberge und Staubmäuse bekämpft. Und falls ihr noch Wochenendinspiration braucht, dann guckt einfach zu uns ins Netz auf radiosaw.de. Da findet ihr ganz

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15: Ich bin André Glatzel. Guten Tag. Heute steht wohl möglich der größte Börsengang in der Geschichte an. Elon Musk will für sein Raumfahrtunternehmen SpaceX rund 75 Milliarden Dollar einsammeln und damit alle anderen Aktiendebüts in den Schatten stellen. Gelingt das, würde SpaceX mit fast 1,8 Billionen bewertet werden. Dazu sagte uns Finanzökonom Hans-Peter Burkhof.
16: Zwischen dem, was das Unternehmen heute darstellt und der Bewertung, die wir haben, da liegen Welten dazwischen. Und das hängt natürlich sehr stark an der Person Elon Musk, an dem Mythos dieser Person, dem Glaube, dass er tatsächlich ja fast zaubern kann ökonomisch. Und wenn man diesen Mythos wegnimmt, dann würde man sagen, das ist eine sehr unrealistische Vorausschau in die Zukunft. Das wird so wahrscheinlich nicht passieren.
15: Im neu aufgerollten Prozess um die an Verbrühungen gestorbene Zweijährige aus Halle hat das Landgericht nun ein Urteil gefällt. Der Vater muss statt 3 nun 5 Jahre ins Gefängnis wegen fahrlässiger Körperverletzung mit Todesfolge. Das Kind starb nach schweren Verbrühungen durch heißes Wasser. Gutachter stellten fest, dass eine rechtzeitige medizinische Behandlung das Leben des Kindes hätte retten können. Für die Großmutter blieb es bei einer Bewährungsstrafe von 1 Jahr und 9 Monaten. Das Urteil ist noch nicht rechtskräftig. Die Fußball-WM in Nordamerika nimmt weiter Fahrt auf. Nach dem Start in Mexiko sind jetzt auch die anderen beiden Gastgeber dran. Am Abend steigt Kanada in Toronto gegen Bosnien-Herzegowina ins Turnier ein. Und kommende Nacht unserer Zeit sind die USA in Los Angeles gegen Paraguay gefordert.
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2: Mehr Platz zum Kicken, Turnen und Trainieren. Der Sportverein Germania Neinstedt aus dem Harz bekommt einen neuen Rasensportplatz. Das Land Sachsen-Anhalt fördert das Projekt mit 185.000 Euro und übernimmt damit die Hälfte der Kosten. Besonders Kinder und Jugendliche sollen von der modernen Anlage profitieren. Geplant sind unter anderem ein Trainingsfeld, ein Bolzplatz und eine Leichtathletikanlage. Ziel ist es, den Vereinssport in der Region langfristig zu stärken. Aus Neinstedt, Laura Födisch, Radio SAW.
15: Die nächsten Nachrichten in einer Stunde.
5: Es ist 2:02, hier ist der Radio SAW Verkehrsservice, der schnellste im SAW-Land. A2 Richtung Berlin, zwischen Bad Nenndorf und Wunstorf-Lutte. Stau, Baustelle, 40 Minuten plus. Weiter zwischen dem Kreuz Wolfsburg-Königslutter und Königslutter stockt es in der Baustelle. Hier dauert es 10 Minuten länger. Weiter A2 Richtung Berlin, zwischen Allerengersleben und Eilsleben stockend in der Baustelle. Hier eine Viertelstunde obendrauf. A7 Richtung Kassel, zwischen dem Dreieck Hannover Süd und Hildesheim-Drispenstedt stockt es in der Baustelle, dauert 20 Minuten länger. 40 Minuten Verzögerung auf der A7 Richtung Hamburg zwischen Nordheim Nord und Seesen, dort Stop and Go wegen Aufräumarbeiten. Und A9 Richtung München zwischen Niemeck und Kleinmarzehns stockt es in der Baustelle, macht 15 Minuten mehr. Die Flitzerblitzer stehen auf der A2 Richtung Berlin, einmal Höhe Allerengersleben, einmal Höhe Raststätte-Buckautal. A9 Richtung Berlin in Höhe Raststätte-Köckern. A36 Richtung Braunschweig in Höhe Wernigerode-Nord. A38 Richtung Göttingen zwischen Querfurt und Eisleben sowie am Höhe Dreieck Halle-Süd. B71 in Wedringen blitzt es Richtung Haldensleben. B81 in Höhe Egeln Richtung Halberstadt. B242 in Königskrug, beide Richtungen. In Halle an der Magistrale Höhe Feuerwache, auf der Trotaer Straße. Und Efi meldet auch noch einen auf dem Hallorenring. Dankeschön, gute Weiterfahrt. In Leipzig stehen sie auf der Torgauer Straße, in Haldensleben Magdeburger Straße, in Braunschweig auf dem Madammenweg, in Merseburg auf der Sixtistraße, in Siersleben Richtung Welfesholz, in Röcken Richtung Lützen, in Haasleben Richtung Wegeleben sowie umgekehrt. Und wenn auch ihr was gesehen habt, seid so lieb wie die Efi, kurz eine WhatsApp schicken, die Nummer auf radio-saw.de und in der App. Oder ihr klingelt durch 0800 1630 630. Vielen Dank und trotz allem eine gute und sichere Fahrt durchs SAW-Land. Wir können ja froh sein, dass es nicht zu warm ist, sonst würden sich Mücken vermehren wie Karnickel. Die kleinen Stechbiester sind auch immer schwerer auf Abstand zu halten, weil Forscher fanden jetzt raus, dass sie sich an den Geruch von Mückenspray gewöhnt haben und sogar lernen, dass unter diesem Geruch lecker Menschenblut wartet. Sind also juckige Aussichten. Aktuell haben wir 16 Grad in Landsberg bei Halle. Heute ist es wie in den letzten Tagen durchwachsen mit Wolken, Sonne, Schauern und Gewittern bei windigen 20 Grad maximal. Auch am Wochenende keine große Wetteränderung. Morgen ein bisschen freundlicher, Sonntag wieder kühler. 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
5: Wenn ihr es nicht längst tut, schreibt Tagebuch. Das tägliche Aufschreiben von stressigen Erlebnissen stärkt nämlich die Abwehrzellen im Blut und ihr schlaft besser, weil euer Gehirn einfach schneller in den Ruhemodus kommt. Übers Tagebuch schreiben sprechen wir 14:45 noch etwas intensiver und vorher in der besten Mischung der meisten Abwechslung. TLC mit No Scrubs, Ray Dalton ist dabei, nach Pink, die gegen ihre Panikattacken auch Schreiben als Therapie entdeckt hat.

0: herrliche Nummer 1999 rauskam, haben bestimmt noch viele ins Tagebuch geschrieben, den Schwarm heimlich angehimmelt und den Liebeskummer in kleinen Notizen verarbeitet. Das waren TLC bei Radio SAW. Viele von uns schreiben ihre Gedanken, Erlebnisse und Gefühle ja bis heute in so einem Tagebuch auf. Obwohl, nein, das sagt man heute nicht mehr so. Heute sagt man ja Journaling, ist absolut im Trend und in den Regalen von Buchhandlungen finden sich ja mittlerweile unzählige Bücher, die uns helfen sollen, positiv und dankbar durch den Alltag zu kommen. Kollege Julian Degler, was bringt es mir denn im Alltag, wenn ich Tagebuch schreibe?
1: Ja, beim Tagebuchschreiben stärken wir aus Sicht der positiven Psychologie unsere emotionalen Fähigkeiten. Mailin Modrak, Trainerin für positive Psychologie, hat mir dazu erklärt.
2: Das, was hilfreich ist und was so ein bisschen die Hidden Agenda ist, ist, dass Reflexionsprozesse zum Beispiel im Rahmen von Tagebuchschreiben unsere Resilienz stärken. Das heißt, wir sind psychisch widerstandsfähiger und kommen dann auch ein Stück weit besser durch so eine Erfahrung wie heute ist ein Tag gewesen, in dem vielleicht viele eher unangenehme Emotionen zu Hause waren.
1: Also ganz generell gesagt, können wir durch das Tagebuchschreiben lernen, unsere negativen, aber natürlich auch die positiven Gefühle besser wahrzunehmen und zu verstehen.
0: Vielen Dank, Julian Degler, aber sind wir mal ganz ehrlich, früher haben wir alle unsere Gedanken ins Tagebuch geschrieben und waren sauer, wenn es jemand gelesen hat. Heute posten wir alles auf Instagram und sind sauer, wenn es keiner mehr liest. Also manchmal ist dieses Zurück zu den Wurzeln ja gar nicht mal so schlecht.
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14: 14.30 Uhr, 14:30, hier ist der Radio SAW Verkehrsservice, der schnellste im SAW-Land. A2 Richtung Berlin, zwischen Bad Nenndorf und Wunstorf-Lothe. Stau in der Baustelle, 40 Minuten dauert es hier länger. Weiter, zwischen dem Kreuz Wolfsburg-Königslutter und Königslutter, Stocks in der Baustelle, dauert 10 Minuten länger. Nochmal A2 Richtung Berlin, zwischen Allerengersleben und Eilsleben, Stocken, Baustelle, eine Viertelstunde Verzögerung. A7 Richtung Kassel, zwischen dem Dreieck Hannover Süd und Hildesheim-Drispenstedt, Stocks in der Baustelle, plant dort 20 Minuten mehr ein. A7 Richtung Hamburg, zwischen Nordheim-Nord und Seesen, Stop and Go wegen Aufräumarbeiten, 40 Minuten kommen hier oben drauf. A9 Richtung Berlin, zwischen Leipzig-West und Großkugel, 2 defekte Laster auf der rechten und der Standspur. Und A9 Richtung München, zwischen Niemeck und Klein-Marzens, stockt's in der Baustelle, hier 15 Minuten Verzögerung. Die Flitzerblitzer stehen auf der A2 Richtung Berlin, einmal Höhe Allerengersleben, einmal Höhe Raststätte-Buckautal. A9 Richtung Berlin in Höhe Raststätte-Köckern. A36 Richtung Braunschweig, Höhe Wernigerode-Nord. A38 Richtung Göttingen, erst zwischen Querfurt und Eisleben, dann in Höhe Dreieck Halle-Süd. B71 in Wedringen Richtung Haldensleben, in Halle auf der Magistrale Höhe Feuerwache, der Trotha-Straße und auf dem Hallorenring. In Leipzig, Torgauer Straße, in Haldensleben auf der Magdeburger Straße, in Braunschweig auf dem Madammenweg, in Merseburg, Sixty Straße, in Siersleben Richtung Welvesholz, in Röcken Richtung Lützen und in Haarsleben Richtung Wegeleben sowie umgekehrt. Wenn ihr mehr habt, Staus, Störungen, Flitzerblitzer, bitte alles her an unsere kostenfreie Service-Hotline 0800 1630 630 oder ihr schickt eine WhatsApp. Die Nummer steht auf radio-saw.de. Dankeschön und eine gute Fahrt durchs SAW-Land. Super Wetter, um endlich ein bisschen was zu schaffen oder ein bisschen zu daddeln. 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Da sind es aktuell 15 Grad. Wie in den letzten Tagen wechseln sich heute Wolken, Sonne, Schauer und vereinzelte Gewitter ab. Dazu ist es windig, bis 20 Grad. In der Nacht schauert es dann weiter bei 15 bis 13 Grad. Morgen wird es etwas freundlicher mit bis 22 Grad. Der Sonntag dann wieder wechselhafter und kühler. Um drei geht's hier mit dem Svenny Bornstein weiter. Bei ihm kommt ab jetzt täglich Fußballexpertin Katrin Müller-Hohenstein zu Wort. Hat spannendes Fußballwissen zum Weitererzählen für euch. Er spielt euch neue Sommermucke von Gentleman mit Michael Patrick Kelly von Ofenbach. Schenkt euch Freikarten für Halle Olé und begleitet natürlich unsere SCM-Handballer auf dem Weg ins Final Four. Und jetzt Anpfiff für die beste Mischung, die meiste Abwechslung mit dem frischen Superhit von Malik Harris. Nelly Furtado ist dabei nach Purple Disco Machine, dem Dynamo Dresden und FC Bayern Fan.

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1: Burg im Jerichower Land feiert das Rolandfest und Radio SAW ist mittendrin. Los geht's heute mit einem Kinder- und Familientag in der Innenstadt. Morgen freue ich mich auf euch beim Tag der Region im Goethepark mit historischen Roland-Schauspielen, Akrobatik, Musik und vielen Mitmachaktionen. Ab 19 Uhr steigt die große Radio SAW-Party mit Englishman Warren Green, der Band Empire und Star-DJ Enrico Ostendorf. Sonntag präsentieren sich dann die Vereine. Der Eintritt beim Rolandfest in Burg ist frei. Sport trifft Geschichte, heißt es morgen beim Himmelswegelauf in Nebra im Burgenlandkreis. Ob 10 Kilometer, Halbmarathon oder Marathon, gelaufen wird auf den Spuren der berühmten Himmelsscheibe. Ziel aller Strecken ist die Arche Nebra am Fundort der rund 3600 Jahre alten Bronzeplatte. Für alle Finisher gibt es eine Medaille auch in Form der Himmelsscheibe. Unser Muckefuck Holger Tapper wird den Himmelswegelauf in Nebra morgen moderieren. Und die Hochschule Anhalt in Köthen öffnet morgen von 14 bis 18 Uhr Labore, Hörsäle und Werkstätten. Beim Hochschulinformationstag lernt ihr Studiengänge kennen und informiert euch auf der Unternehmensmeile direkt über Karriere- und Ausbildungsmöglichkeiten. Ein Shuttlebus fährt beim Hochschulinformationstag in Köthen morgen kostenlos hin und her.
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Der Radio SAW Verkehrsservice, Sofortmeldungen für die A7, aufpassen Richtung Hamburg. Zwischen Altwarmbüchen und Großburg-Wedel liegt ein großes Holzbrett auf der Fahrbahn. A7 Richtung Hamburg, ein großes Holzbrett zwischen Altwarmbüchen und

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13: Ich bin André Glatzel. Guten Tag. Es soll der größte Börsengang der Geschichte werden. Ab heute wird Elon Musks Raumfahrtunternehmen SpaceX an der Börse gehandelt. Aktien sollen zunächst für $135 das Stück ausgegeben werden. Experten mahnen, dass die Bewertung von SpaceX gerade zum Start zu hoch ausfallen könnte, auch wegen des Mythos rund um Musk. Anlegern in Deutschland rät daher Gerrit Fey vom Deutschen Aktieninstitut.
14: Für Anleger ist entscheidend, nicht alles auf eine Aktie zu setzen. Wer langfristig, breit gestreut und regelmäßig investiert, hat gleichzeitig einen eingebauten Sicherheitsmechanismus. Kleinanleger können diese Prinzipien mit Aktienfonds und ETFs einfach umsetzen. Je nach Fonds kann man sich so auch ein Stück SpaceX ins Depot legen.
13: Im neu aufgerollten Prozess um die an Verbrühungen gestorbene 2-Jährige aus Halle hat das Landgericht nun ein Urteil gefällt. Der Vater muss statt 3 nun 5 Jahre ins Gefängnis wegen fahrlässiger Körperverletzung mit Todesfolge. Das Kind starb nach schweren Verbrühungen durch heißes Wasser. Gutachter stellten fest, dass eine rechtzeitige medizinische Behandlung das Leben des Kindes hätte retten können. Für die Großmutter blieb es bei einer Bewährungsstrafe von 1 Jahr und 9 Monaten. Das Urteil ist noch nicht rechtskräftig. Kurz vor ihrem ersten WM-Spiel bekommen die deutschen Fußballer Unterstützung quasi von ganz oben. Kanzler Merz hat in einem Videocall unter anderem Kapitän Kimmich und Bundestrainer Nagelsmann viel Erfolg gewünscht. Deutschland startet übermorgen gegen Curaçao ins Turnier.
12: Und jetzt mehr Nachrichten aus dem SAW-Land.
15: Mehr Platz zum Kicken, Turnen und Trainieren. Der Sportverein Germania Neinstedt aus dem Harz bekommt einen neuen Rasensportplatz. Das Land Sachsen-Anhalt fördert das Projekt mit 185.000 Euro und übernimmt damit die Hälfte der Kosten. Besonders Kinder und Jugendliche sollen von der modernen Anlage profitieren. Geplant sind unter anderem ein Trainingsfeld, ein Bolzplatz und eine Leichtathletikanlage. Ziel ist es, den Vereinssport in der Region langfristig zu stärken. Aus Neinstedt, Laura Födisch, Radio SAW.
13: Die nächsten Nachrichten in einer Stunde.
16: 2 nach 3, der Radio SAW Verkehrsservice, der schnellste im SAW-Land. A2 Richtung Dortmund zwischen Kreuz Hannover-Buchholz und Garbsen darf eine Viertelstunde Stop and Go aktuell. Dann die A2 Richtung Berlin zwischen Bad Nenndorf und Wunstorf-Lute, Stau wegen Bauarbeiten. 40 Minuten dauert es länger. Zwischen Kreuz Wolfsburg-Königslutter und Königslutter da eine Baustelle, Viertelstunde Stop and Go. Und zwischen Allerengersleben und Eilsleben auch da nochmal eine Baustelle, Viertelstunde stockend. A7 Richtung Kassel zwischen dem Dreieck Hannover Süd und Hildesheim-Drispenstedt, eine Baustelle, 20 Minuten dauert es da länger. A7 Richtung Hamburg zwischen Nordheim Nord und Siesen, 40 Minuten stockend wegen Aufräumarbeiten und zwischen Dreieck Walsrode und Dorfmark nochmal 25 Minuten stockend. Und A9 Richtung München zwischen Niemeck und Kleinmarzehns, eine Baustelle, Viertelstunde dauert es länger. Die Flitzer-Blitzer auf der A2 Richtung Berlin-Höhe Allerengersleben und in Höhe Raststätte Bugautal auf der A9 Richtung Berlin-Höhe Raststätte Köckern. Auf der A36 Richtung Braunschweig, Höhe Wernigerode Nord, A38 Richtung Göttingen zwischen Querfurt und Eisleben und in Höhe Dreieck Halle Süd. B71 in Wedringen Richtung Haldensleben, in Halle magistrale Höhe Feuerwache, Trothaer Straße und Hallorenring, in Leipzig Torgauer Straße. In Haldensleben Magdeburger Straße, in Braunschweig Madammenweg, in Merseburg Sixti Straße. In Siersleben aufpassen Richtung Welfesholz, in Röcken Richtung Lützen und in Haasleben Richtung Wegeleben und gegen Richtung Audemars. Jo, das wär's. Wenn ihr noch was habt, gerne anrufen an der kostenfreien Service-Hotline 0800 1630 630. Danke und gute Fahrt durchs SAW-Land. Aktuelle Temperatur in Quast bei Zerbst 17 Grad. Ich fühle mich gerade wie meine eigene Kassette von früher, die ich immer wieder zurückspule und von vorne abspiele. Denn beim Wetter passiert halt auch wirklich nicht wirklich was. Es bleibt wechselhaft, wolkig, immer wieder auch mit Regen. Auch heute Nacht nicht besser bei 15 bis 11 Grad. Morgen ein bisschen mehr Sonne als heute, aber auch wieder Schauer. Wieder Gewitter mit dabei. Und 18 bis 22 Grad, Sonntag genauso.
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16: Hi zusammen, die erste Abrechnung. 2 WM-Spiele durch. Platz 10 für mich im Tippspiel von 20 Leuten. Also ich starte durchaus zufrieden in dieser Ausgabe der Freitagsshow. Gerne mal eine WhatsApp schicken ins Studio. Wie sehen die Pläne bei euch aus am Wochenende? Was geht? Und währenddessen gibt's eure Lieblingsmusik in dieser halben Stunde mit Tiffany Harris, deutsche Sängerin, 28 Jahre jung, geboren in Hamburg, singt schon ihr ganzes Leben, hat Songs unter anderem für Tokyo Hotel geschrieben und hat großartigen Sommerpop für uns mit Vertigo. Dann haben wir einen Song, der nach 7 Bier auf dem Rolandfest in Burg an diesem Wochenende nicht mehr ganz so leicht auszusprechen ist. Abracadabra, Lady Gaga. Und jetzt schicken Freitag mit Cyril.

0: Ja, Wetter wird nicht so doll, aber trotzdem lasst uns aufs Wochenende freuen. Hier ist die Radio SAW Freitagshow. Markus aus Wasserleben. Wie sehen die Pläne aus bei euch so?
1: Wir sind am Samstag, fahren wir noch hier nach Eckertal ins Tierheim. Da ist so ein Erste-Hilfe-Kurs am Hund. Oh. Weil wir selber auch einen Hund haben, wollen wir uns das mal angucken, ein bisschen weiterbilden. Und ansonsten dann wahrscheinlich ausruhen von diesem Wochenende.
0: Ja, cool. Und Ines aus Magdeburg, was ist bei euch so los?
2: Heute grillen wir mit den Kindern bei uns daheim und morgen geht's zum Geburtstag.
0: Ah, lecker, grillen geht auch ohne Sonne. Ich bin vollkommen bei euch. Und was haut da alles drauf? Lass mal für Speichelfluss sorgen im SAW-Land.
2: Oh, alles Mögliche, sag ich mal. Gemüse, Fleisch, Fisch, immer so ein bisschen Mix. Salate logischerweise.
0: Ach, geil. Dann lasst es euch schmecken. 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
16: Halb vier, der Radio SAW Verkehrsservice, der schnellste im SAW-Land, A2 Richtung Dortmund zwischen Kreuz Hannover-Buchholz und Garbsen, da Stop and Go, 20 Minuten Verzögerung dadurch. A2 Richtung Berlin zwischen Bad Nenndorf und Wunstorf-Lute, da staut es sich an der Baustelle, 40 Minuten dauert es länger. Und weiter zwischen Kreuz Wolfsburg, Königslutter und Königslutter, eine Baustelle, Viertelstunde, Stop and Go. A2 Richtung Berlin zwischen Allerengersleben und Eilsleben, eine Baustelle, Viertelstunde stockend. A7 Richtung Kassel zwischen Dreieck Hannover Süd und Hildesheim-Drispenstedt. Auch da eine Baustelle, 25 Minuten dauert es, bis ihr da vorbei seid. A7 Richtung Hamburg zwischen Nordheim-Nord und Seesen, Aufräumarbeiten, deswegen 40 Minuten stockend. Und zwischen Dreieck Walsrode und Dorfmark, 25 Minuten plus. A9 Richtung München zwischen Niemeck und Kleinmarzehns, eine Baustelle, Viertelstunde Stop and Go. Und Stadtverkehr Magdeburg, Berliner Chaussee stadtauswärts, da staut es sich wegen der Baustelle, halbe Stunde, plant aktuell mehr ein. Die Flitzerblitzer auf der A2 Richtung Berlin, Höhe Allerengersleben, dann auf in Höhe der Raststätte Buckautal auch nochmal. A9 Richtung Berlin, Höhe Raststätte Köckern, auf der A36 Richtung Braunschweig, Höhe Wernigerode Nord, auf der A38 Richtung Göttingen zwischen Querfurt und Eisleben und in Höhe Dreieckhalle Süd, auf der B71 in Wedringen Richtung Haldensleben. In Halle aufpassen, magistrale Höhe Feuerwache, Trotaer Straße und Hallorenring. In Leipzig auf der Torgauer Straße, in Haldensleben Magdeburger Straße, in Braunschweig Madammenweg. In Merseburg Sixtiestraße, in Siersleben Richtung Welfesholz, in Röcken Richtung Lützen und in Haasleben Richtung Wegeleben und Gegenrichtung auch nochmal. Wenn ihr noch was habt, ja damit kostenfrei anrufen, die Radio SAW Service Hotline 0800 1630 630 oder mal schnell eine WhatsApp schicken, Nummer auf radio-saw.de.
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16: Aktuelle Temperaturen Lörderitz bei Barbie 17 Grad, viele Wolken, zwischendrin Regen, Juni Business as usual, möchte man sagen. Auch nachts meist bewölkt, immer wieder mit Regen und das geht dann auch das ganze Wochenende so durch. Aber wenn sich da nicht noch ganz wild was drehen sollte, wird es nächste Woche von Tag zu Tag besser und von Tag zu Tag wärmer. Ende der Woche könnten wir dann wieder die 30 Grad bekommen und schwitzen. Hier ist Radio SAW mit der Freitagsshow und ja, warum SAW-Hörerin Katrin schon vor allen anderen wusste, dass jetzt das Wetter dreht, das hören wir gleich nach Teddy Swims. Vor noch alle Farben.

0: Letzte Woche hat er endlich wieder Bock aufs SAW-Land und unsere Hörerin Katrin wusste es schon seit vorgestern, dass es so kommen wird. Hier ist die Radio SAW Freitagshow. Wir haben von Katrin nämlich eine WhatsApp ins Studio bekommen. Sie hat zwischen Haarsleben und Quedlinburg ein Sonnenhalo geknipst. Oder Halo. Das ist ein Lichteffekt, bei dem sich um die Sonne ja so ein Lichtkreis bildet. Und sie hat gefragt, ist das nicht ein Vorbote für einen Wetterumschwung? Tja, Wetterexperte Frank Abel, ist es das?
1: Tatsächlich ist das so. Was ist dieser Halo, was ist dieser Ring? Da wird das Sonnenlicht gebrochen und gebeugt an diesen kleinen Eiskristallen in der hohen Luft. Und deswegen erscheint dieser Kringel, den habt ihr vielleicht auch schon mal gesehen. Gerade wenn da eben mehr Feuchtigkeit kommt in höheren Luftschichten, dann bilden sich diese Halos. Und alle, die mit Landwirtschaft zu tun haben, sagen auch dann, in 24, 48 Stunden ändert sich das Wetter. Ist oft so, ist nicht immer so, aber es deutet erstmal auf etwas wärmeres Wetter und leichten Regen hin. Das kann man sagen. Von daher nicht schlecht beobachtet.
0: Okay. Also, wenn ihr mal ein Halo oder ein Halo seht, dann ist das oft ein Vorbote für eine Warmfront, die einem Tiefdruckgebiet mit Regen folgt. Also vorher kommt da noch ein bisschen Regen runter. Haben wir wieder was gelernt hier.
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0: Und gleich mit Kamrad in der Playlist I Believe. Jetzt Deepish Mode.

regnet überm SAW-Land, auf das SAW-Land hinunter. Na, vermisst ihr das Sommerwetter? Kein Problem, hier ist die Radio SAW Freitagshow. Zum einen haben wir ja gerade gehört, er ist auf dem Weg. Der Sommer stapft mit seinen Birkis von Spanien aus über Frankreich immer weiter zu uns in den nächsten Tagen. Und wir haben ja Musik, die zumindest etwas Sommerfeeling auslöst in uns drinnen. Unter anderem jetzt was ganz Neues von Gentleman, der Typ aus Osnabrück. Der hat ja ein durchaus verrücktes Leben hinter sich. Zweimal von der Schule geflogen, Abitur hat er selbst abgebrochen. Ja, da ist er mal sehr jung nach Jamaika gereist und dort hat er dann seine Liebe für Reggae-Musik entdeckt und die macht er super erfolgreich seit vielen Jahren. Ende August kommt sein neues Album raus, Gratitude, Dankbarkeit, und aus dem gibt es seit heute eine neue Single zusammen mit Michael Patrick Kelly. Das ist eine große Ladung Sommer für die Ohren, versprochen. Gentleman mit Wildfire in der Radio SAW Freitagshow.

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18: Ich bin André Glatzel. Guten Tag. Elon Musk will zum nächsten Rekord abheben. Sein Raumfahrtunternehmen SpaceX geht heute an die Börse und es soll der größte Börsengang der Geschichte werden. Der Plan, 75 Milliarden Dollar einsammeln, und zwar weltweit. Das hat es so noch nicht gegeben, sagt Finanzökonom Hans-Peter Burkhof.
19: Es gab aber durchaus Emissionen, die zum Beispiel in Deutschland die Öffentlichkeit sehr interessiert haben, wo dann auch sehr viele gekauft haben, auch sehr viele relativ viel Geld investiert haben. Das berühmteste war dann der Telekom-Börsengang. Erfolgreich war das meistens nicht. Die Leute, die da investiert haben, haben häufig dann auch Geld verloren, weil eben dieses große öffentliche Interesse dazu führt, dass die Bewertung tendenziell einfach zu hoch ist.
18: Der Bundestag hat ein Gesetz gegen falsche Vaterschaften beschlossen. Männer mit deutschem Pass sollen nicht einfach die Vaterschaft für ein ausländisches Kind anerkennen dürfen, nur damit es die deutsche Staatsbürgerschaft bekommt. In einigen Fällen muss künftig die Ausländerbehörde zustimmen. Der Bundesrat muss noch grünes Licht geben. Nach dem Auftakt in Mexiko steigen auch die anderen beiden Gastgeber in die Fußball-WM ein. Kanada spielt am Abend gegen Bosnien-Herzegowina, die USA kommende Nacht gegen Paraguay. Vorher gibt es in Toronto und Los Angeles noch Eröffnungsfeiern, unter anderem mit Katy Perry und Michael Bublé.
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20: Wenn morgen am Petriförder in Magdeburg plötzlich ein Hubschrauber landet und Diensthunde über den Platz laufen, ist das kein Einsatz, sondern Aktionstag. Die Landespolizei zeigt ihre Arbeit mit vielen Vorführungen und Mitmachstationen. Besonders spektakulär sind die Übungen des SEK und der Diensthunde. Dazu gibt es Infos zu Beruf und Ausbildung bei der Polizei. Ziel ist es, Einblicke zu geben und ins Gespräch zu kommen. Die Veranstaltung läuft von 11 bis 17 Uhr. Aus Magdeburg, Laura Födisch, Radio SAW.
18: Die nächsten Nachrichten in einer Stunde.
21: 2 nach 4, der Radio SAW Verkehrsservice, der schnellste im SAW-Land. A2 Richtung Dortmund zwischen Hannover, Bothfeld und Wunstorf, Lute, Stop and Go nach Unfall, 40 Minuten plus. 40 Minuten plus auch auf der A2 Richtung Berlin zwischen Bad Nenndorf und Wunstorf, Lute, da staut es sich in der Baustelle. Und weiter zwischen Braunschweig-Ost und Königslutter, da nochmal eine halbe Stunde Baustellen, Stop and Go. Und zwischen Allerengersleben und Eilsleben auch Stau wegen Bauarbeiten, halbe Stunde obendrauf. A7 Richtung Kassel zwischen Dreieck Hannover Süd und Hildesheim-Dristenstedt, da stockt es wegen einer Baustelle, 25 Minuten obendrauf. A7 Richtung Hamburg zwischen Nordheim-Nord und Siesen, da stockt es wegen Aufräumarbeiten, da eine Stunde aktuell mehr einplanen, bis ihr da vorbei seid. Und zwischen Dreieck Walsrode und Dorfmarkt nochmal 25 Minuten stockend. A9 Richtung München zwischen Niemek und Kleinmarzehns eine Baustelle, 20 Minuten dauert's länger. A38 Richtung Leipzig zwischen Nordhausen und Heringen, Vorsicht, Reifenteile auf der Fahrbahn. Und Stadtverkehr Magdeburg, Berliner Chaussee stadtauswärts, die Baustelle dort, ja, Stau, halbe Stunde. Die Flitzerblitzer auf der A2 Richtung Berlin, Höhe Allerengersleben und in Höhe Raststätte Bugautal. Auf der A9 Richtung Berlin, Höhe Raststätte Köckern. Auf der A36 Richtung Braunschweig, Höhe Wernigerode Nord. Dann rüber auf die A38 Richtung Göttingen, aufpassen zwischen Querfurt und Eisleben. Und in Höhe Dreieckhalle Süd auch nochmal. B71 in Wedringen Richtung Haldensleben. In Halle stehen sie magistrale Höhe Feuerwache, Trotha-Straße unter Lorenring. In Leipzig Torgauer Straße, in Haldensleben Magdeburger Straße, in Braunschweig Madammenweg, in Merseburg Sixti Straße und in Haasleben Richtung Wegeleben und Gegenrichtung. Jo, das wär's von uns. Wenn ihr noch was habt, ruft kurz durch, kostenfrei 0800 1630 630. Danke und gute Fahrt durchs SAW-Land.
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21: Aktuelle Temperaturen Bennigenstein im Harz 15 Grad. Ja, auch mal die guten Seiten sehen, ne? Waldbrandgefahr ist nicht besonders hoch. Apropos Brennen, gibt keinen Sonnenbrand und im Büro, wo nachmittags die Sonne raufknallt, da könnt ihr derzeit sehr gut überleben. Hier und auch die Fliegen auf Autoscheibe mit Regen so viel besser wegzumachen. Alles dank dieses wechselhaften nassen Wetters im SAW-Land. Geht heute Nacht so weiter, 15 bis 11 Grad und das geht auch das ganze Wochenende so weiter. Wobei ein bisschen mehr Sonne als heute wieder dabei ist und das bei Maxi-Werten um die 20 Grad.
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21: Hi zusammen, falls ihr noch bei der Arbeit seid, dann gibt's den nächsten Kaffee direkt aus dem Eimer. Denn Eimersaufen bringt uns in die perfekte Stimmung. Für Halle Uli, die große Mallorca-Party auf der Peisenitzinsel in Halle. Präsentiert von Radio SAW. Wer da so alles dabei ist, wie ihr auch dabei seid, ohne Eintritt zu zahlen, hört er gleich nach der besten Mischung der meisten Abwechslung von Lenny Kravitz. Ein bisschen Gitarre kratzen bei Fly Away. Ihr liebt Bebe Rexha mit New Religion? Dann bekommt ihr es auch. Auf dem Weg ins Wochenende, direkt nach Dermot Kennedy.

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15: Halb fünf, der Radio SAW Verkehrsservice, der schnellste im SAW-Land. 38 Richtung Leipzig, aufpassen zwischen Roßlau und Sangerhausen-West, da liegt eine Metallplatte auf der Fahrbahn. Vorsicht, 38 Richtung Leipzig, eine Metallplatte auf der Autobahn zwischen Roßlau und Sangerhausen-West. A2 Richtung Dortmund zwischen Bodfeld und Wunstorf-Lute, da stockend nach Unfall halbe Stunde plus. Und gegen Richtung Dort eine halbe Stunde plus zwischen Bad Nenndorf und Wunstorf-Lute wegen der Baustelle. A2 Richtung Berlin nochmal zwischen Bad Nenndorf, zwischen Kreuz Wolfsburg, Königslutter und Königslutter, da eine Baustelle ebenfalls 20 Minuten Stop and Go. Und zwischen Allerengersleben und Bornstedt eine Baustelle halbe Stunde plus. A7 Richtung Kassel zwischen Dreieck Hannover Süd und Hildesheim-Drispenstedt. Baustelle 25 Minuten Verzögerung und eine Stunde mehr einplanen auf der A7 Richtung Hamburg. Zwischen Nordheim Nord und Seesen, da sind Aufräumarbeiten, deswegen dort ja, eine Stunde Stop and Go. Und zwischen Dreieck Walsrode und Dorfmark auch nochmal 25 Minuten stockend. A9 Richtung München zwischen Niemek und Kleinmarzehns. Baustelle 20 Minuten mehr. A14 Richtung Magdeburg zwischen Staßfurt und Kalbe, stockend nach Unfall 10 Minuten plus. A36 Richtung Bernburg am Kreuz Bernburg in der Überfahrt zur A14 Richtung Dresden. Behinderung, da gab es einen Unfall mit mehreren Fahrzeugen. Fahrt vorsichtig. Auf der B1 zwischen Erxleben und Brumby in Höhe Kreisverkehr. Behinderung nach einem Unfall. Und Stadtverkehr Magdeburg-Berliner Chaussee wegen der Baustelle 20 Minuten Stop-and-Go statt auswärtige Richtung. Also gut, was los? Typischer Freitag, Flitzerblitzer haben wir natürlich auch auf der A2 Richtung Berlin, Höhe Allerengersleben und in Höhe Raststätte Buckautal. Auf der A9 Richtung Berlin, Höhe Raststätte Köckern. Auf der A36 Richtung Braunschweig, Höhe Wernigerode Nord. A38 Richtung Göttingen zwischen Querfurt und Eisleben und in Höhe Dreieckhalle Süd. B71 in Wedringen aufpassen Richtung Haldensleben in Halle Magistrale Höhe Feuerwache. Trotaer Straße unter Lorenring. In Leipzig auf der Torgauer Straße, in Haldensleben Magdeburger Straße, in Braunschweig Madammenweg, in Merseburg Sixti Straße und in Haasleben Richtung Wegeleben und Gegenrichtung. Jo, lange Liste. Wenn da irgendwas fehlt oder irgendwas weg kann, gerne anrufen, Bescheid sagen. An der kostenfreien Service-Hotline 0800 1630 630. Oder ihr schickt das Ganze per WhatsApp durch. Das geht auch. Die Nummer auf radio.saw.de.
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15: Aktuelle Temperaturen Toppel bei Havelberg 16 Grad. So richtig viel passiert weiterhin nicht. Heute wieder wechselhaftes Wetter, wieder oft wolkig, wieder oft nass. So geht das durch die Nacht und durchs gesamte Wochenende, wobei die Sonne ein bisschen häufiger mit dabei ist. Also zumindest öfter als heute. Trotzdem immer wieder zwischendurch diese Schauer und teilweise auch mal Gewitter mit dabei. Bei bis zu 22 Grad am Samstag, Sonntag maximal 19 Grad.
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15: Und gleich mit Tickets für Halle Olle, dicke Ballermann.

0: Dilemma, gleich haben wir noch BTS mit frischem Super Swim und auch Lola Young mit Messi.
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0: Am 11. Juli, da wird das Niveau die Peisnitzinsel in Halle mal kurz verlassen. Und dann gönnen wir uns den größten Ballermann-Spaß des Jahres bei Halle Uli, präsentiert von Radio SAB, Mia Julia, Miki Krause und alle schön Open Air abfeiern da. Und ja, wenn euch Mallorca und Ballermann in diesem Jahr zu teuer ist, dann ist das wirklich die perfekte Alternative. Und ihr spart ja euch auch den Flug hier im stinkigen Ryanair-Flieger, wo das halbe Flugzeug besoffen rumgrölt. Also, das wird gut. Der Sven hier, wer ist denn da?
2: Hier ist die Antje, hallo.
0: Hallo Antje, woher?
2: Ich komme aus Halle.
0: Aus Halle, das ist schon mal sehr gut. Hetz ist ja gar nicht so weit, Mensch. Du,
2: genau.
0: Antje, Planung jetzt am Wochenende, wie sieht denn die aus?
2: Also jetzt am Wochenende fahren wir aufs Boot, aber das könnte ich auch verschieben, wenn jetzt irgendwas dazwischen kommt.
0: Sehr gut. Du, und Halle Ole, wieso steht denn das bei dir auf der Willig-Hin-Liste?
2: Na, weil wir Partymäuse sind, wir sind verrückt, wir feiern, wir tanzen. Wir drehen gerne durch.
0: Ja, sehr gut. Du, und komm mal kurzer Test wie Textfest. Du bist, geh mal Bier holen.
2: Du bist schon wieder hässlich.
0: Sehr schön. Also das klappt schon mal, Antje. Du, wer wäre denn dein Ballermann-Buddy oder deine Ballermann-Batterine, die du mitnehmen würdest?
2: Meine Tochter Sandra.
0: Oh, und dann Mama-Tochter und dann richtig schön eskalieren.
2: Aber voll Hütte.
0: Antje, mach das, du bist als jedes durchgekommen.
2: Ich mach mich tot. Vielen, vielen Dank, ihr seid verrückt.
0: Du bist einfach und du hast angerufen, super. Mensch.
2: Ja, ich habe angerufen, habe ich vergessen. Ich bin stolz auf euch, macht weiter so.
0: Du und wir auf dich. Mensch, da schicken wir genau die richtige Partynudel hin, merke ich schon.
2: Einwandfrei, recht herzlichen Dank.
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1: Heute mit der Frage: Gab es schon mal tierische Zwischenfälle bei einer WM?
2: Tierische Flitzer und ungebetene Gäste gehören zur Geschichte der Fußball-WM dazu. Von Sepp Maier, der mit Torwandhandschuhen auf Entenjagd ging, bis hin zu Ronaldos Mottenattacken. Eine besonders erwähnenswerte Geschichte ist die von der WM 1962 in Chile. Beim Viertelfinale zwischen Brasilien und England lief ein streunender Hund auf das Spielfeld. Der englische Stürmer Jimmy Greaves lockte das Tier schließlich auf allen Vieren kriechend an und fing es ein. Wobei der Hund ihn vor laufender Kamera angepinkelt hat. Der brasilianische Star Garrincha fand den Vorfall so amüsant, dass er den Hund später adoptierte und mit nach Brasilien nahm. Na, immerhin für den chilenischen Hund ein sehr gelungener Transfer.
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1: Ich bin André Glatzel. Guten Tag. Elon Musk ist mit seinem Raumfahrtunternehmen SpaceX an die Börse gegangen. Der Tech-Mogul will rund 75 Milliarden Dollar einsammeln und damit alle anderen Aktiendebüts in den Schatten stellen. Es könnte der größte Börsengang in der Geschichte werden. Gelingt das, würde SpaceX mit fast 1,8 Billionen bewertet werden. Dazu sagte uns Finanzökonom Hans-Peter Burghoff:
2: Zwischen dem, was das Unternehmen heute darstellt und der Bewertung, die wir haben, da liegen Welten dazwischen. Und das hängt natürlich sehr stark an der Person Elon Musk, an dem Mythos dieser Person, dem Glaube, dass er tatsächlich ja fast zaubern kann ökonomisch. Und wenn man diesen Mythos wegnimmt, dann würde man sagen, das ist eine sehr unrealistische Vorausschau in die Zukunft. Das wird so wahrscheinlich nicht passieren.
1: Die EU will weniger Asylsuchende und verschärft deswegen ab heute die Regeln. Asylverfahren sollen jetzt direkt an den EU-Außengrenzen durchgeführt werden, an denen Schutzsuchende ankommen. Wer keine guten Aussichten auf Asyl hat, soll festgehalten und bei Ablehnung direkt wieder abgeschoben werden. Kurz vor ihrem ersten WM-Spiel bekommen die deutschen Fußballer Unterstützung quasi von ganz oben. Kanzler Merz hat in einem Videocall unter anderem Kapitän Kimmich und Bundestrainer Nagelsmann viel Erfolg gewünscht. Deutschland startet übermorgen gegen Curaçao ins Turnier.
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3: Wenn morgen am Petriförder in Magdeburg plötzlich ein Hubschrauber landet und Diensthunde über den Platz laufen, ist das kein Einsatz, sondern Aktionstag. Die Landespolizei zeigt ihre Arbeit mit vielen Vorführungen und Mitmachstationen. Besonders spektakulär sind die Übungen des SEK und der Diensthunde. Dazu gibt es Infos zu Beruf und Ausbildung bei der Polizei. Ziel ist es, Einblicke zu geben und ins Gespräch zu kommen. Die Veranstaltung läuft von 11 bis 17 Uhr. Aus Magdeburg, Laura Födisch, Radio SAW.
1: Die nächsten Nachrichten in einer Stunde.
4: 2:05, der Radio SAW Verkehrsservice, der schnellste im SAW-Land. A2 Richtung Dortmund zwischen Hannover-Bodfeld und Wunstorf-Lute. Stop and go nach Unfall, dann die 2 Richtung Berlin. Zwischen Bad Nenndorf und Wunstorf-Lute, Baustelle, Stau, halbe Stunde plus. Weiter Richtung Berlin, Höhe Braunschweig-Wartenbüttel, da stockend nach Unfall 10 Minuten mehr. Und zwischen Kreuz Wolfsburg, Königslutter und Königslutter 10 Minuten Baustellen Stop and Go. Außerdem zwischen Allerengersleben und Bornstedt nochmal wegen der Baustelle 20 Minuten obendrauf. A7 Richtung Kassel zwischen dem Dreieck Hannover Süd und Hildesheim-Dristenstedt, eine Baustelle, Viertelstunde stockend. A7 Richtung Hamburg zwischen Nordheim-Nord und Seesen, 40 Minuten plus wegen Aufräumarbeiten. Und zwischen Dreieck Walsrode und Dorfmarkt, da stockt es, 20 Minuten plus. A9 Richtung München zwischen Niemeck und Kleinmarzehns, Baustelle, Viertelstunde Stop and Go. A36 Richtung Braunschweig zwischen Dreieck Nordharz und Abenrode, eine Baustelle, da 10 Minuten mehr. Auf der B1 zwischen Erxleben und Brumby in Höhe Kreisverkehr immer noch Behinderung nach einem Unfall und Stadtverkehr Magdeburg, Berliner Chaussee stadtauswärts. Ja, Stau. Eine Stunde dauert es wegen der Bauarbeiten dort länger. Also wenn ihr könnt, fahrt weit rum. Die Flitzerblitzer auf der A2 Richtung Berlin Höhe Allerengersleben und in Höhe Raststätte Buckautal, dann A9 Richtung Berlin Höhe Raststätte Köckern. Auf der A36 Richtung Braunschweig Höhe Wernigerode Nord. A38 Richtung Göttingen zwischen Querfurt und Eisleben und in Höhe Dreieckhalle Süd. B71 in Wedringen Richtung Haldensleben. In Halle, magistrale Höhe Feuerwache, Trothaer Straße und Hallorenring. In Leipzig, Torgauer Straße, in Haldensleben, Magdeburger Straße. In Braunschweig, Madammenweg, in Merseburg, Sixti Straße und in Haarsleben Richtung Wegeleben und gegen Richtung Onoma. Jo, das ist immer noch ordentlich. Wenn da was fehlt, anrufen kostenfrei an der Radio SAW Service Hotline 0800 1630 630. Dankeschön. Und da, wo es geht, gute Fahrt durchs SAW-Land.
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4: Aktuelle Temperatur in Schartau bei Burg 19 Grad. Es bleibt weiter wechselhaft, wolkig, immer wieder auch mit Regen, wobei der in der Nacht ein bisschen nachlässt bei 15 bis 11 Grad. Morgen, ja, wieder ein bisschen mehr Sonne als heute mit dabei, aber auch wieder zwischendrin immer wieder diese Schauer, teils kräftig, wieder Gewitter durchaus möglich und 18 bis 22 Grad. Sonntag auch nicht besser.
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4: Hi zusammen. Am Strand von Rimini in Italien hat ein Bienenschwarm die Strandbesucher verjagt. Und im Mittelmeer, da wurden Taucher von einem riesigen weißen Hai überrascht. Ja, das nur zwei Meldungen aus dieser Woche. Also Urlaub in Südeuropa muss vielleicht doch nicht sein. Dann doch lieber im SAW-Land bleiben. Unsere Badeseen sind haifrei. Und nur hier gibt's die beste Mischung, die meiste Abwechslung. Gleich von David Guetta, der schon wieder überall ist, ne? Bei großen Festivals spielt er im Sommer. Dann spielt er an diesem Wochenende seine Stadiontour in Paris. Ist gleichzeitig bei der WM zu hören mit dem WM-Song DNA. Und gleich auch in der Radio SAW-Playlist zusammen mit Jennifer Lopez. Wir können ihm nicht entkommen. Frischer Super Save Me Tonight. Gibt's nach Linkin Park und Ava Max.

0: euer Wochenende mit den Backstreet Boys, gleich mit Hurts und Purple Disco Machine und mit Rag & Bone Man. Alles gleich in der Radio SAW Freitagshow Playlist. Bernd aus Stendal, was hast du mit diesem Wochenende so vor?
1: Am Wochenende fahre ich zu einem Sommerfest eines Whisky-Anbieters nach Quickborn. Nee, Rum-Anbieter. Nicht Whisky, sondern Rum-Anbieter. So rum.
0: Oha. Du kommst ja rum, klingt sehr besonders. Kann da jeder hinkommen zu sowas?
1: Nee, da kann nicht jeder hinfahren. Da kann nur jeder hinfahren, also der hinfahren, der Mitglied in einem Club dieses Rumanbieters ist. Oh. Und da ich einen guten Freund habe, mit dem ich öfters was unternehme und der dort Mitglied ist, weil er das zum Geburtstag bekommen hat, hat er gesagt, dann kommen alle die, die mir das geschenkt haben, auch mit zu diesem Sommerfest. Okay. Und da bin ich halt mit dabei.
0: Ja gut, Mensch, dann lasst euch schmecken. Ich habe mal gelesen, es gibt ganz besonders exklusiven Luxusrum sogar. Raritäten, die, ich konnte es gar nicht, für die bezahlt man 30.000 Euro pro Flasche. 30.000 für eine Flasche rum. Also teures Hobby, überlegt euch das gut.
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12: 5:30 im SAW-Land. Hier ist der Radio SAW Verkehrsservice, der schnellste im SAW-Land. A2 Richtung Berlin zwischen Bad Nenndorf und Wunstorf-Lute. Da Stau wegen der Baustelle. Halbe Stunde kommt da oben drauf. Und weiter Höhe Braunschweig-Watenbüttel. Da stockt es nach Unfall 10 Minuten plus. Und weiter zwischen Kreuz Wolfsburg-Königslutter und Königslutter eine Baustelle 10 Minuten stockend. Und nochmal die 2 Richtung Berlin zwischen Allerengersleben und Bornstedt. Da eine Baustelle 20 Minuten mehr. A7 Richtung Kassel zwischen dem Dreieck Hannover Süd und Hildesheim-Drispenstedt, eine Baustelle, Viertelstunde Verzögerung. A7 Richtung Hamburg zwischen Nordheim Nord und Seesen, da stockt es wegen Aufräumarbeiten, 40 Minuten kommen oben drauf. Und zwischen Dreieck Walsrode und Dorfmark nochmal 20 Minuten stockend. A9 Richtung München zwischen Niemek und Kleinmarzehns, Baustelle, Viertelstunde Verzögerung. Und Stadtverkehr Magdeburg-Berliner Chaussee stadtauswärts, Stau wegen der Baustelle dort, eine Stunde dauert es, bis ihr da vorbei seid. Die Flitzerblitzer auf der A2 Richtung Berlin, Höhe Allerengersleben, dann in Höhe Raststätte-Buckautal nochmal aufpassen. Rüber auf die A9 Richtung Berlin, Höhe Raststätte-Köckern. Auf der A36 Richtung Braunschweig, Höhe Wernigerode-Nord. A38 Richtung Göttingen, Höhe Dreieck Halle-Süd. B71 im Wedringen Richtung Haldensleben. In Halle Magistrale, Höhe Feuerwache, Trotaer Straße und Hallorenring. In Leipzig auf der Torgauer Straße, in Haldensleben Magdeburger Straße, in Braunschweig Madammenweg, in Merseburg Sixti Straße und in Haasleben Richtung Wegeleben und Gegenrichtung. Wenn ihr noch was haben solltet, Staus oder Flitzerblitzer, sagt gern Bescheid, kostenfrei an der Radio SAW Service Hotline 0800 1630 630, oder ihr schickt es per WhatsApp durch die Nummer auf radio-sab.de.
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12: Aktuelle Temperaturen dolle in der Börde, 19 Grad, viele Wolken, zwischendrin immer wieder Regen. Das ist er, der Juni bei uns im SAW-Land, auch nachts meist bewölkt, immer wieder auch Schauer noch unterwegs, wobei die so langsam dann wieder nachlassen. Am Wochenende, ja, wenn es was Gutes gibt, ein bisschen mehr Sonne als heute auf jeden Fall mit dabei, sowohl Samstag als auch Sonntag, aber ansonsten weiterhin dieses wechselhafte Wetter.
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12: Gleich Baumann und Klausen nach Nico Santos und Vance Joy.

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1: Ja, Oberamtsrat Alfred Klausen?
2: Morgens, Alfred. Na, wie ist?
1: Freitag ist es, also gut, weil das Wochenende vor der Tür steht, Hans Werner.
2: Ah, habt ihr Pläne?
1: Ja, grillen, aber das Wetter spielt ja nicht mit.
2: Ja, das ist wirklich furchtbar.
1: So eine scharfe Kälte.
2: Schafskälte.
1: Was?
2: Man nennt es Schafskälte, nicht scharfe Kälte.
1: Okay.
2: Du brauchst wirklich bald eine Unterstützung beim Hören.
1: Wen soll ich stören?
2: Alfred, vergiss es echt. Gertrud und ich, wir hoffen auch jeden Tag auf blauen Himmel und Sonnenschein.
1: Also ich denke nur ans Grillen. Die Kühltruhe ist voll mit 2 Schweinehälften.
2: Was?
1: Ja, ich hatte doch Fleischerei Püllmann den Anbau genehmigt.
2: Moment, das wolltest du doch nicht, weil Püllmann dich immer so unfreundlich bedient in seinem Ladengeschäft.
1: Ich sag mal so, ich hab Schwein gehabt. Beziehungsweise er hat den Anbau und ich hab jetzt Schwein. Nur leider kein Grillwetter.
2: Ja, und jetzt?
1: Tja, Partyzelt mit Dachluke für das Rohr vom Grill.
2: Partyzelt mit Dachluke?
1: Ja, hab ich gerade bestellt.
2: Für deinen Garten?
1: Bestellt habe ich's fürs Bauamt. Und dann muss Günther Jöps von der Materialausgabe einfach kurz bestätigen, dass das Bauamt keine Partyzelte mit Dachluke braucht. Und dann kann ich's mit nach Hause nehmen.
2: Wow, geht das mit allen Sachen, die man privat benötigt?
1: Ja, klar.
2: Ich bräuchte nämlich dringend einen neuen Föhn. Und einen Inhalator. Bei Nasennebenhöhle.
1: Bestell das mal aufs Passamt und ich gebe Günther schon mal einen kleinen Hinweis.
2: Oh, du bist ein Schatz, danke.
1: Lädst du mich dafür ein?
2: Zum XXL-Käffchen.
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Es gibt ja jedes Jahr immer einen Musikstil, der besonders angesagt ist. In den letzten Jahren ging es oft sehr dance-lastig zu. Da hatten wir so eine Zeit lang die große 80er-Coverei. Und in diesem Jahr, da scheint einfach ganz normaler Pop wieder das zu sein, was die Leute lieben. Hier ist die Radio Savi Freitagsshow. Man merkt das auch an den vielen Songs, die freitags immer neu rauskommen. Und dass heute die norwegische Sängerin Nesta mit dabei. 23 Jahre jung, wobei, Norwegen, geboren in Litauen und dann in frühen Jahren mit den Eltern nach Norwegen gezogen. Also insofern, ja, Norwegerin. Und es war wie bei vielen kleinen Mädels, die hat die ganzen Disney-Kinderstars einfach geliebt aus den Serien. Miley Cyrus, Selena Gomez, sind ja alle in Disney-Kinderserien bekannt geworden. So, und dort hat Nesta gemerkt, ach Mensch, das ist schön, ich will auch singen. Und das macht sie jetzt schon seit sehr langer Zeit. Yes, Girl, ganz neu draußen, perfekter Sommerpop, fehlt nur noch der Sommer. 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
6: Das erste Handy gab es bereits 1937. So nannte zumindest Paul Schmidt aus Köthen die Taschenlampe, die er damals erfunden hatte. Den Begriff ließ er sich sogar als Warenzeichen schützen.
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8: Ich bin André Glatzel. Guten Abend. Es soll der größte Börsengang der Geschichte werden. Seit heute wird Elon Musks Raumfahrtunternehmen SpaceX an der Börse gehandelt. Aktien sollen zunächst für $135 das Stück ausgegeben werden. Experten mahnen, dass die Bewertung von SpaceX gerade zum Start zu hoch ausfallen könnte, auch wegen des Mythos rund um Musk. Finanzökonom Hans-Peter Burghoff sagte uns, zwischen dem, was das Unternehmen heute darstellt und der Bewertung, die wir haben, liegen Welten. Nach vielen Debatten und 10 Verhandlungen gelten seit Mitternacht schärfere Migrationsregeln in der EU. Sie sehen unter anderem Asylverfahren direkt an den Außengrenzen vor. Menschen mit geringen Aussichten auf Asyl sollen dort festgehalten und bei einer Ablehnung direkt abgeschoben werden. Ob mit den neuen Regeln die Kontrollen an den deutschen Grenzen wegfallen sollten, ist in der Bundesregierung umstritten. Die SPD ist dafür. Innenminister Dobrindt von der CSU betont dagegen im ZDF nochmal:
9: Wir werden jetzt sehen, wie GEAS anläuft. Wenn GEAS funktionsfähig ist, die Zahlen zurückgehen, wenn an den Außengrenzen der Schutz funktioniert, dann ist auch sukzessive ein Fall der Binnengrenzkontrollen möglich.
8: Die Rentner in Deutschland bekommen ab nächsten Monat mehr Geld. Der Bundesrat hat jetzt grünes Licht dafür gegeben. Damit steigen ab Juli die Bezüge um 4,2%. Bei einer Standardrente mit Durchschnittsverdienst und 45 Beitragsjahren bedeutet das einen Anstieg um fast 80 Euro pro Monat. Woran genau der Ostseewal letztlich gestorben ist, ist weiter unklar. Laut Mecklenburg-Vorpommerns Umweltminister Backhaus wurden bei der Obduktion keine schweren Verletzungen oder Fremdkörper entdeckt. Tracker-Daten zeigen, dass der Wal nach seiner Freilassung in der Nordsee noch gut 200 Kilometer geschwommen ist. Die Fußball-WM in Nordamerika nimmt weiter Fahrt auf. Nach dem Start in Mexiko sind jetzt auch die anderen beiden Gastgeber dran. Die USA sind heute Nacht unserer Zeit in Los Angeles gegen Paraguay gefordert. Vorher steigt Kanada in Toronto gegen Bosnien-Herzegowina ins Turnier ein, Dick Justus.
10: Und wie auch in Mexico City gibt es in den beiden Spielorten Toronto und Los Angeles auch eine Eröffnungsfeier. Bei der Partie in Toronto gegen Bosnien-Herzegowina wird auch Kanadas Premier Mark Carney am Start sein, um seinem Land die Daumen zu drücken. Auf dem Platz werden wir wohl auch einige Stars aus der Bundesliga sehen, etwa Alfonso Davies von den Bayern oder Edin Dzeko von Schalke 04.
8: Die nächsten Nachrichten in einer Stunde.
11: Zwei Minuten nach sechs, der Radio SAW Verkehrsservice, der schnellste im SAW-Land. A2 Richtung Berlin zwischen Bad Nenndorf und Wunstorf-Lute, Baustellenstau halbe Stunde plus. Und in Höhe Braunschweig-Wartenbüttel, da stockt es aktuell nach einem Unfall. A2 nochmal Richtung Berlin zwischen Allerengersleben und Bornstedt, eine Baustelle 10 Minuten plus. Und vor Ziesa Stau wegen Bauarbeiten, halbe Stunde dauert's länger. A7 Richtung Kassel zwischen Dreieck Hannover Süd und Hildesheim-Driskenstedt, eine Baustelle, Viertelstunde Stop and Go. A7 Richtung Hamburg zwischen Nordheim Nord und Siesen, da stockt es noch immer wegen Aufräumarbeiten, halbe Stunde, plant mal noch mehr. Und Stadtverkehr Magdeburg-Berliner Chaussee stadtauswärts, wegen der Baustelle eine Dreiviertelstunde Stau. Die Flitzer-Blitzer auf der A2 Richtung Berlin, Höhe Allerengersleben und in Höhe Raststätte Bugautal. Auf der A9 Richtung Berlin zwischen Niemeck und Kleinmarzehns, auf der A36 Richtung Braunschweig, Höhe Wernigerode Nord. A38 Richtung Göttingen, Höhe Dreieckhalle Süd, auf der B71 in Wedringen Richtung Heidensleben. B80 zwischen Langenbogen und Benstedt in Halle Magistrale, Höhe Feuerwache und Rothaer Straße. Auf der Torgauer Straße in Leipzig, dann auf der Delitzscher Landstraße stadteinwärts in Leipzig auch nochmal aufpassen. Das hat Sven gemeldet. Danke dir, schönes Wochenende. In Heidensleben Magdeburger Straße, in Braunschweig Madammenweg, in Merseburg Sixty Straße und in Harsleben Richtung Wegeleben und Gegenrichtung. Jo, Liste abgearbeitet. Wenn da aber noch irgendwas rauf muss, weil ihr irgendwas gesehen habt, gerne hier anrufen, Bescheid sagen. Kostenfrei an der Radio SAW Service Hotline 0800 1630 630.
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11: Aktuelle Temperaturen Prödel bei Gommern 18 Grad. Das geht auch heute Nacht so weiter, wie es schon den ganzen Tag war. Viele Wolken, immer mal so ein bisschen Regen zwischendurch bei 15 bis 11 Grad. Und das ganze Wochenende, ja, sieht eigentlich so wechselhaft aus. Immer wieder auch mal mit ein bisschen Sonne zwischendrin. Also die gibt es wahrscheinlich ein bisschen mehr als heute. Aber auch Regen wieder mit dabei. Gewitter kann es mal geben. Und das bei Maxiwerten um die 20 Grad. Sowohl morgen als auch übermorgen.
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11: Hi zusammen. Fast alle Augen der meisten Sportfans sind auf die Fußball-WM gerichtet. Aber wir können auch zweigleisig gucken. Ja, das können wir. Und wir schielen gleich mal nach Köln. Ja, nach Köln. Denn dort spielen unsere Handballer vom SC Magdeburg um den Champions League-Titel. Und wie Coach Bennett Wiegert die Emotionen seiner Jungs steuert über dieses sehr, sehr entscheidende Wochenende und wie das eigentlich so mit der Zimmerbelegung im Teamhotel geregelt wird, das hört er gleich. Kleiner Blick hinter die SCM-Kulissen nach Charles und Eddie, alle Farben und jetzt One Republic. Super.

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1: Die Meisterschale liegt gut verwahrt in der Geschäftsstelle des SCM und der Fokus ganz klar auf dem Final Four der Champions League am Wochenende. Alle Spieler sind fit und alle fahren mit nach Köln.
2: Alle hören dazu. Also ich meine, das ist das größte Vereinshandballturnier der Welt. Auch wenn es nur für den europäischen Raum ist, kann man das so sagen, dass es das größte ist. Und da haben alle verdient, dabei zu sein. Und in 2 Tagen kann sein, dass ich den kompletten Kader nutzen muss. Das wäre fahrlässig. Aber auch jeder will dabei sein. Deswegen feuerfrei.
1: SCM-Coach Bennett Wiegert wird alles versuchen, den Titel zu verteidigen. Zum 4. Mal hintereinander erreichte er mit seinem Team diese elitäre Runde der besten 4 Mannschaften Europas.
2: Ich merke natürlich schon, dass Köln Champions League Final Four nochmal eine andere Liga ist. Das ist nochmal was ganz Besonderes. Es wird wieder so fantastische Handballer geben, die das Ding nur am Fernsehen beobachten und nicht aktiv dabei sein dürfen. Deswegen darf auch nach 4-mal in Folge auf keinen Fall sowas wie Alltag reinkommen. Man muss sich dem bewusst machen, das dahin zu schaffen, schon verdammt viel benötigt.
1: Dennoch, wer dabei ist, will den Titel. Auch die Füchse Berlin. Gegner im Halbfinale. Anwurf in der Kölner Lenzess Arena ist morgen 15 Uhr.
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Der Radio SAW Verkehrsservice, Sofortmeldung für die A14 Richtung Magdeburg. Aufpassen, zwischen Lüderitz und Tangerhütte hat es gekracht. Da ist noch ungesichert. Vorsicht, A14 Richtung Magdeburg, zwischen Lüderitz und Tangerhütte. Eine ungesicherte Unfallstelle, fahrt bitte vorsichtig.

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7: Gleich halb sieben, der Radio SAW Verkehrsservice. Der schnellste MSAW Land A2 Richtung Berlin zwischen Bad Nenndorf und Wunstorf-Lute. Da Stau wegen Bauarbeiten 25 Minuten plus. Weiter in Höhe Braunschweig-Watenbüttel nochmal stockend nach Unfall 25 Minuten ebenfalls Verzögerung dort. Und vor Ziesa haben wir Stau wegen einer Baustelle halbe Stunde obendrauf. A7 Richtung Hamburg zwischen Nordheim-Nord und Siesen. Da stockt es noch immer wegen Aufräumarbeiten halbe Stunde plus. A14 Richtung Magdeburg zwischen Lüderitz und Tangerhütte, Behinderung nach einem Unfall. Die B180 ist in beiden Richtungen zwischen dem Abzweig nach Oberhütte und Polleben nach einem Unfall gesperrt aktuell, umfahrt den Bereich. Und Stadtverkehr Magdeburg, Berliner Chaussee stadtauswärts, noch immer Baustellenstau, eine Dreiviertelstunde Verzögerung dadurch. Flitzer, Blitzer auf der A2 Richtung Berlin, Höhe Allerengersleben, dann auf der zwei nochmal Richtung Berlin, Höhe Raststätte Bukautal. Also Vorsicht zweimal. A9 Richtung Berlin zwischen Niemek und Kleinmarzehns. Auf der A36 Richtung Braunschweig, Höhe Wernigerode Nord. A38 Richtung Göttingen, Höhe Dreieck Halle Süd. B71 in Wedringen Richtung Haldensleben. B180 zwischen Langenbogen und Bennstedt. In Halle magistrale Höhe Feuerwache und Trotaer Straße. In Leipzig auf der Torgauer Straße und auf der Delitzscher Landstraße stadteinwärts, in Haldensleben Magdeburger Straße, in Braunschweig Madammenweg, in Merseburg 60 Straße und in Haasleben Richtung Wegeleben und Gegenrichtung. Wenn ihr noch was hinzufügen wollt oder irgendwas schon wieder weggeräumt ist, gerne hier anrufen, Bescheid sagen. Kostet ja nichts. 0800 1630 630. Oder ihr schickt eine WhatsApp direkt ins Studio, die Nummer auf radio-saw.de. Danke.
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7: Aktuelle Temperaturen mildern bei Tangermünde, 20 Grad, da sind noch einige Schauer unterwegs im SAW-Land und das wird auch in der Nacht so weitergehen. Viele Wolken, immer mal so ein bisschen Regen, wobei der langsam dann nachlässt. Ja, wir haben ja ein Wochenende vor uns, da kommt wieder was runter, auch ein paar Gewitter mit dabei, aber auch ab und zu mal sonnige Phasen zwischendrin und das bei bis zu 22 Grad morgen und Sonntag maximal 19 Grad.
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7: Und jetzt mit Pink Irrelevant.

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1: Am Osendorfer See in Halle wird am Wochenende ordentlich gepaddelt. Beim 20. Hallischen Drachenboot-Cup gehen fast 50 Teams an den Start. Ein echtes Highlight sind die seltenen Nachtrennen heute Abend, wenn bunt beleuchtete Boote übers Wasser jagen. Dazu gibt es spannende Wettkämpfe, Hüpfburg, Mitmachaktionen, Live-Musik. Der Hallische Drachenboot-Cup am Osendorfer See startet heute und der Eintritt ist das ganze Wochenende frei. Ballermann-Stimmung mitten in Thüringen herrscht heute auf der Landesgartenschau in Leinefelde-Worbis. Ab 19 Uhr heißt mitsingen, mitfeiern und die Vorfreude auf den Sommer genießen bei der Mallorca-Party mit Mickey Krause. Der Eintritt ist mit LGS-Ticket möglich. Wichtig ist ein Stehkonzert, Einlass Ende 2030. Nach der Mallorca-Party heute in Leinefelde-Worbis bringt euch dann sogar ein Shuttlebus bequem zum Bahnhof zurück. Und wenn tausende Lichter zwischen Millionen Rosen leuchten, wird das Europa-Rosarium in Sangerhausen zur Traumkulisse. Morgen verschmelzen erstmals das Berg- und Rosenfest sowie die Nacht der tausend Lichter zu einem wundervollen Erlebnis. Euch erwarten Musik, Akrobatik, Rosenkönigin, Lichtinstallation und als Höhepunkt ein großes Musikfeuerwerk mit Lasershow. Ein Tag, zwei Feste, jede Menge Gänsehaut. 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
1: Der Radio SAW Verkehrsservice Sofortmeldung für die A14 in Richtung Dresden. Aufpassen zwischen Plötzgau und dem Rastplatz Saaleaue. Mehrere Plastikteile auf der Fahrbahn. Vorsicht zwischen Plötzgau und Rastplatz Saaleaue. Da liegen mehrere Plastikteile rum.

Neue Musik. Zuerst in der Radio SAW Freitagshow und vor 23 Jahren, da hat die britische Band Star Sailor mal einen sehr erfolgreichen Song rausgehauen. Ihren erfolgreichsten, Four to the Floor. Und genau den hat sich das französische DJ-Duo Offenbach jetzt mal im Studio vorgenommen und daraus eine sehr geile Dance-Nummer für 2026 geschraubt. Ihr werdet das Original auf jeden Fall wiedererkennen, wenn ihr es nicht direkt am Songtitel sogar schon erkannt habt. Offenbach und Star Sailor. Four to the Floor. Ganz neu draußen und schon jetzt in der Radio SAW Freitagshow.

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8: Ich bin Mia Hin. Guten Abend. Elon Musk ist der erste Billionär der Welt. Das berichten US-Medien. Möglich macht das der größte Börsengang der Geschichte seiner Weltraumfirma SpaceX. Aktuell steht der Kurs bei $150 pro Aktie. Das sind rund 11% über dem eigentlichen Ausgabepreis. Damit könnte der Tech-Mogul rund $75 Milliarden einsammeln. Gelingt das, würde SpaceX mit über $1,7 Billionen bewertet. Dazu sagte uns Finanzökonom Hans-Peter Burghof:
9: Zwischen dem, was das Unternehmen heute darstellt und der Bewertung, die wir haben, da liegen Welten dazwischen. Und das hängt natürlich sehr stark an der Person Elon Musk, an dem Mythos dieser Person, dem Glaube, dass er tatsächlich ja fast zaubern kann ökonomisch. Und wenn man diesen Mythos wegnimmt, dann würde man sagen, das ist eine sehr unrealistische Vorausschau in die Zukunft. Das wird so wahrscheinlich nicht passieren.
8: Frauen in Deutschland sollen künftig besser vor häuslicher Gewalt geschützt werden. Der Bundesrat hat dafür ein neues Gesetz beschlossen. Das ermöglicht unter anderem den Einsatz von elektronischen Fußfesseln bei Tätern oder auch verpflichtende Anti-Gewalt-Trainings. Nach zähen Verhandlungen gelten seit Mitternacht schärfere Migrationsregeln in der EU. Sie sehen unter anderem Asylverfahren direkt an den Außengrenzen vor. Menschen mit geringen Aussichten auf Asyl sollen dort festgehalten und bei einer Ablehnung direkt abgeschoben werden. Ob mit den neuen Regeln die Kontrollen an den deutschen Grenzen wegfallen sollten, ist in der Bundesregierung umstritten. Die SPD ist dafür. Innenminister Dobrindt von der CSU betont dagegen im ZDF nochmal:
10: Wir werden jetzt sehen, wie GIAS anläuft. Wenn GIAS funktionsfähig ist, die Zahlen zurückgehen. Wenn an den Außengrenzen der Schutz funktioniert, dann ist auch sukzessive ein Fall der Binnengrenzkontrollen möglich.
8: Fluggäste bekommen weiter ab 3 Stunden Verspätung Entschädigung. Mehrere EU-Staaten haben ihre Pläne in den Verhandlungen mit dem Parlament aufgegeben. Sie wollten erst ab 4 Stunden zahlen. Auch niedrigere Entschädigungen sind erstmal vom Tisch. Zuvor hatte es jahrelange Verhandlungen darum gegeben. Nach dem Auftakt in Mexiko steigen auch die anderen beiden Gastgeber in die Fußball-WM ein. Kanada spielt am Abend gegen Bosnien-Herzegowina, die USA kommende Nacht gegen Paraguay. Vorher gibt's in Toronto und Los Angeles noch Eröffnungsfeiern, unter anderem mit Katy Perry und Michael Bublé. Die nächsten Nachrichten in einer Stunde.
11: 7:02, der Radio SAW Verkehrsservice, der schnellste im SAW-Land. A2 Richtung Berlin zwischen Bad Nenndorf und Wunstorf-Lute. Stau wegen Bauarbeiten 25 Minuten plus. In Höhe Braunschweig-Wartenbüttel, da gab es einen Unfall, deswegen 25 Minuten stockend auch da. Und vor Ziesa wird gebaut, da eine halbe Stunde Verzögerung dadurch. Rüber auf die A7 Richtung Hamburg zwischen Nordheim-Nord und Seesen, da stockt es wegen Aufräumarbeiten halbe Stunde plus. A14 Richtung Magdeburg zwischen Lüderitz und Tangerhütte, Behinderung nach einem Unfall. Die B100 in beiden Richtungen zwischen Bergwitz und Panichkau wegen eines Feuerwehreinsatzes aktuell gesperrt, umfahrt den Bereich erstmal. Die B180 ist in beiden Richtungen zwischen dem Abzweig nach Oberhütte und Polleben nach Unfall gesperrt, umfahrt den Bereich. Und Stadtverkehr Magdeburg, ja, löst sich langsam auf. Berliner Chaussee stadtauswärts, stockend an der Baustelle, Viertelstunde. Das hatten wir schon länger. Die Flitzerblitzer auf der A2 Richtung Berlin, Höhe Allerengersleben, in Höhe Raststätte Buckautal auch nochmal. Auf der A9 Richtung Berlin zwischen Niemeck und Kleinmarzehns. A36 Richtung Braunschweig, Höhe Wernigerode Nord. A38 Richtung Göttingen, Höhe Dreieck Halle Süd. Auf der B71 in Wedringen Richtung Haldensleben, auf der B80 zwischen Langenbogen und Bennstedt. In Halle Magistrale Höhe Feuerwache und Trotha Straße. In Leipzig Torgauer Straße und Delitzscher Landstraße stadteinwärts. In Haldensleben aufpassen Magdeburger Straße. Auf dem Madammenweg in Braunschweig, in Meersburg Sixtiestraße und in Haarsleben Richtung Wegeleben und Gegenrichtung. Wenn ihr jetzt noch irgendwas haben solltet, Staus oder Flitzerblitzer, gerne her damit, kostenfrei anrufen. Service Hotline 0800 1630 630. Danke und gute Fahrt durchs SAW-Land. Aktuelle Temperaturen in Haarsleben bei Halberstadt 18 Grad, viele dicke Wolken, immer noch einige Schauer, die durchziehen, wobei die so langsam auch jetzt Feierabend machen, also in den nächsten Stunden bzw. in der Nacht ziehen die raus, dann haben wir 15 bis 11 Grad und meist trockenes Wetter. Morgen ja wieder sonniger als heute, aber insgesamt doch weiter dieses Hin und Her, zwischendrin mit Schauern, eventuell auch wieder mal ein Gewitter mit dabei, 18 bis 22 Grad und auch Sonntag wechselhaft, aber lasst euch das Feiern bei den vielen Festen im SAW-Land nicht vermiesen. Regenjacke an und Abfahrt, Mensch.
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11: Hi zusammen, Manfred aus Braunschweig. Bei euch in der City ist richtig was los und deswegen hast du einen wichtigen Hinweis für alle Autofahrer. Hau mal raus.
6: Wir haben vom 12. bis 14. in Braunschweig den Tag der Niedersachsen und die Innenstadt ist innerhalb des City-Rings komplett gesperrt. Es empfiehlt sich, öffentliche Verkehrsmittel zu benutzen.
11: Alles klar, Manfred, dann danke für den Hinweis und viel Spaß beim Feiern. Und das würden die Italiener ja auch gerne, aber die sitzen gerade alle eher traurig zu Hause rum. Warum erfahrt er gleich? Und jetzt Robin Schulz.
12: Sag

0: Freitagabend im SAW-Land. Kurz mal rüberschalten zum WM Public Viewing in Italien. Oh. Ah ja, stimmt. Italien ja nicht dabei. Hier ist Radio SAW mit der Freitagshow. Klar, Schadenfreude ist ja irgendwie da, weil die Italiener uns immer schon sehr schmerzhafte Niederlagen beschert haben im Fußball. Aber irgendwie fehlt so ein großes Team dann doch, ne? Und gerade heute wäre in Italien bestimmt richtig was los gewesen. Heute spielt nämlich WM-Gastgeber Kanada gegen Bosnien-Herzegowina. Und weil die Bosnier ja überraschend die Italiener geschlagen haben in der WM-Quali, stehen heute halt nicht die Italiener dort auf dem Platz. Claudia Wächter ist unsere SAW-Korrespondentin in Rom. Wie ist denn die WM-Stimmung so bei euch? Gucken die Italiener trotzdem zu oder sind die Schmerzen vom Ausscheiden noch zu groß?
1: Na, es werden immer weniger, aber die Hardcore-Fußball-Fans hier, die gucken natürlich. Und jeder hat auch so seine Überlebensstrategie. Die einen feuern nun Argentinien an oder jeden, der Frankreich Probleme macht. Und ja, auch Team D. Aber die deutschen Fans, die hier nun Urlaub machen, die können ganz gechillt die Spiele gucken. Irgendwo in Bars am Strand. Allerdings jubeln müssen sie schon allein.
0: Ja, und wir müssen es am Wochenende ja auch erstmal zeigen, ne, dass Deutschland zu Recht bei der WM dabei ist. Sonntag 19 Uhr das Auftaktspiel gegen Curaçao. Und eine Stunde vorher gibt's die perfekte Einstimmung hier bei Radio SAW mit unserem WM-Warm-Up. Eine Stunde nur Fußball-Superhits für eure kleine WM-Party zu Hause.

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1: Gleich halb acht, der Radio SAW Verkehrsservice, der schnellste Mess-AW Land. A2 Richtung Berlin zwischen Bad Nenndorf und Wunstorf, Lute, Stau wegen Bauarbeiten. 25 Minuten obendrauf planen. Dann weiter Richtung Berlin in Höhe Braunschweig-Watenbüttel. Da stockt es nach Unfall, 25 Minuten auch da mehr. Und vor Ziesa Baustellenstau, halbe Stunde plus. A7 Richtung Hamburg zwischen Nordheim-Nord und Siesen, immer noch Aufräumarbeiten. Stop and go, halbe Stunde dauert es, bis ihr da durch seid. Die A38, die ist in Richtung Leipzig in Höhe Leipzig-Südost nach Unfall gesperrt und fahrt weiträumig. Und die B180 in beiden Richtungen zwischen dem Abzweig nach Oberhütte und Polleben nach einem Unfall dicht und fahrt auch den Bereich. Die Flitzerblitzer 2 auf der A2 Richtung Berlin, Höhe Allerengersleben, in Höhe Raststätte Buckautal auch nochmal. A9 Richtung Berlin zwischen Niemeck und Kleinmarzens auf der A36 Richtung Braunschweig, Höhe Wernigerode Nord. A38 Richtung Göttingen, Höhe Dreieckhalle Süd auf der B71 in Wedringen Richtung Haldensleben. In Halle magistrale Höhe Feuerwache und Trotharstraße, in Leipzig Torgauer Straße und Delitzscher Landstraße stadteinwärts, in Haldensleben Magdeburger Straße, in Braunschweig Madammenweg, in Merseburg Sixty Straße und in Haasleben Richtung Wegeleben und Gegenrichtung. Jo, that's it. Wenn ihr noch was hinzufügen wollt, könnt ihr gerne machen. Einfach anrufen, die Radio SAW Service Hotline 0800. 1630630 oder mal eine flotte WhatsApp schicken, die Nummer auf radio.saw.de. Danke und gute Fahrt durchs SAW-Land. Aber WhatsApp nicht beim Autofahren schreiben. So, haben wir uns da richtig verstanden. Aktuelle Temperaturen Osendorf bei Halle 17 Grad haben wir auf dem Thermometer und dazu natürlich weiterhin viele dicke Wolken. Immer wieder Schauer, die noch durchziehen, wobei die so langsam mal abdampfen. Also jetzt kommt aus dem Westen nicht mehr so viel nach. 15 bis 11 Grad die Nachttemperaturen und das Wochenende insgesamt weiter wechselhaft, immer mal mit Regen, aber vielleicht auch mal mit Gewitter, aber auch ein bisschen mehr Sonne als heute mit dabei. 18 bis 22 Grad morgen, Sonntag nicht mehr ganz so warm, da nur 19 Grad maximal. Euch einen schönen Freitagabend mit Radio SAW. 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

0: Hey, SAW-Land, kommt gut ins Wochenende. Hier ist die Radio SAW Freitagshow. Was geht denn? Was habt ihr vor?
1: Ich habe Pläne, ich spiele hier im Domplatz Open Air mit und wir proben.
2: Also am Wochenende fahren wir natürlich nach Köln zum Final Four, Champions League, Handball. Und unser SCM wird wie immer den Pokal holen.
3: Wir gehen am Samstagabend mit Freunden essen.
4: Ich werde meine Terrasse fertig bauen, ich freue mich schon.
0: Ja, perfekt. Nächste Woche kommt der Sommer ran, dann gibt's nichts Besseres als eine geile Terrasse. Also, dann genießt das Wochenende. Ich bin Sven Bornschein. Schönen Freitag im SAW-Land.

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0: Hier sind Nadine Radke und Holger Tapper.
1: Das wird ein richtig spannendes Wochenende für alle Sportfans.
2: Die beste Handballmannschaft der Welt, der SC Magdeburg, möchte am Wochenende beim Final Four in Köln ihren Champions League-Titel verteidigen.
1: Wir drücken natürlich als stolzer Medienpartner alle Daumen, die wir haben und die wir finden können. Und dann wird es ja bei der Fußball-WM für unsere Jungs auch so langsam ernst. Sonntag 19 Uhr, da steht das erste Gruppenspiel auf dem Plan. Deutschland gegen Curaçao.
2: Aber auch hier bei uns im Land ist so richtig viel los. 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
4: Ich bin Mia Hin. Guten Abend.
5: Aktuell gibt es wieder Hoffnung auf ein baldiges Ende des Iran-Kriegs. Laut Pakistans Premier Sharif haben sich die USA und das Regime in Teheran auf die Endfassung einer Friedensvereinbarung geeinigt. Mehr von Dirk Justus.
6: Sein Land arbeite nun eng mit beiden Seiten zusammen, um die nächsten Schritte abzuschließen, schrieb Sharif auf X. Zuletzt hatten die Verhandlungen für ein mögliches Ende des Krieges gestockt und es gab neue Attacken. US-Präsident Trump hatte dann überraschende Angriffe auf den Iran abgeblasen und dann ein baldiges Abkommen in Aussicht gestellt. Aber schon oft gab es Hoffnungen auf eine Vereinbarung, aus der dann nichts wurde.
5: Elon Musk ist der erste Billionär weltweit. Das berichten US-Medien. Möglich macht das der größte Börsengang der Geschichte seines Raumfahrtunternehmens SpaceX. Der Plan? 75 Milliarden Dollar einsammeln, und zwar weltweit. Das hat es so noch nicht gegeben, sagen Finanzexperten. Fluggäste behalten in der EU weiter ihren Anspruch auf Entschädigung, wenn der Flieger 3 Stunden zu spät ist. Darauf haben sich EU-Parlament und Mitgliedstaaten nach jahrelangem Streit geeinigt. André Glatzel.
7: Einige EU-Staaten wollten erst ab 4 Stunden eine Entschädigung zahlen, haben ihre Pläne in den Verhandlungen aber jetzt aufgegeben. Mit den neuen Fluggastrechten müssen Airlines Reisende künftig klarer über ihre Ansprüche informieren. Außerdem muss beim Buchungspreis auch das Handgepäck mit drin sein. Und Eltern dürfen nicht extra zur Kasse gebeten werden, wenn sie neben ihren Kindern sitzen wollen. Die Reform muss am Montag noch formal abgenommen werden.
5: Ohne Reform fehlen bei den gesetzlichen Krankenkassen nächstes Jahr 19 Milliarden Euro. Das hat Bundesgesundheitsministerin Wagen mitgeteilt. Im Bundestag warb sie für die umstrittene Gesundheitsreform. Sie verlange allen etwas ab, aber niemandem etwas Unzumutbares, so die Ministerin. Die Fußball-WM in Nordamerika nimmt weiter Fahrt auf. Nach dem Start in Mexiko sind jetzt auch die anderen beiden Gastgeber dran. Heute Abend steigt Kanada in Toronto gegen Bosnien-Herzegowina ins Turnier ein. Und kommende Nacht unserer Zeit sind die USA in Los Angeles gegen Paraguay gefordert. Die nächsten Nachrichten in einer Stunde.
8: Und wir haben es 20.02 Uhr. Schönen guten Abend. Der Radio SAW Verkehrsservice, das ist der schnellste im SAW-Land. Vorsicht auf der A2 Richtung Hannover. In der Einfahrt Garbsen. Hier ist ein defekter LKW auf dem Beschleunigungsstreifen. Aufpassen. Dann haben wir die A2 Richtung Berlin, Höhe Braunschweig-Wartenbüttel. Da geht es stockend voran nach einem Unfall. Ungefähr noch 25 Minuten plus. Und vor Ciesa auch hier stockend Baustelle 10 Minuten plus. Und dann haben wir noch die B180. Die ist in beiden Richtungen zwischen dem Abzweig nach Oberhütte und Polle eben nach einem Unfall gesperrt. Umfahrt am besten da den Bereich. Geblitzt wird auf der A2 Richtung Berlin, Höhe Allerengersleben und noch ein Anhänger für euch auf Höhe Raststätte Buckautal. Dann auf der A9 Richtung Berlin zwischen Niemeck und Kleinmarzehns wird geblitzt. Wir haben die A36 Richtung Braunschweig, Höhe Wernigerode Nord, A38 Richtung Göttingen, Höhe Dreieck Halle Süd, B71 in Wittringen Richtung Haldensleben. In Halle wird geblitzt, Magistrale, Höhe der Feuerwache und noch ein Anhänger Trotaer Straße. In Leipzig in der Torgauer Straße und in der Delitzscher Landstraße, falls ihr stadteinwärts unterwegs seid. In Haldensleben in der Magdeburger Straße. In Braunschweig Madamenweg, in Merseburg Sixty Straße. Und zu guter Letzt haben wir noch Haasleben Richtung Wegelegen und umgekehrt. Soweit von unserer Seite. Habt ihr noch was zu ergänzen? Dann klingelt doch gerne mal durch. Das geht kostenfrei unter der Service-Hotline 0801 630 630. Oder ihr schickt uns einfach eine WhatsApp direkt auch zu mir ins Studio. Alle Infos und die Nummer findet ihr unter radio-saw.de. Wir wünschen euch jetzt eine gute Fahrt durchs SAW-Land. Und wir gucken mal auf die Temperaturen bei euch in Schmilkendorf. Bei Lutherstadt Wittenberg 16 Grad. Ja, heute Abend und in der kommenden Nacht. Da bleibt es eigentlich ähnlich wie heute. Ziemlich wechselhaft da oben. Viele Wolken ziehen übers komplette SAW-Land. Dazu immer mal wieder örtliche Regenschauer. Temperaturen, die gehen auf etwa 13 Grad zurück. Im Harz auf 11 und auf dem Brocken werden bei stürmischem Wind rund 8 Grad erreicht. Morgen am Samstag gibt es dann so einen Mix aus Sonne und Wolken. Immer wieder auch hier ziehen Schauer durch. Vereinzelt auch mit Gewitter. Dazu weht wirklich ein sehr, sehr kräftiger Wind. Höchstwerte liegen zwischen 18 und 22 Grad. Im Harz zwischen 13 und 17 und auf dem Brocken werden etwa 9 Grad erreicht. Ich sag's euch ja, meinen Air-Conditioner habe ich völlig umsonst ins Schlafzimmer geschleppt, oder? Also seit Tagen, da wartet das gute Stück ja auf seinen ganz großen Einsatz, nix ist. Bisher scheint der Sommer noch irgendwo im Stau zu stehen. Naja, vielleicht kommt er ja noch. Bis dahin machen wir es uns einfach gemütlich mit guter Musik, würde ich sagen. Und wir starten mit Wochenend-Vibes in diese Show. Ich freue mich. Heute Abend senden wir nicht nur übers Radio, sondern sind auch wieder live auf TikTok. Wenn ihr also mal sehen wollt, was hier so im Studio abgeht, wenn die Songs laufen, die Mikrofone aus sind und wir zwischen ja, den Moderationen so durchs Studio wuseln, dann schaut gerne mal rein. Kommt rüber, stellt eure Fragen. Ich freue mich auf euch. Und ich bin Patricia Pickert. Und es gibt natürlich wieder eure Lieblings-Superhits. Gleich Alex Warren, Fever Dream. Jetzt Clean Bandit, Rockabye.

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Jennifer Lopez will's wissen, hat gerade gefragt, if you had my love. Und wir geben die Frage direkt weiter an euch. Wenn ihr unsere Liebe hättet. Ja, okay, reicht für heute. Liebe geht raus an euch, auch hier auf TikTok. Ganz viele Herzen mit am Start. Ihr seid bei Radio SAW am Abend und egal, was ihr vorhabt heute, den Freitagabend habt ihr vor euch und damit auch das Wochenende. Ganz egal, ob ihr schon auf der Couch entspannt, noch unterwegs seid oder das Wochenende gerade erst einläutet, wir haben auf jeden Fall die passende Musik für euch. Gleich gibt's unter anderem Beyoncé mit Sweet Dreams und den neuen Song von Miles Smith und Niall Horan heißt Drive Safe. 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So, aber ich würde sagen, jetzt genießen wir erstmal gemeinsam den Start ins Wochenende. Und wer könnte das besser einläuten als jemand, dessen Künstlername schon fast Programm ist? Here's The Weeknd, Save Your Tears.

0: Gleich 8:30. Wir schauen auf die Straßen. Der Radio SAW Verkehrsservice, das ist der schnellste im SAW Land. Wir haben noch die A2 Richtung Berlin, Höhe Braunschweig-Watenbüttel, da geht es stockend voran nach einem Unfall. Und vor Ciesa, da geht es stockend voran, hier ist eine Baustelle. Geblitzt wird auf der A2 Richtung Berlin, Höhe Allersingersleben, Höhe Raststätte Burgkortal. Dann auf der A9 Richtung Berlin, zwischen Niemeck und Kleinmarzehns. Noch ein Anhänger auf der A36 Richtung Braunschweig, Höhe Wernigerode Nord. A38 Richtung Göttingen, Höhe Dreieck Halle Süd. Noch ein Anhänger auf der B71 in Wedringen Richtung Haldensleben. In Halle wird geblitzt, Magistrale, Höhe der Feuerwache und noch ein Anhänger in der Trotaer Straße. In Leipzig, da gibt es auch zwei, einmal in der Torgauer Straße und in der Delitzscher Landstraße stadteinwärts. In Haldensleben wird geblitzt, in der Magdeburger Straße, in Braunschweig Madamenweg, in Merseburg Sixty Straße und in Haasleben Richtung Wegeleben und umgekehrt. Soweit von unserer Seite. Habt ihr doch noch was gesehen, irgendwas entdeckt, Stau oder Blitzer, dann ruft uns an unter der kostenfreien Service-Hotline 0801 630 630. Gute Fahrt euch durchs SAW-Land. Und wir schauen nach Stiege bei Hasselfelde. Dort haben wir aktuell 14 Grad gemessen. Ja, heute Abend zeigt sich der Himmel meist bewölkt. Dazu hier und da noch Regen, der runterkommen kann. In der Nacht, da bleibt es wechselhaft. Also auch nicht viel besser bei Temperaturen zwischen 15 und 13 Grad. Und ja, ich würde ja gern was Positives sagen, aber morgen sieht es leider auch nicht viel freundlicher aus. Der Samstag, der bringt zwar ein bisschen Sonne, ja, aber eigentlich meistens nur Wolken. Ganz trocken bleibt es, nicht immer wieder ziehender Schauer durch. Vereinzelt sind auch Gewitter möglich. Temperaturen erreichen dann 18 bis 22 Grad.
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0: Ich bin Patricia Pickert.

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Ja, wenn man sich so anschaut, was an dem Wochenende alles los ist, dann werden einige von uns wohl eher von 12 to 12 mit Fiebern als schlafen. Denn der SC Magdeburg, der reist zum Final Four nach Köln und will dort den Titel der Handball Champions League verteidigen. Als stolzer Medienpartner drücken wir natürlich alles, was sich da so drücken lässt. Und auch bei der Fußball-WM, da wird es langsam ernst. Am Sonntag steht für Deutschland das erste Gruppenspiel an, um 19 Uhr gegen Curaçao. Wer statt Sport aber lieber feiern möchte, hat bei uns im SAW-Land ebenfalls jede Menge Auswahl. Zum Beispiel beim Rolandfest in Burg oder beim Berg- und Rosenfest in Sangerhausen. Also falls ihr noch nicht so genau wisst, was ihr am Wochenende macht, die besten Ausflugstipps findet ihr natürlich auf radio-saw.de und in der Radio-SAW-App. Jetzt gehen wir aber erstmal musikalisch ins Wochenende. Hier ist Sia, Cheap Thrills, und hier ist Radio SAW am Abend.

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1: Ich bin Mia Hin. Guten Abend. Geht es jetzt doch ganz schnell mit einem Ende des Iran-Kriegs? Laut Pakistans Premier Sharif haben sich die USA und das Regime in Teheran auf die Endfassung einer Friedensvereinbarung geeinigt. Sein Land arbeite nun eng mit beiden Seiten zusammen, um die nächsten Schritte abzuschließen, schrieb Sharif auf X. Zuletzt hatten die Verhandlungen für ein mögliches Ende des Kriegs gestockt und es gab neue Angriffe. Elon Musk ist der erste Billionär der Welt. Möglich macht das der größte Börsengang der Geschichte seiner Weltraumfirma SpaceX. Der Kurs ist zwischenzeitlich auf $175 pro Aktie nach oben geschossen. Das sind rund 30% mehr als der eigentliche Ausgabepreis. Der Konzern wurde damit auf einen Schlag zu einem der 10 wertvollsten Konzerne der USA. Dazu sagte uns Finanzökonom Hans-Peter Burkhoff:
2: Zwischen dem, was das Unternehmen heute darstellt, und der Bewertung, die wir haben, da liegen Welten dazwischen. Und das hängt natürlich sehr stark an der Person Elon Musk, an dem Mythos dieser Person, dem Glaube, dass er tatsächlich ja fast zaubern kann ökonomisch. Und wenn man diesen Mythos wegnimmt, dann würde man sagen, das ist eine sehr unrealistische Vorausschau in die Zukunft. Das wird so wahrscheinlich nicht passieren.
1: In Deutschland sollen Frauen bald besser vor häuslicher Gewalt geschützt werden. Der Bundesrat hat dafür ein neues Gesetz beschlossen. Dirk Justus.
3: Das ermöglicht etwa den Einsatz von elektronischen Fußfesseln bei den Tätern oder verpflichtet sie zu einem Anti-Gewalt-Training. Wer von Gewalt betroffen ist, soll auch ein Zusatzgerät bekommen. Das zeigt an, wenn sich ein Täter verbotenerweise nähert. Häusliche Gewalt sei eine der häufigsten Formen von Gewalt in Deutschland, hieß es zur Begründung der Neuregelung, und sie treffe besonders Frauen. Zuvor hatte der Bundestag das entsprechende Gesetz verabschiedet.
1: In der EU gelten ab heute verschärfte Asylregeln. Unter anderem sollen Asylverfahren schon an den Außengrenzen durchgeführt werden, an denen Schutzsuchende zuerst ankommen. Menschen mit geringen Aussichten auf Asyl sollen dort festgehalten und bei einem negativen Bescheid letztendlich wieder abgeschoben werden. Kurz vor ihrem ersten WM-Spiel bekommen die deutschen Fußballer Unterstützung quasi von ganz oben. Kanzler Merz hat in einem Videocall unter anderem Kapitän Kimmich und Bundestrainer Nagelsmann viel Erfolg gewünscht. Deutschland startet übermorgen gegen Curaçao ins Turnier. Die nächsten Nachrichten in einer Stunde.
4: Es ist 21:02 Uhr. Der Radio SAW Verkehrsservice, das ist der schnellste im SAW-Land. Wir haben noch die A2 Richtung Berlin, Höhe Braunschweig-Watenbüttel. Da geht es stockend nach einem Unfall noch voran. Und vor Ciesa, auch hier stockend, Grund ist da die Baustelle. Und es wird noch geblitzt. Auf der A2 Richtung Berlin, Höhe Allerengersleben sowie Höhe Raststätte Buckautal. Auf der A9 Richtung Berlin zwischen Niemeck und Klein-Marzehns. A36 Richtung Braunschweig, Höhe Wernigerode Nord. Dann haben wir die A38 Richtung Göttingen, Höhe Dreieck Halle Süd. B71 in Wedringen Richtung Haldensleben. Auf der B80 an der Kreuzung Benstedt-Teutschental Stadt einwärts Richtung Halle. Lieben Dank Steven fürs Melden. In Halle wird geblitzt, Magistrale Höhe der Feuerwache. Und in der Trothaer Straße, in Leipzig, in der Torgauer Straße und in der Delitzscher Landstraße, falls ihr stadteinwärts unterwegs seid. In Haldensleben, Magdeburger Straße, in Braunschweig wird geblitzt, Madamenweg, in Merseburg, Sixtystraße und in Haasleben Richtung Wegeleben und umgekehrt. Habt ihr noch irgendwas gesehen, irgendwas entdeckt, Stau, Blitzer? Dann meldet uns das bitte an der kostenfreien Service-Hotline, das ist die 0800 1 630 630, oder ihr macht das wie der Steven, der hat uns per WhatsApp das geschrieben. Falls ihr die Nummer noch nicht habt, die bekommt ihr unter radio-saw.de. Wir wünschen euch jetzt eine gute Fahrt durchs SAW-Land. Ja, heute Abend sind da wirklich viele Wolken unterwegs. Die haben auch noch Regen mit dabei und das wirklich im gesamten SAW-Land. In der Nacht, da sieht es auch nicht viel besser aus, bleibt soweit wechselhaft bei Tiefstwerten zwischen 15 und 13 Grad. Wir schauen mal zu euch nach Kalbala bei Wolfsburg. Dort haben wir aktuell 16 Grad. Ja, und morgen macht das Wetter leider keine große Kehrtwende. Der Samstag bringt zwar auch ja so ein paar sonnige Abschnitte, insgesamt überwiegen aber leider die Wolken. Immer mal wieder auch Schauer mit dabei. Vereinzelt auch Gewitter. Temperaturen steigen auf 18 bis 22 Grad. Und heute Abend steht bei der Fußball-WM das Duell Kanada gegen Bosnien-Herzegowina auf dem Programm. Damit ist jetzt auch die WM offiziell in Kanada gestartet. Anpfiff ist jetzt in Toronto, spielen gerade seit ungefähr 3 Minuten. Die meisten Experten, die sehen ja dabei Gastgeber Kanada leicht im Vorteil. Sind wir mal gespannt, wie das Ganze heute Abend ausgeht. Und während heute Abend in Kanada der Ball rollt, machen wir eine kleine Zeitreise. Warum in Wittenberg plötzlich Ritter, Gaukler, historische Gewänder und tausende Besucher die Altstadt erobern, das hört ihr gleich hier bei mir. Ich bin Patricia Fickers.

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1: One Republic. Need your love.

0: Need Your Love. Auf Radio SAW, es ist 21.15 Uhr. Ja, Liebe braucht man bekanntlich ja nicht nur in Songs. Manchmal reicht auch die Liebe zur eigenen Heimat, zur Geschichte oder einfach zu einem richtig guten Fest. Und genau davon gibt's an diesem Wochenende jede Menge im SAW-Land. Sportfans, die fiebern mit dem SC Magdeburg beim Final Four in Köln mit. Fußballfans schauen auf das erste WM-Gruppenspiel der deutschen Nationalmannschaft gegen Curaçao. Und wer stattdessen aber Lust auf Geschichte, Kostüme und jede Menge Festivalstimmung hat, der sollte jetzt gut zuhören, denn in Wittenberg wird an diesem Wochenende wieder gefeiert, als wäre es das Jahr 1525. Luthers Hochzeit lockt tausende Besucher in die Altstadt. SAW-Reporterin Lena Vierecke, was steckt denn eigentlich hinter dem Fest?
1: Wir feiern hier ein echtes Stück Geschichte, die Hochzeit von Martin Luther und Katharina von Bora im Jahr 1525. Damals war es ein riesiger Skandal. Ein ehemaliger Mönch heiratet eine entflohene Nonne. Heute ist das der Anlass für eines der schönsten historischen Volksfeste. Das Fest wurde ursprünglich zur 700-Jahr-Feier der Stadt ins Leben gerufen und in diesem Jahr feiern wir das 30-jährige Jubiläum.
0: Ja, und da war jetzt heute schon so eine feierliche Eröffnung in der Altstadt. Da war auch das diesjährige Lutherpaar mit dabei. Auf was können wir uns denn die nächsten Tage freuen?
1: An allen drei Tagen gibt es in der ganzen Stadt Programm mit historischen Erlebnisbereichen, Musik, kleinen Vorführungen, Mitmachaktionen und natürlich einem mittelalterlichen Markt. Das große Highlight ist morgen der Festumzug. Über 2000 Darsteller ziehen in Kostümen durch die Straßen und lassen die Hochzeit von Luther und Katharina nochmal richtig lebendig werden.
0: Wow! Falls ihr spontan Lust bekommen habt, gefeiert wird das ganze Wochenende in der Wittenberger Altstadt. Tickets und alle Infos gibt's natürlich online bei uns.

Und wir folgen den Straßen. Gleich ab 10, wir schauen uns die Straßen an. Der Radio SAW Verkehrsservice, das ist der schnellste im SAW-Land. Wir haben noch die A2 Richtung Berlin, Höhe Braunschweig-Wartenbüttel. Da geht es stockend voran nach einem Unfall. Und vor Ziesa stockend, Grund ist da die Baustelle. Die A38 Richtung Leipzig ist zwischen Rastplatz Fuchsauer Ost und Leipzig Südwest aktuell gesperrt. Da war ein Unfall. Bitte bildet unbedingt eine Gasse für die Rettungsfahrzeuge. Geblitzt wird. Auf der A2 Richtung Berlin, Höhe Allerengersleben und Höhe Raststätte Buckautal. A9 Richtung Berlin zwischen Niemeck und Kleinmarzehns. Noch ein Anhänger auf der A36 Richtung Braunschweig, Höhe Wernigerode Nord. A38 Richtung Göttingen, Höhe Dreieckhalle Süd wird geblitzt. Sowie auf der B71 in Wedringen Richtung Haldensleben. B80 an der Kreuzung Benstedt-Teutschenthal stadteinwärts Richtung Halle. Danke Steven fürs Durchgeben. In Halle wird geblitzt, Magistrale Höhe der Feuer. Und in der Trotaer Straße, in Leipzig, in der Torgauer Straße und in der Delitzscher Landstraße stadteinwärts. Das war's noch nicht. In Haldensleben steht noch ein Anhänger. In der Magdeburger Straße, in Braunschweig wird geblitzt, Madamenweg, in Merseburg, Sixty-Straße und zu guter Letzt in Haasleben Richtung Wegeleben und umgekehrt steht ein Anhänger. Habt ihr doch jetzt noch was gesehen? Her damit, einfach anrufen, kostenfrei unter der 0801 630 630 oder ihr schickt uns ganz easy, ganz bequem eine WhatsApp-Nachricht rüber. Alle Infos und die Nummer findet ihr unter radio-srw.de. Kommt gut an! Und wir messen in Esperstedt bei Querfurt aktuell 14 Grad. Heute Abend und in der kommenden Nacht, da bleibt's überwiegend bewölkt. Dazu immer mal wieder einzelne Regenschauer. Temperaturen gehen bis zum Morgen auf etwa 13 Grad zurück. Und morgen, ja, wird's leider nicht viel besser. Der Samstag zeigt sich wechselhaft mit einem Mix aus Sonne und Wolken. Dazu auch hier immer mal wieder Schauer, vereinzelt auch Gewitter. Höchstwerte liegen zwischen 18 und 22 Grad. 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Bosnien ist übrigens gerade mit 1:0 in Führung gegangen. Die Partie gegen Kanada nimmt also richtig Tempo auf. Es ist die 29. Minute und ich würde sagen, wir nehmen auch nochmal Fahrt auf. Ich bin Patricia Pickert. Schönes Wochenende.

0: zu spät. Zu spät ist es bei der Fußball-WM für Italien tatsächlich geworden, denn die sind dieses Mal nicht dabei. Also für viele Italiener dürfte das ungefähr so sein, als würde das Oktoberfest ohne Bier stattfinden. Denn eigentlich hätten heute Abend die Spieler auf dem Platz stehen können. Stattdessen spielt gerade Gastgeber Kanada gegen Bosnien-Herzegowina. Ausgerechnet die Bosnier haben Italien in den Playoffs aus dem Turnier geworfen und damit einen ganzen Fußballstaat in kollektive Trauer versetzt. Unsere Korrespondentin Claudia Wächter in Rom. Die große Frage ist natürlich, schauen die Italiener die WM trotzdem oder sitzt der Frust immer noch tief?
1: Na, es werden immer weniger, aber die Hardcore-Fußballfans hier, die gucken natürlich. Und jeder hatte auch so seine Überlebensstrategie. Die einen feuern nun Argentinien an oder jeden, der Frankreich Probleme macht. Und ja, auch Team D. Aber die deutschen Fans, die hier nun Urlaub machen, die können ganz gechillt die Spiele gucken. Irgendwo in Bars am Strand. Allerdings jubeln müssen sie schon allein.
0: Und wir bleiben gleich mal beim Thema WM. In rund einer halben Stunde stellen wir euch mal Curaçao ein bisschen genauer vor. Die Karibikinsel ist am Sonntag der erste Gegner unserer deutschen Nationalmannschaft. Wer da eigentlich auf dem Platz steht, das hört ihr gleich hier bei uns.

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3: Ich bin Imme Kasten. Guten Abend. Es gibt wieder Hoffnung auf ein baldiges Ende des Iran-Krieges. Laut Pakistans Premier Sharif haben sich die USA und das Regime in Teheran auf die Endfassung einer Friedensvereinbarung geeinigt. Mehr dazu von Dirk Justus.
4: Sein Land arbeite nun eng mit beiden Seiten zusammen, um die nächsten Schritte abzuschließen, schrieb Sharif auf X. Zuletzt hatten die Verhandlungen für ein mögliches Ende des Krieges gestockt und es gab neue Attacken. US-Präsident Trump hatte dann überraschend Angriffe auf den Iran abgeblasen und dann ein baldiges Abkommen in Aussicht gestellt. Aber schon oft gab es Hoffnungen auf eine Vereinbarung, aus der dann nichts wurde.
3: Fluggäste bekommen weiter ab 3 Stunden Verspätung Entschädigung. Mehrere EU-Staaten haben ihre Pläne in den Verhandlungen mit dem Parlament aufgegeben. Sie wollten erst ab 4 Stunden zahlen. Auch niedrigere Entschädigungen sind erst einmal vom Tisch. Zuvor hatte es jahrelange Verhandlungen darum gegeben. Elon Musk ist der erste Billionär der Welt. Möglich macht das der größte Börsengang der Geschichte seiner Weltraumfirma SpaceX. Der Kurs ist zwischenzeitlich auf $175 pro Aktie nach oben geschossen. Das sind rund 30% mehr als der eigentliche Ausgabepreis. Der Konzern wurde damit auf einen Schlag zu einem der 10 wertvollsten Konzerne der USA. Dazu sagte uns Finanzökonom Hans-Peter Burkhof.
5: Zwischen dem, was das Unternehmen heute darstellt und der Bewertung, die wir haben, da liegen Welten dazwischen. Und das hängt natürlich sehr stark an der Person Elon Musk, an dem Mythos dieser Person, dem Glaube, dass er tatsächlich ja fast zaubern kann ökonomisch. Und wenn man diesen Mythos wegnimmt, dann würde man sagen, das ist eine sehr unrealistische Vorausschau in die Zukunft. Das wird so wahrscheinlich nicht passieren.
3: Die EU will weniger Asylsuchende und verschärft deswegen von heute an die Regeln. Asylverfahren sollen jetzt direkt an den EU-Außengrenzen durchgeführt werden, an denen Schutzsuchende ankommen. Wer keine guten Aussichten auf Asyl hat, der soll festgehalten und bei Ablehnung direkt wieder abgeschoben werden. Kurz vor ihrem ersten WM-Spiel bekommen die deutschen Fußballer Unterstützung quasi von ganz oben. Kanzler Merz hat in einem Videocall unter anderem Kapitän Kimmich und Bundestrainer Nagelsmann viel Erfolg gewünscht. Deutschland startet übermorgen gegen Curaçao ins Turnier. Die nächsten Nachrichten in einer Stunde.
6: 22:02, der Radio SAW Verkehrsservice, das ist der schnellste im SAW-Land. Und wir haben noch die A2 Richtung Berlin, Höhe Braunschweig-Watenbüttel, da geht das Stocken voran nach einem Unfall. Und vor Ziesa, auch hier stockend, Grund ist da die Baustelle. Die A38 Richtung Leipzig ist zwischen Rastplatz Fuchsauer Ost und Leipzig Südwest aktuell gesperrt. Da war ein Unfall, bitte bildet unbedingt eine Gasse für die Rettungsfahrzeuge. Und geblitzt wird auf der A2 Richtung Berlin, Höhe Allerengersleben sowie Höhe Raststätte Buckautal. Dann haben wir noch die A9 Richtung Berlin zwischen Niemeck und Kleinmarzehns. Teuer wird's auf der A36 Richtung Braunschweig, Höhe Wernigerode Nord. A38 Richtung Göttingen, Höhe Dreieck Halle Süd. B71 in Wedringen Richtung Haldensleben. In Halle wird noch geblitzt, Magistrale, Höhe der Feuerwache und in der Trothaer Straße. In Leipzig, da haben wir die Torgauer Straße und die Delitzscher Landstraße, falls ihr da stadteinwärts unterwegs seid. In Haldensleben Magdeburger Straße, in Braunschweig Madamenweg, in Merseburg Sixty Straße und in Haasleben Richtung Wegeleben und umgekehrt. Das Was? Habt ihr noch was für uns? Irgendwas zu ergänzen? Dann klingelt doch gerne mal durch an der kostenfreien Service-Hotline. Das ist die 0801 630 630. Geht auch alles per WhatsApp-Nachricht. Die Nummer und alle Infos findet ihr wie immer unter radio-srw.de. Wir wünschen euch jetzt eine gute Fahrt durchs SRW-Land. Und die Temperaturen liegen aktuell bei euch in Kakerbeck bei Klötze bei 16 Grad. Ja, heute Abend und in der kommenden Nacht, da bleibt es nicht ganz so nice. Also es ist eigentlich so wie über Tag. Viele Wolken, Regen, was gibt's noch? Temperaturen, die gehen zurück auf etwa 13 Grad, im Harz auf 11. Und auf dem Brocken gibt's dann wirklich stürmischer Wind und es werden rund 8 Grad erreicht. Und morgen am Samstag wird's leider nicht viel besser, ja. Es gibt zwar ein bisschen Sonne, aber hauptsächlich immer mal wieder Regen, vereinzelt auch Gewitter. Dazu weht wirklich ein kräftiger Wind. Höchstwerte liegen zwischen 18 und 22 Grad, im Harz zwischen 13 und 17 und auf dem Brocken werden etwa 9 Grad erreicht. Und zur Halbzeit steht es weiterhin 1:0 für Bosnien gegen Kanada. Wir schauen gleich mal, wie es da weitergeht und bleiben erstmal beim Thema Fußball-WM. Denn wir reisen schon mal zum ersten deutschen WM-Gegner. Wir haben es gerade in den Nachrichten gehört. Am Sonntag startet Deutschland gegen Curaçao ins Turnier. Die kleine Karibikinsel ist die Überraschung dieser Weltmeisterschaft. Und viele wissen wahrscheinlich noch gar nicht so genau, wer da eigentlich auf dem Platz steht. Warum Curaçao nicht nur etwas mit Traumstränden, türkisblauem Wasser, nämlich auch mit einem berühmten blauen Likör zu tun hat, das hört er gleich hier bei uns. Ich bin Patricia Fickert. Wir bringen euch die Lieblings-Superhits in euer Ohr, gleich mit Harry Styles, American Girls, jetzt Robin Schulz, Prayer in Sea. Schönes Wochenende!

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0: 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Und ehrlich gesagt, was wir am Wochenende wirklich wollen, sind ja gute Spiele. Und genau das liefert uns auch der erste WM-Gegner Deutschlands. Hoffentlich. Der ist immerhin kleiner als Berlin, hat aber, naja, sagen wir mal, Traumstrände, türkisblaues Wasser und Temperaturen, von denen wir gerade nur träumen können. Am Sonntag startet Deutschland gegen Curaçao ins Turnier und viele haben sich wahrscheinlich gefragt, wer oder was ist denn Curaçao? Kollege Frank Wiedemann hat sich den ersten deutschen WM-Gegner mal genauer angeschaut und dabei festgestellt, dass die Insel nicht nur was mit Fußball, sondern auch was mit einem ziemlich bekannten blauen Likör zu tun hat.
2: Bei Curaçao denken die Älteren an grüne Wiese. Das war ein sehr beliebter Cocktail in der DDR aus O-Saft, Sekt und eben Blue Curaçao-Likör. Zurück zum Fußball. Curaçao ist die kleinste Nation, die sich jemals für eine WM qualifiziert hat. Kaderwert beträgt knapp 40 Millionen Euro. Das ist quasi etwas weniger als ein halber Florian Wirtz bei der deutschen Mannschaft. Trainiert wird Curaçao übrigens vom Holländer Dick Advocaat. So heißt aber auch ein Eierlikör. Und da schließt sich der Kreis zum Blue Curaçao-Likör. Prost!
0: Prost! Also spätestens jetzt wissen wir über Curaçao deutlich mehr als nur über den Namen des ersten deutschen WM-Gegners. Naja, schauen wir mal. 19 Uhr dann am Sonntag. Klack, klack habe ich jetzt. 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
1: Halb elf, der Radio SAW Verkehrsservice, das ist der schnellste im SAW-Land und wir haben immer noch die A2 Richtung Berlin, Höhe Braunschweig-Watenbüttel, da geht es stockend nach einem Unfall voran und vor Ciesa, hier stockt es auch, Grund ist da die Baustelle. Die A38 Richtung Leipzig ist zwischen Rastplatz Fuchsaue Ost und Leipzig Südwest gesperrt, da war ein Unfall, bitte bildet unbedingt eine Gasse für die Rettungsfahrzeuge und geblitzt wird auf der A2 Richtung Berlin, Höhe Allerringersleben und Höhe Raststätte Buckautal. Sowie auf der A9 Richtung Berlin zwischen Niemeck und Kleinmarzehns. Dann haben wir die A36 Richtung Braunschweig, Höhe Wernigerode Nord. A38 Richtung Göttingen, Höhe Dreieck Halle Süd. B71 in Wedringen Richtung Haldensleben wird geblitzt. In Halle, Magistrale, Höhe der Feuerwache und in der Trotaer Straße. In Leipzig, Torgauer Straße und in der Delitzscher Landstraße stadteinwärts. In Haldensleben, Magdeburger Straße. In Braunschweig wird geblitzt, Madamenweg. In Merseburg, Sixtiestraße. Und in Haasleben Richtung Wegeleben und umgekehrt. Falls ihr jetzt doch noch was zu ergänzen habt, irgendwas gesehen habt, Stau, Blitzer, ruft uns gerne an unter der 0800 1 630 630, für alle kostenfrei. WhatsApp-Nummer und Infos findet ihr natürlich auf radio-saw.de. Wir wünschen euch jetzt eine gute Fahrt durchs SAW-Land. Und wir schauen nach Tunzenhausen bei Sömmerda. Da haben wir aktuell 16 Grad. Heute Abend, da zeigt sich der Himmel noch meist bewölkt. Örtlich mit dem einen oder anderen Regenschauer. In der Nacht, da bleibt es ähnlich. Wechselhaft bei Temperaturen zwischen 15 und 13 Grad. Ja, und morgen sieht es leider nicht viel freundlicher aus. Der Samstag bringt zwar ein bisschen Sonne, aber hauptsächlich Wolken, ganz trocken. Wie gesagt, bleibt es dabei nicht immer mal wieder mit Schauern. Vereinzelt sind auch Gewitter möglich. Temperaturen erreichen 18 bis 22 Grad. Kurz nach halb elf, ich bin Patricia Pickert. Ihr seid bei Radio SAW am Abend.

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So ein schöner Song. Olivia Dean, Man I Need, hier ist Radio Savi am Abend. Ich weiß nicht, wie es euch geht, aber so ein bisschen Need haben wir doch gerade alle. Nämlich den Bedarf an guten Infos rund um diese WM. Ja, es läuft. Kanada spielt gerade gegen Bosnien-Herzegowina, steht aktuell 1:1. Sonntag sind wir dann dran. Und damit sind wir dann endgültig mittendrin im Fußballfieber, damit ihr in den nächsten Wochen nicht nur die Ergebnisse kennt, sondern auch ein bisschen mitreden könnt. Ja, so, keine Ahnung, mit einem WM-Klugscheißer-Fakt um die Ecke kommen könnt. Haben wir uns Verstärkung an Bord geholt. Unsere Fußballexpertin Katrin Müller-Hohenstein versorgt euch bei uns jeden Morgen um 7.40 Uhr bei den Muckefuchs und jeden Nachmittag um 16.45 Uhr bei Sven Bornschein mit spannendem WM-Wissen und auch bei uns am Wochenende regelmäßig.

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1: Ich bin Imme Kasten. Guten Abend. Geht es jetzt doch ganz schnell mit dem Ende des Iran-Krieges? Laut Pakistans Premier Sharif haben sich die USA und das Regime in Teheran auf die Endfassung einer Friedensvereinbarung geeinigt. Sein Land arbeite nun eng mit beiden Seiten zusammen, um die nächsten Schritte abzuschließen, schrieb Sharif auf X. Zuletzt hatten die Verhandlungen für ein mögliches Ende des Krieges gestockt. Es gab neue Angriffe. Elon Musk ist der erste Billionär weltweit. Möglich macht das der größte Börsengang der Geschichte seines Raumfahrtunternehmens SpaceX. Der Konzern wurde auf einen Schlag zu einem der 10 wertvollsten Konzerne der USA. Das hat es so noch nicht gegeben, sagen Finanzexperten. Fluggäste behalten in der EU weiter ihren Anspruch auf Entschädigung, wenn der Flieger 3 Stunden zu spät ist. Darauf haben sich EU-Parlament und Mitgliedstaaten nach jahrelangem Streit geeinigt. Mehr dazu von André Glatzel.
2: Einige EU-Staaten wollten erst ab 4 Stunden eine Entschädigung zahlen, haben ihre Pläne in den Verhandlungen aber jetzt aufgegeben. Mit den neuen Fluggastrechten müssen Airlines Reisende künftig klarer über ihre Ansprüche informieren. Außerdem muss beim Buchungspreis auch das Handgepäck mit drin sein und Eltern dürfen nicht extra zur Kasse gebeten werden, wenn sie neben ihren Kindern sitzen wollen. Die Reform muss am Montag noch formal abgenommen werden.
1: Frauen in Deutschland sollen künftig besser vor häuslicher Gewalt geschützt werden. Der Bundesrat hat dafür ein neues Gesetz beschlossen. Das ermöglicht unter anderem den Einsatz von elektronischen Fußfesseln bei Tätern oder auch verpflichtende Anti-Gewalt-Trainings. Der Ostseewal ist nur wenige Tage nach der Rettungsaktion Anfang Mai gestorben. Das hat eine Auswertung der Tracker-Daten ergeben, so Mecklenburg-Vorpommerns Umweltminister Backhaus. Die genaue Todesursache blieb demnach unklar. Bund und Küstenländer wollen nun Leitlinien für die Strandung lebender Wale erstellen. Die nächsten Nachrichten in einer Stunde.
3: 23:02, der Radio SAW Verkehrsservice, das ist der schnellste im SAW-Land. Und wir haben immer noch die A2 Richtung Berlin, Höhe Braunschweig-Watenbüttel. Da geht es stockend nach einem Unfall voran. Und vor Ziesa, da stockt es auch. Grund ist da die Baustelle. Und die A38 Richtung Leipzig, da war zwischen Rasbatz-Fuchsauer Ost und Leipzig-Südwest ein Unfall. Ihr werdet da aktuell an der Unfallstelle vorbeigeleitet. Geblitzt wird noch. Auf der A2 Richtung Berlin, Höhe Allerengersleben und Höhe Raststätte Buckautal. Dann haben wir die A9 Richtung Berlin zwischen Niemeck und Klein-Marzehns. A36 Richtung Braunschweig, Höhe Wernigerode Nord. A38 Richtung Göttingen, Höhe Dreieckhalle Süd. Dann wird geblitzt auf der B71 in Wedringen Richtung Hallensleben. In Halle Magistrale, Höhe der Feuerwache und in der Trotaer Straße. In Leipzig in der Torgauer Straße und in der Delitzscher Landstraße, falls ihr da stadteinwärts unterwegs seid. In Hallensleben wird's teuer, in der Magdeburger Straße. Langsam fahren in Braunschweig Madamenweg, in Merseburg Sixtystraße und in Haasleben Richtung Wegeleben und umgekehrt steht ein Anhänger. Soweit von unserer Seite. Habt ihr noch irgendwas zu ergänzen, irgendwas noch gesehen? Dann klingelt doch gerne mal durch an der kostenfreien Service-Hotline 0801 630 630. Geht auch alles per WhatsApp. Die Nummer und alle Infos findet ihr unter radio-saw.de. Wir wünschen euch jetzt eine gute Fahrt durchs SAW-Land. Ja, heute Abend, da ziehen noch viele Wolken übers ganze SAW-Land. Dazu örtlich mit Regen in der Nacht, da bleibt es eigentlich genauso. Tiefstwerte liegen zwischen 15 und 13 Grad. Wir schauen mal zu euch nach Mumsdorf bei Meuselwitz, da haben wir aktuell 15 Grad. Ja, und morgen macht das Wetter leider keine große Kehrtwende, nennen wir es mal so. Der Samstag, der bringt zwar auch so ein paar sonnige Momente, insgesamt überwiegen aber die Wolken. Immer mal wieder mit Schauern, vereinzelt auch Gewitter, Temperaturen steigen auf 18 bis 22 Grad. So, Game over. Das Spiel ist beendet. Kanada und Bosnien-Herzegowina trennen sich 1:1 und damit geht's direkt weiter vom Platz in den Alltag. Also mein bester Freund hat neulich gesagt, ich journal jetzt jeden Tag. Ich habe erst gedacht, okay, ist das jetzt ein neuer Trend, neue App oder was ist das? Aber dahinter, da steckt einfach Tagebuchschreiben. Und dieses Tagebuchschreiben, das erlebt gerade wirklich ein echtes Comeback. Bringt das wirklich was oder ist es nur so der nächste Hype? Wir haben es ausprobiert. Super.

0: So hieß es. Wie nochmal? I just might auf Radio SAW. Ja, vielleicht ist genau das der Punkt. I just might. Ich könnte ja mal anfangen, meine Gedanken festzuhalten. Also mein bester Freund, der hat neulich zu mir gesagt, ich journal jetzt jeden Tag. Ich habe erstmal so gedacht, okay, das klingt irgendwie so entweder nach einem neuen Fitnesstrend oder nach einer App, die ich einfach nicht kenne. Tatsächlich steckt dahinter aber was ganz Einfaches, nämlich Tagebuch schreiben. Und das erlebt gerade ein echtes Comeback. Wirklich Millionen Menschen schreiben ihre Gedanken, Erlebnisse oder Dinge auf, für die sie halt dankbar sind. Aber bringt das wirklich was oder ist das nur so der nächste Social Media Hype? Kollege Julian Degler?
1: Ja, beim Tagebuch schreiben stärken wir aus Sicht der positiven Psychologie unsere emotionalen Fähigkeiten. Mailin Modrak, Trainerin für positive Psychologie, hat mir dazu erklärt.
2: Das, was hilfreich ist und was so ein bisschen die Hidden Agenda ist, ist, dass Reflexionsprozesse zum Beispiel im Rahmen von Tagebuchschreiben unsere Resilienz stärken. Das heißt, wir sind psychisch widerstandsfähiger und kommen dann auch ein Stück weit besser durch so eine Erfahrung wie heute ist ein Tag gewesen, in dem vielleicht viele eher unangenehme Emotionen zu Hause waren.
1: Also ganz generell gesagt, können wir durch das Tagebuchschreiben lernen, unsere negativen, aber natürlich auch die positiven Gefühle besser wahrzunehmen und zu verstehen.
0: Und es muss auch nicht immer das große Tagebuch mit Schloss sein. Sowas hatte ich früher. Manchmal reichen schon ja so ein paar Zeilen am Abend, um den Kopf ein bisschen aufzuräumen. Ich glaube, das versuche ich heute Abend mal im Bett. Vielleicht ihr ja auch. Wow.

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1: Und damit ist es gleich 11:30. Wir schauen auf die Straßen. Der Radio SAW Verkehrsservice, das ist der schnellste im SAW-Land. Wir haben immer noch die A2 Richtung Berlin. Höhe Braunschweig-Watenbüttel, hier geht es stockend voran nach einem Unfall. Und vor Ziesa auch hier stockend. Grund ist da die Baustelle. Und dann haben wir noch die A38 Richtung Leipzig. Zwischen Rastplatz Fuchsauer Ost und Leipzig Südwest. Da war ein Unfall. Ihr werdet aktuell an der Unfallstelle vorbeigeleitet. Geblitzt wird auf der A2 Richtung Berlin, Höhe Allerengersleben, Höhe Raststätte Buckertal ebenso. A9 Richtung Berlin zwischen Niemeck und Kleinmarzehns. A36 Richtung Braunschweig, Höhe Wernigerode Nord. Dann haben wir die A38 Richtung Göttingen, Höhe Dreieck Halle Süd. B71 in Wedringen Richtung Haldensleben. In Halle wird geblitzt, Magistrale, Höhe der Feuerwache und in der Trothaer Straße. In Leipzig in der Torgauer Straße und in der Delitzscher Landstraße stadteinwärts. In Haldensleben in der Magdeburger Straße wird geblitzt. In Braunschweig

0: Merseburg, Sixtiestraße und in Haasleben Richtung Wegeleben und umgekehrt. Habt ihr noch irgendwas gesehen, irgendwas entdeckt, Verkehrsbehinderung, Stau oder noch ein Blitzer, dann seid so lieb, ruft uns gerne an. Kostenfrei unter der 0801 630 630. Wir wünschen euch jetzt eine gute Fahrt durchs SRW-Land. Ja, heute Abend, da ziehen noch wirklich sehr, sehr viele Wolken übers SRW-Land. Die haben dann auch leider noch ein paar Regenschauer mit dabei. In der Nacht, da bleibt es eigentlich genauso. Tiefstwerte, die gehen noch runter zwischen 15 und 13 Grad. Wir gucken mal schnell zu euch nach Borstel bei Stendal. Und da haben wir aktuell 15 Grad. Ja, und morgen ändert sich leider nicht ganz so viel, ehrlich gesagt. Der Samstag, der bringt zwar auch so sonnige Abschnitte, aber naja, insgesamt überwiegen Wolken, immer mal wieder auch Schauer, vereinzelt auch Gewitter. Temperaturen steigen auf 18 bis 22 Grad.
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0: Ich bin Patricia Pickert. Schönes Wochenende jetzt mit Nico Santos und Rooftop.

0: Well, somebody's watching me. Ihr seid bei Radio SAW um 23.41 Uhr und keine Sorge, euch beobachtet hier niemand. Außer vielleicht ein paar neugierige Moderatoren, die noch schnell mal checken wollen, was ihr am Wochenende so treibt.
1: Ich habe Lene, ich spiele hier im Domplatz Open Air mit und wir proben.
2: Also am Wochenende fahren wir natürlich nach Köln zum Final Four, Champions League, Handball und unser SCM wird wie immer den Pokal holen.
3: Wir gehen am Samstagabend mit Freunden essen.
4: Ich werde meine Terrasse fertig bauen, ich freue mich schon.
0: Ja, viel Spaß dabei. Ich muss ehrlich sagen, also bei mir steht diesmal gar nicht so viel auf dem Zettel. Ein bisschen entspannen und Sonntag früh hören wir uns ja dann sowieso schon wieder hier bei Radio SAW. Und natürlich sind wir auch heute Nacht bei allen unterwegs, die arbeiten müssen, auf Schicht sind oder gerade erst starten. Liebe Grüße.

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1: Ich bin Imme Kasten. Guten Abend. Geht es jetzt doch ganz schnell mit dem Ende des Iran-Krieges? Laut Pakistans Premier Sharif haben sich die USA und das Regime in Teheran auf die Endfassung einer Friedensvereinbarung geeinigt. Sein Land arbeite nun eng mit beiden Seiten zusammen, um die nächsten Schritte abzuschließen, schrieb Sharif auf X. Zuletzt hatten die Verhandlungen für ein mögliches Ende des Krieges gestockt. Es gab neue Angriffe. Elon Musk ist der erste Billionär weltweit. Möglich macht das der größte Börsengang der Geschichte seines Raumfahrtunternehmens SpaceX. Der Konzern wurde auf einen Schlag zu einem der 10 wertvollsten Konzerne der USA. Das hat es so noch nicht gegeben, sagen Finanzexperten. Fluggäste behalten in der EU weiter ihren Anspruch auf Entschädigung, wenn der Flieger 3 Stunden zu spät ist. Darauf haben sich EU-Parlament und Mitgliedstaaten nach jahrelangem Streit geeinigt. Mehr dazu von André Glatzel.
2: Einige EU-Staaten wollten erst ab 4 Stunden eine Entschädigung zahlen, haben ihre Pläne in den Verhandlungen aber jetzt aufgegeben. Mit den neuen Fluggastrechten müssen Airlines Reisende künftig klarer über ihre Ansprüche informieren. Außerdem muss beim Buchungspreis auch das Handgepäck mit drin sein. Und Eltern dürfen nicht extra zur Kasse gebeten werden, wenn sie neben ihren Kindern sitzen wollen. Die Reform muss am Montag noch formal abgenommen werden.
1: Der Ostseewal ist nur wenige Tage nach der Rettungsaktion Anfang Mai gestorben. Das hat eine Auswertung der Tracker-Daten ergeben, so Mecklenburg-Vorpommerns Umweltminister Backhaus. Die genaue Todesursache blieb demnach unklar. Bund und Küstenländer wollen nun Leitlinien für die Strandung lebender Wale erstellen. Co-Gastgeber Kanada ist mit einem Unentschieden in die Fußball-Weltmeisterschaft gestartet. Die Partie gegen Bosnien-Herzegowina endete 1:1. Auch im Stadion in Toronto hat es zuvor eine Eröffnungsfeier gegeben. Nachher in der Nacht um 3 Uhr steigt dann auch der dritte Gastgeber dieser WM, die USA, ins Turnier ein, und zwar gegen Paraguay. Die nächsten Nachrichten in einer Stunde.
3: Und damit ist es 2 Minuten nach 0 Uhr. Der Radio SAW Verkehrsservice, das ist der schnellste im SAW-Land. Wir haben die A2 Richtung Berlin, höher Braunschweig-Wartenbüttel. Da geht es noch stockend voran nach einem Unfall. Und vor Ziesa, da stockt es. Grund ist da die Baustelle. A38 Richtung Leipzig zwischen Rastplatz Fuchsaue Ost und Leipzig Südwest. Da war ein Unfall. Ihr werdet da aktuell an der Unfallstelle vorbeigeleitet. Und Flitzerblitzer stehen auf der A2 Richtung Berlin, höher Allerringersleben und höhe Raststätte Buckautal. Dann haben wir auf der A9 Richtung Berlin zwischen Niemek und Klein-Marzehns. A36 Richtung Braunschweig, Höhe Wernigerode-Nord wird geblitzt. A38 Richtung Göttingen, Höhe Dreieck Halle-Süd. B71 in Wedringen Richtung Haldensleben. In Halle wird geblitzt. Magistrale, Höhe der Feuerwache und in der Trothaer Straße. In Leipzig, Torgauer Straße und in der Delitzscher Landstraße stadteinwärts. In Haldensleben, Magdeburger Straße. In Braunschweig, Madamenweg. In Merseburg in der Six die Straße und in Haasleben Richtung Wegeleben und umgekehrt. Habt ihr noch Staus oder Flitzerblitzer im SAW-Land gesehen, dann meldet uns das bitte an der kostenfreien Service-Hotline. Das ist die 0801 630 630. Geht auch alles über eine WhatsApp-Nachricht. Alle Infos gibt's dazu unter radio-saw.de. Wir wünschen euch jetzt eine gute Fahrt durchs SAW-Land. Und aktuell liegen die Temperaturen bei euch in Ammann bei Mühlhausen bei 16 Grad. Ja, jetzt in der Nacht, da bleibt es ziemlich wechselhaft, ändert sich nicht ganz so viel. Viele Wolken mit Regen dabei. Temperaturen gehen auf etwa 13 Grad zurück, im Harz auf 11. Auf dem Brocken werden bei stürmischem Wind rund 8 Grad erreicht. Und dann heute am Samstag wird es leider nicht viel besser. Es erwartet uns ein Mix aus Sonne und Wolken, wenig Sonne aber mit dabei. Immer mal wieder ziehen Schauer durch, vereinzelt auch mit Gewitter. Dazu wird wirklich ein kräftiger Wind. Die Höchstwerte liegen zwischen 18 und 22 Grad, im Harz zwischen 13 und 17 und auf dem Brocken werden etwa 9 Grad erreicht.

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Radio SAW Verkehrsservice, der schnellste im SAW-Land. Die A2 Hannover Richtung Braunschweig ist Höhe Kreuz Hannover Ost bis 5 Uhr morgens gesperrt. Auf der A9 Berlin Richtung Halle-Leipzig, Achtung, zwischen der Raststätte Kökern West und Halle, da ist ein Unfall passiert, hier liegen Gegenstände auf der Straße. Auf der A38 Halle Richtung Leipzig ist zwischen dem Rastplatz Fuchs, Aue Ost und Leipzig Südwest ein Unfall passiert. Alle Verkehrsmeldungen auch immer aktuell auf radio-saw.de und in unserer App. Gute Fahrt durchs SAW-Land.

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1: Ich bin Imme Kasten. Es gibt wieder Hoffnung auf ein baldiges Ende des Iran-Krieges. Laut Pakistans Premier Sharif haben sich die USA und das Regime in Teheran auf die Endfassung einer Friedensvereinbarung geeinigt. Mehr dazu von Dirk Justus.
2: Sein Land arbeite nun eng mit beiden Seiten zusammen, um die nächsten Schritte abzuschließen, schrieb Sharif auf X. Zuletzt hatten die Verhandlungen für ein mögliches Ende des Krieges gestockt und es gab neue Attacken. US-Präsident Trump hatte dann überraschende Angriffe auf den Iran abgeblasen und dann ein baldiges Abkommen in Aussicht gestellt. Aber schon oft gab es Hoffnungen auf eine Vereinbarung, aus der dann nichts wurde.
1: Elon Musk ist der erste Billionär der Welt. Möglich macht das der größte Börsengang der Geschichte mit seiner Weltraumfirma SpaceX. Der Kurs ist zwischenzeitlich auf $175 pro Aktie nach oben geschossen. Das sind rund 30% mehr als der eigentliche Ausgabepreis. In Deutschland sollen Frauen besser vor häuslicher Gewalt geschützt werden. Der Bundesrat hat dafür ein neues Gesetz beschlossen. Dirk Justus.
2: Das ermöglicht etwa den Einsatz von elektronischen Fußfesseln bei den Tätern oder verpflichtet sie zu einem Anti-Gewalt-Training. Wer von Gewalt betroffen ist, soll auch ein Zusatzgerät bekommen. Das zeigt an, wenn sich ein Täter verbotenerweise nähert. Häusliche Gewalt sei eine der häufigsten Formen von Gewalt in Deutschland, hieß es zur Begründung der Neuregelung, und sie treffe besonders Frauen. Zuvor hatte der Bundestag das entsprechende Gesetz verabschiedet.
1: Fluggäste bekommen weiter ab 3 Stunden Verspätung Entschädigung. Mehrere EU-Staaten haben ihre Pläne in den Verhandlungen mit dem Parlament aufgegeben. Sie wollten erst ab 4 Stunden zahlen. Auch niedrigere Entschädigungen sind erst einmal vom Tisch. Zuvor hatte es jahrelange Verhandlungen darum gegeben. Co-Gastgeber Kanada ist mit einem Unentschieden in die Fußball-Weltmeisterschaft gestartet. Die Partie gegen Bosnien-Herzegowina endete 1:1. Auch im Stadion in Toronto hat es zuvor eine Eröffnungsfeier gegeben. Nachher in der Nacht um 3 Uhr steigt dann auch der dritte Gastgeber dieser WM, die USA, ins Turnier ein, und zwar gegen Paraguay. Die nächsten Nachrichten in einer Stunde. Der Radio SAW-Verkehrsservice, der schnellste im SAW-Land. Auf der A38 Halle Richtung Leipzig ist zwischen dem Rastplatz Fuchsauer Ost und Leipzig Südwest ein Unfall passiert. Alle Verkehrsmeldungen auch immer aktuell auf radio-saw.de und in unserer App. Gute Fahrt durchs SAW-Land.

Radio SAW Verkehrsservice, der schnellste im SAW-Land. Auf der A38 Halle Richtung Leipzig, da ist zwischen dem Rastplatz Fuchsauer Ost und Leipzig Südwest ein Unfall passiert. Auf der A38 Göttingen Richtung Halle, da gab es zwischen Merseburg Süd und Leuna einen Unfall. Alle Verkehrsmeldungen auch immer aktuell auf radio-saw.de und in unserer App. Gute Fahrt durchs SAW-Land.

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1: Ich bin Imme Kasten. Es gibt wieder Hoffnung auf ein baldiges Ende des Iran-Krieges. Laut Pakistans Premier Sharif haben sich die USA und das Regime in Teheran auf die Endfassung einer Friedensvereinbarung geeinigt. Mehr dazu von Dirk Justus.
2: Sein Land arbeite nun eng mit beiden Seiten zusammen, um die nächsten Schritte abzuschließen, schrieb Sharif auf X. Zuletzt hatten die Verhandlungen für ein mögliches Ende des Krieges gestockt und es gab neue Attacken. US-Präsident Trump hatte dann überraschend Angriffe auf den Iran abgeblasen und dann ein baldiges Abkommen in Aussicht gestellt. Aber schon oft gab es Hoffnungen auf eine Vereinbarung, aus der dann nichts wurde.
1: Fluggäste behalten in der EU weiter ihren Anspruch auf Entschädigung, wenn der Flieger 3 Stunden zu spät ist. Darauf haben sich EU-Parlament und Mitgliedstaaten nach jahrelangem Streit geeinigt. Mit den neuen Fluggastrechten müssen Airlines Reisende künftig klarer über ihre Ansprüche informieren. Außerdem dürfen Eltern nicht extra zur Kasse gebeten werden, wenn sie neben ihren Kindern sitzen wollen. Die Reform muss am Montag nochmal formal abgenommen werden. Elon Musk ist der erste Billionär weltweit. Möglich macht das der größte Börsengang der Geschichte seines Raumfahrtunternehmens SpaceX. Der Konzern wurde auf einen Schlag zu einem der 10 wertvollsten Konzerne der USA. Das hat es so noch nicht gegeben, sagen Finanzexperten. Frauen in Deutschland sollen künftig besser vor häuslicher Gewalt geschützt werden. Der Bundesrat hat dafür ein neues Gesetz beschlossen. Das ermöglicht unter anderem den Einsatz von elektronischen Fußfesseln bei Tätern oder auch verpflichtende Anti-Gewalt-Trainings. Co-Gastgeber Kanada ist mit einem Unentschieden in die Fußball-Weltmeisterschaft gestartet. Die Partie gegen Bosnien-Herzegowina endete 1:1.